0: 25, am 27. April 25 wird meine letzte Vorstellung sein.
1: Und das ziehst du durch? Das hast du mit dir selber können, können abmachen?
0: Im Sinn, so. Ja, absolut. Also ich bin, oder ich halte mich nicht für einen dummen Mensch. Natürlich weiss ich, dass mir das wird fehlen. Und dass es Momente wird geben, wo ich, ich bin auch nicht so dumm, dass ich sage nicht, nie. Ich will nie mehr, es ist nicht geplant, aber wieder das rauskommt, wir werden aufhören, wir werden die Mählebühne verkaufen, wir werden das Geschäft auflösen. Und ein Abgang, den kannst du nur aufschieben. Irgendwann kommt er. Und für mich und für den Hubert stimmt das jetzt, in 3 Jahren.
1: Und dann bin ich sicher verliert, die Theaterszene in der Schweiz ein ganz wichtiger Mann, oder? Wie geht es denn weiter mit der Theaterkarte?
0: Aber es gibt junge Leute, die kräftig sind, die talentiert sind. Und ich bin da und unser Büro ist offen und ich helfe, ich biete Hand in diesen 3 Jahren, wo wir noch da sind. Also eins ist sicher, man sieht an uns, das Bedürfnis der Leute ist da, sie wollen lachen, sie wollen momentweise ihre Sorgen und den Kummer vergessen. Also, und ich bin sicher, das Publikum wird auch weiter bedient mit lustigen und schönen Produktionen.
1: Dann geniessen wir und freuen uns auf das, was alles noch kommt mit dir zusammen. Jetzt zuerst mal, genau, würde ich sagen, geniessen wir Flo im Ohr.
0: Genau.
1: Aktuell bis und mit Mitte Mai im Bernhard Theater. Wir wünschen euch viel Erfolg für das Stück und selbstverständlich viel Glück, viel Gesundheit und viel Freude. Erich Vogt, vielen Dank, schön, dass du da
0: warst. Danke vielmals für das Gespräch.
1: Uns gibt's wie immer in einer Woche weiter. Dann ist Stefanie Brändli da. Bis dahin wünsche ich euch auch eine gute Woche. Bleibt gesund und bleibt fröhlich. Tschüss zusammen.
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1: Kaum ein Naturereignis ist so voller Macht, Furcht, einflößend und doch faszinierend. Knapp 1400 gelten als aktiv, gewisse ruhend seit Jahrhunderten, andere seit Jahrtausenden, kann man sagen. Und wir reden heute, genau, ihr habt es richtig gehört, über Vulkane, oder besser gesagt, wir reden heute über einen Vulkanologen, der heute zu Gast ist bei uns im Top 3, der Peter Dietem. Herzlich willkommen, schön, bist du da.
3: Ich habe Freude gehabt, zum Kommen.
1: Peter, als Einstieg, du bist letztes Jahr, wo der Vulkan ausgebrochen ist, auf La Palma, in der Sperrzone gewesen. Du musst unter uns, wie nah kommt man an so eine Lava her, bis es einem zu heiß wird?
3: Ja, das erstaunt die Leute viel. An Lavaströmen kann man sehr, sehr nahe her. Und wenn ich von sehr nahe rechne, rede, dann meine ich also einen Meter oder sogar drunter. Wichtig ist einfach, dass man den Kopf relativ weit unten hat, weil Wärme steigt natürlich, oder? Also man darf den Kopf nicht über der Lava haben. Sonst sieht man dann wie ein verbrennter Servil aus. Aber wenn man also, wenn man auf der Tief unten ist, dann kann man sehr, sehr, sehr nahe her. Obwohl die Lava natürlich gut 1000 Grad heiß ist.
1: Ja, da innen ist es glücklicherweise angenehm. Bevor wir aber thematisch in den Vulkan reingehen, machen wir zuerst ein bisschen Schritt in deine Vergangenheit zurück. Und zwar, du bist zu Winterthur aufgewachsen, wohnst jetzt in Schaffhausen, also lebst und wohnst in einer Region, wo es weit und breit keinen Vulkan hat. Wie kommt man, wenn man da aufwächst, an so einen Job her?
3: Ja, ein bisschen konsequent bin ich schon gewesen. Ich meine, ich bin jetzt schon praktisch auf halber Strecke zwischen der Winterthur und der nächsten Vulkan bin ich jetzt schon Schaffhausen. Der Hegau ist dann nicht mehr weit von Schaffhausen, oder? Und das sind dann markante, schöne Vulkane. Das ist dann immerhin etwas, was sich dann mal wunderschön zeigt in der Landschaft. Aber natürlich an sich als Schweizer ist es nicht gerade naheliegend, das stimmt natürlich auch. Der Grund ist eigentlich ein Zufall. Ich habe ja Biologie studiert und habe mich dann sehr stark mit Inselökologie befasst, weil mich hat das immer fasziniert, was passiert auf einer Insel, wenn dort irgendein Einfluss von außen kommt, wie reagiert dort die Natur, dort die belebte Natur und auch die Vegetation. Das ist wie so ein Labor, ein biologisches Labor, und das ist absolut faszinierend, was da passiert damit. Und dann bin ich sehr viel gereist, ich bin dann lange in Neuseeland, in Australien gewesen und dann auch in der Südsee und so. Und dann ist es eben passiert, das Urerlebnis in Hawaii, dann bei dem aktivsten Vulkan weltweit, wo es eigentlich gibt, der Kilauea, wo seit schon weit über 30 Jahren ununterbrochen aktiv ist. Und dort ist dann passiert.
1: Also dort ist schon vieles passiert. Also vielleicht müssen wir schnell. Also zum einen hat dich der Vulkan dort fasziniert und ich habe gelesen, das ist dein erster Vulkan gewesen und um ein Haar auch dein letzter.
3: Das ist auch gerade heftig zur Sache gegangen. Ich bin dort völlig ein absoluter Novize gewesen. Ich habe wirklich von Tuten und Blasen keine Ahnung gehabt von Vulkanismus und bin masslos erstaunt gewesen, dass ich nicht näher herren an den Lavastrom, den ich von weit weg gesehen habe. Die Ranger haben mich da abrupt und rüde zurückgepfiffen und dann habe ich müssen warten, bis die heimgehen. Zum Glück haben die Feierabend um 5 und dann nachher habe ich loszittern. Und ich bin dann in Unkenntnis von allen Sachen, habe ich mich genähert an dem Lavasturm. Ich habe dann noch unterwegs noch einen mit einer Taschenlampe kennengelernt, der aber genauso viel an Wissen mitgebracht hat wie ich. Ist aber ein glatter Kopf gewesen, ist ein Astronom gewesen von London und wir haben uns glänzend verstanden. Und dann haben wir beschlossen, wir wollen jetzt effektiv so weit gehen, bis wir beim Lavastrom stehen, oder? Und dann haben wir uns aufgebaut. Er war ein guter Filmer gewesen und ich habe fotografiert. Er war ein bisschen weiter hinten durch gewesen und ich war ganz an der Front vorne gewesen, im Lavastrom. Und plötzlich schreit er, Peter, where are you going? Und ich habe dann gedacht, ja Himmel, nochmal, wenn der so, ich habe ihn gewusst, er ist unerschrocken, das habe ich schon gemerkt in der Zwischenzeit, schaue so gegen ihn und sehe, dass er sich dann gegenüber dem Horizont so langsam verschiebt. Und dann nachher habe ich ihm zugerufen, ja, was machst du? Dann sagt er, schau, wo du stehst. Und dann habe ich gemerkt, dass die Lavaschollen, wo ich, also am Rand, wo ich gestanden bin, ist langsam eingedriftet in die Dings, in den Lavafluss hier. Und weil das eine zähe Masse ist, hat man das gar nicht gross gemerkt. Und dann wollte ich ihm die Kamera zurückschmeissen. Und dann nachher sagte er, nein, lass doch die blöde Kamera, komm du. Und dann haben wir gestritten, ob die Kamera zuerst oder wer was. Und der Erfolg war dann, dass dann die Schule schon weiter weg war. Und ich hatte dann ein unglaubliches Schwein gehabt, dass nein, man dann noch das Ufer mehr in die Lava reingekommen ist, gegen die Lava reingekommen ist. Und dort habe ich einfach gewusst, ich muss einfach den einen Sprung in meinem Leben, ins neue Leben, die Fortsetzung vom Leben muss mir noch gelingen. Aber er ist dann halb gelungen. Also es ist dann, ich bin dann mit dem Bauch an die messerscharfe Kante hergeknallt und es war alles blutüberströmt nachher. Und nachher hat es dann noch eine hässliche Szene gegeben mit den Ranger, die einem am Morgen dann so empfangen haben, nach allen Warnungen vom Vortag. Und
1: not amused.
3: Ja, wahnsinnig.
1: Ja, am Teufel hat der Schippe gesprungen. Also so viel Glück kann man ja eigentlich gar nicht haben. Du hast mir im Vorgespräch gesagt, aber bei dem ist es nicht geblieben. Du hast eigentlich nichts dazu gelernt. Oder in so prekären Situationen irgendwann rutscht man, wenn man mit Vulkanen zu tun hat, eigentlich immer wieder rein, oder?
3: Ja, das stimmt schon, aber ich lerne natürlich schon dazu. Mal, also so unvernünftig bin ich schon nicht, weil ich mache ja nicht zweimal den gleichen Fehler. Ich mache dann das nächste Mal einen anderen wieder, oder? Aber man kann es nie ganz voraussehen, weil jede Situation ist eine völlig neue wieder halt natürlich und man kann sich lang vorbereiten. Ich meine, mir ist etwas Läppisches passiert einmal an einem Ding, am Ätna, wo ein friedlicher, wunderschöner Lavastrom runtergekommen ist, der hat sich so selber so einen Kanal aufgebaut durch von verfestigter Lava und der ist so in der Höhe, ist er als Kanal runtergeflossen. Und ich habe da eine Aufnahme gemacht. Ich bin vielleicht etwa einen Meter nebenzu gewesen und habe das genossen, die Perspektive, den Kopf fast tiefer zahlt als Lava. Und dann hat es zwei, drei Mal so krack gemacht ein bisschen und ich habe dann gedacht, ja, da tut sich irgendetwas Unbedeutendes und habe dann weiter gefilmt und dann ist die ganze Wand mit einem Moment einfach paff so, aber ich habe nur noch reflexartig Stativ nehmen, der ganze Rucksack ist liegen geblieben und die ganze heiße Soße ist über den Rucksack hier und ich bin nur noch mit dem Stativ und mit der Kamera neben zugestanden und ich habe nicht geglaubt, was ich erlebe. Aber eben, das sind Sachen, die können tausendmal gut gehen und einmal ist passiert der exotische Zufall.
1: Also, wenn man dir zulässt, dann, mir ist vor allem, ich habe ja vieles auch gelesen über dich, und mir ist dann ein Film in den Sinn gekommen, Dante's Peak, oder mit dem Pierce Brosnan, wo der Vulkan explodiert. Und wenn ich die Geschichte von dir lese, oder, dann merke ich, so realitätsfremd ist der Film gar nicht.
3: Also, nein, er ist also, man kommt zu mehr als einmal Haarerlebnis, wenn man den anschaut. Also, mir geht der auch unter die Haut, und ich habe den schon mehr als einmal gesehen, und, also, wenn man einen Film will sehen über Vulkanismus, der natürlich dramaturgisch ein bisschen aufgemotzt ist, aber wo näher an der Realität ist, dann würde ich den wärmstens empfehlen. Absolut.
1: Ich habe gelesen, man sagt dir ja auch Indiana Jones von der Vulkan. Wenn man dir so zulässt, ist das auch nicht so. Nicht so
3: ja, gut, das ist also kein Titel, den ich mir. Ich weiss, wer es gemacht hat. Ja, ja.
1: Also, wenn man dir zulässt, oder die Faszination für Vulkan. Ich gehe mit dir einig, weil das Einzige, wo ich darüber reden kann, ist, ein Vulkan bei Nacht zu beobachten. Das ist ein schönes Bild. Ich kann darum die Faszination dafür verstehen. Aber was darüber aus ist das, was dich so fesselt bei so einem. Wie so um einen Feuerberg.
3: Ja, es geht eben nicht weit über die Faszination aus. Ich meine, die schiere Schönheit, die man sieht, das ist ja mal das eine. Oder eine Feuerfontäne, die da 500-600 Meter aufhüst in Nachthimmel. Das ist das eine. Und man hat dann die Dings, der Schwefelgas hat man in der Nase rein. Und die Druckwelle spürt man bei jeder Explosion. Das ist natürlich auch das Urerlebnis. Aber dann kommt eben etwas dazu. Man vergegenwärtigt sich, denn dass genau die Prozesse seit 3,5 Milliarden Jahren auf der Erde genau so sich abspielen, oder? Und das gibt eben eine völlig neue Dimension noch. Dann weiss man genau, ich bin jetzt da dabei, wo das entstanden ist, wo praktisch das Fundament gibt von allem zusammen, was wir heute überhaupt haben, oder? Und das ist natürlich etwas Irrsinniges. Das geht dann weit über das raus, einfach über das unmittelbare Erlebnis. Und denke ich, ja, und dann ist natürlich noch etwas anderes. Man ist dann so weit weg vom Alltag, oder? Und das ist etwas so Fantastisches, weil es wird alles so relativ. Und man weiß ganz genau, man kann nichts beeinflussen, man kann nichts machen, es kommt halt so viel Lava raus, wie es halt einfach, ja, wie es einfach kommt. Und ich habe das auch schon gesagt, und ich das ist immer so ein Traum, den ich an sich möchte machen, einmal, so eine Psychotherapie anbieten, an gewissen egozentrischen Dings, der Wirtschaftskapitän oder Politiker und so, die das nötig haben, einfach um es wieder ein bisschen abtempieren auf die normale Temperatur, wo es eigentlich sollte, auf die normale Betriebstemperatur und auf die normale Grösse. Ich glaube, das täte denen gut, wenn sie einfach mal hier hocken, mal auf einem Lavabrocken und einfach einmal 2-3 Stunden in das Feuer einschauen und sich bewusst werden, wer bin ich eigentlich und wie ist die Relation zwischen dem, wo ich bin und dem, wo ich da sehe?
1: Ich kann gerade fragen, oder? Also es ist so, das erdigt einem ja wahnsinnig, ja, ja. Wenn man, wie soll ich sagen, ich habe das Gefühl, es ist auch ein bisschen ein Spielen mit dem Leben, oder mit dem Leben und dem Tod, oder? So wie ich das jetzt wahrnehme, wie du an das hergehst. La Palma, letztes Jahr hast du in die Sperrzone können, vor xx Jahren, wo in Island der Eyjafjallajökull ausgebrochen ist, bist du auch einer der Ersten gewesen, der dann ganz nah herhängen können. Das birgt ja auch viel Risiko, aber es macht einem demütig, oder?
3: Ja, absolut. Also das ist wirklich wahr. Also Demut, die kommt also. Man hat also der grösste Wahnsinn, der ist einem dermassen grotesk und lächerlich irgendwie, kommt einem der vor dann. Und darum irgendwie, man muss jemanden einfach auf den Stockzeil lachen, wenn man irgendwie gewisse Auftritte sieht von gewissen Exponenten, also, wo sich da wirklich zum Krone von der Schöpfung nennen und empfindet und sich auch so aufführen. Also, das kommt dann manchmal schon ein bisschen ganz komisch vor, irgendwie. Und denke ich manchmal, Gott, vertelle ich nochmal. Kommen doch einfach einmal mit, die kommen nicht mehr ans Gleiche zurück.
1: Es ist ja auch ein bisschen das Verlassen der Komfortzone, oder? Oder muss anders fragen, Angst spielt nie mit bei dir?
3: Mal, Angst habe ich natürlich auch schon gehabt. Es gibt schon Situationen, wo man bei aller Zuversicht, wo man wirklich dann, ja, wirklich Angst hat irgendwie, weil man weiss ganz genau, es kann jetzt in die Richtung sich entwickeln oder in eine andere Richtung sich entwickeln. Also das schon. Also wenn man eben zum Beispiel einen Windrichtung erlebt, zum Beispiel bei einer grossen Eruption, und dann plötzlich merkt, halt einmal, ich habe zu wenig aufgepasst, der Wind hat sich geändert, und die ganzen grossen Blöcke, die roten Blöcke, kommen jetzt einfach in eine andere Richtung, und zwar in der, wo ich bin. Und man hört dann die Pfiffe irgendwie von diesen fallenden Brücken. Dann ist natürlich schon, also dann wird man schon nervös.
1: Wie oft hast du dich auf so einer Expedition schon innerlich verabschiedet und denkt, das ist jetzt gewesen?
3: Ja, das ist schon mehr als einmal passiert. Aber also auch schon vor der Vulkan. Aber auch da einmal, wann war das gewesen? 2001, im Dezember, auf dem Ätna oben war das gewesen, wo in einer Nacht halt einmal die ganze Feuerfontäne über genau das Haus sich entladen hat, wo ich drin war. Und ich bin dann um 5:30 am Morgen aufgewacht. Nicht, weil es so kalt war, es war Dezember, es hatte tief Schnee, sondern weil es so heiß war. Und um 10:30 am Morgen war das ganze Haus voll Lava. Die roten Brücken sind eingekollert. Und ich habe dort noch einen zum letzten Fenster, der Scheibe durchschlagen, vom letzten Fenster noch, und mit dem Rucksack rausgehen. Und ich hatte dann den Rucksack so auf den Ding, so auf dem Buckel oben gehabt, zu meinem Schützen, weil die Brücken sind immer noch runtergekommen. Und dann ist etwa 20 Meter bin ich hoch, und dann ist so ein kokosnussgrosser Brocken ist dann auf den Rucksack runter, hat mich zum Boden geschlagen dann. Und ich habe genau gewusst, jetzt einfach nur noch wegrennen, jetzt den Rucksack nehmen und wegrennen. Und ich hatte dort ein Affenschwein gehabt. Ich meine, wenn der Rucksack nicht da gewesen wäre, den Rucksack habe ich heute noch. Das ist ein riesengroßes Brandloch drin. Und bin dann dort einfach in den Schneesturm, in den Nebel rausgekriegt, irgendwie gar nicht gewusst, wohin, aber einfach weg. Und ja, in so einem Fall kommt man sich dann schon ganz klein und hässlich vor. Also.
1: Was sagt eigentlich dein Umfeld, deine Familie, wenn du jedes Mal sagst, ich gehe jetzt wieder an den Vulkan?
3: Ja, die haben natürlich inzwischen resigniert. Da sind gewisse, am Anfang natürlich, sind natürlich schon die Bedenken geäussert worden. Das ist einmal dumm gelaufen. Ich habe dann dort mal meine Eltern halt dann auch versucht zu beruhigen, oder? Und die Gefahren zu relativieren. Und dann ist in der Zürich-Zeitung einmal eine Aufstellung gewesen vor x Jahren über die riskantesten Beschäftigungen prüfen, oder? Und ja, dann ist dann eben Die Reihenfolge ist nicht günstig gewesen denn für mich. Und das hat dann Diskussionen ausgelöst. Das schon.
1: Aber du bietest ja auch Reisen an. Also du nimmst ja auch Gruppen mit ab Vulkan und willst das, das klingt jetzt ein bisschen blöd, das Feuer auch ein bisschen weitergeben, oder? Deine Familie auch schon dabei gewesen?
3: Nein, Leute aus dem Umfeld? Nein, die sind ganz anders gestrickt. Nein. Mein Vater war im Büro und er war zwar ein ganz flotter Kerl, weil er uns überall in der Geografie umeinander gekarrt hat, also mit Eisenbahnen und so. Wir haben die Schweiz extrem gut kennengelernt durch ihn. Und meine Mutter auch, die war sehr sportlich, wir haben Velotouren gemacht, mehrtägige mit ihr und so. Also, aber nein, also in dieser Grössenordnung, das war undenkbar für sie, nein.
1: Aber was erlebt man, wenn man bei dir mitkommt auf so eine Reise?
3: Ja, also ich möchte schon an Gebiete hergehen, wo aktiver Vulkanismus ist, oder? Und wir haben einmal eine schöne Reise gemacht, zum Beispiel auf Indonesien. Da haben wir ein traumhaftes Klima gehabt mit den Leuten, die zusammen waren. Wir haben harmoniert, das war so sagenhaft. Die Leute waren interessiert, sie waren begeistert. Und da sind wir zum Beispiel auf der Krakatau, also auf der Anak Krakatau. Das ist ja der Nachfolger dann jetzt, also der Sohn des Krakatau heisst der. Der Vater ist explodiert im 1883. Das war ja der grösste Knall, den sie je gegeben hat auf der Erde, wo da die Luft ist. Und das hat ja eine Druckwelle gegeben, die mehrmals um die Erde herum ist. Und den Knall hat man sogar gehört in Afrika und in Australien noch, dort mal. Also ist etwa vergleichbar mit dem, was man jetzt gehört hat, da beim neuen Vulkan in Tonga, der Hunga Tonga, Hunga Haupai. Und der war etwa vergleichbar gewesen, ist noch grösser gewesen, von der Dimension her, aber vom Ton her, oder? Und dort sind wir jetzt auf der Junge, der Sonu, auf der Anak Krakatau. Und dort hätten wir jetzt auch die Autorisation nicht gehabt von den Behörden, oder? Aber wir haben gewusst, es ist niemand rum. Und dann sind wir dort gleich rum. Und da ist man natürlich schon irgendwie, man weiss, man ist jetzt in einem Grenzbereich irgendwie, es könnte jetzt auch so sein. Und da müssen einfach bei mir die Leute unterschreiben, eine Verzichtserklärung, oder? Und das hat aber auch jeder gemacht dann. Und wir haben dann einen unbeschreiblichen Einblick in den Krater mit all diesen Schwefeldämpfen, die rausgekommen sind. Das ist gigantisch gewesen. Und dann ist genau das passiert nachher. Nachher sind wir mit dem Bötli wieder zurück an die Insel, wo das waren Reste vom Vater Krakatau noch, oder? Wo wir gezeltet haben. Wir kommen dort her, was sehen wir? Wir haben einen schönen Zeltplatz eingerichtet uns. Es ist ein riesiger Baum, genau über das Zelt hier. Wir haben kein Zelt mehr gesehen, es war alles absolut flach gewesen. Also man hätte uns können sagen können, geht nicht dort her, es ist viel zu gefährlich, bleibt lieber im Zelt.
1: Das zeigt auch, Risiken verstecken sich hinter jedem Ecke. Ja, gell? Ja, man kann da bei uns in der Schweiz auf der Straße genauso ums Leben kommen, wenn man irgendwo am Vulkan ist. Mich dunkt, du hast, also es ist auch ein Hobby von dir, oder? Also es ist dein Beruf, aber das ist auch eine Leidenschaft, das ist auch ein Hobby, die Vulkan. Es kostet spieliges, wenn du mich fragst. wie viel Equipment hast du schon verloren, so Lava?
3: Ja, ein paar Helme sind schon geschmolzen und so, das passiert natürlich auch. Aber was mich mehr ärgert, ist, dass man immer die dummen Flugtarife hat. Man kann nie die günstigen Tarife nehmen, weil es ist immer kurzfristig, oder? Selbst nervt mich eigentlich viel mehr, dass es dort nicht endlich mal so ein Ding gibt, so ein Generalabo gibt.
1: Also zum Fliegen?
3: Ja.
1: Für Vulkane in Vulkanzone?
3: Ja, ganz genau.
1: mich nimmt ein bisschen Wunder, du bist ja ein Experte auf deinem Gebiet und ich will ein bisschen davon profitieren und ich will, dass unsere Zuhörerinnen und Zuschauer auch davon profitieren. Darum habe ich ein paar Fragen mir notiert, die du uns sicher gut kannst beantworten. Vielleicht kannst du das einfach erklären, aber Vulkan ist klar, irgendwann explodiert es, aber wie entsteht ein Vulkan? Was passiert dort genau?
3: Ja, das Geheimnis ist, dass die Magma dort, wo sie verharrt, also die Magmakammer, die ist vielleicht 10, 20, 30, 40 Kilometer in die Tiefe unten und hat dann unter einem riesigen Druck, oder? Wir reden da von 1000 Bar ohne weiteres oder mehr. Und die Magma hat sehr viel Gas drin. Aber das Gas ist gelöst. Das ist genau der gleiche Fall im Grunde genommen, eine Champagnerflasche, die ist auch unter Druck. Man sieht dort auch kein Gas, oder? Es ist nur Flüssigkeit, wenn man Flaschen anschaut. Und dann nachher, wenn die Magma hochkommt, dann wird der Bergdruck weniger gross. Also der Druck nimmt ab innerhalb vom Vulkanschlot. Und schlussendlich ist dann der Gasdruck, weil die können sich jetzt ausdehnen langsam, die Blöterli, oder? Ist der Gasdruck dann grösser als das Gewicht, wo drauf oben ist. Also vom Zapfen an sich. Und dann nachher passiert es natürlich, dann geht der Zapfen weg, oder? Und das ist genau wie in einer Champagnerflasche auch. Wenn der Zapfen ab ist, kommt nicht Champagner als Flüssigkeit raus, sondern es kommt Schaum raus. Und das ist genau das gleiche Phänomen bei einem explosiven Vulkan.
1: Dann erklären wir schnell, was ist der Unterschied zwischen Lava und Magma?
3: Ja, das ist ganz einfach. Magma ist einfach genau das gleiche, wenn es im Berg innen ist und Lava ist, wenn es draussen ist. Das ist eine sehr sinnvolle Unterscheidung, die man gemacht hat. Da muss man es nicht immer erklären, aber es ist an sich genau das Gleiche.
1: Das ist eigentlich das Gleiche. Ja. Dann noch die Frage, wie heiß kann Lava werden?
3: Ja, das kommt ein bisschen darauf an, auf die Viskosität, also auf die Zähflüssigkeit. Je dünnflüssiger das sie ist, desto heißer ist sie. Also auf Hawaii ist sie etwa 1200 Grad so und sonst vielleicht eben auf dem Ätna vielleicht, wo sie sehr viel viskoser ist, dort ist sie vielleicht um gut 1050 so um das herum. Also etwa viermal Bachofen.
1: Du hast vorher ganz schön erklärt, die Demütigkeit, also einfach dem Zuschauen, dem gewaltigen Naturspektakel. Gibt es ein Material, wo resistent ist gegen das heiße Lava? Gibt es irgendetwas, wo Lava könnte aufhalten?
3: Ja, Lava selber ist am besten. Das hat man bei dir gemacht auch. Man kann Lava-Ströme umlenken. Das ist das Einzige, was man machen kann. Man kann ja nicht beeinflussen, wie viel das kommt. Das geht eh nicht, oder? Und das hat man auf dem Ätna und auch anderen Orten schon gemacht, dass man mit altem, kalten Lava Dämm gemacht hat, um die Lava-Ströme, die runterkommen, umlenken, oder? Und das ist relativ mit einem eindrücklichen Erfolg, ist das vonstatten gegangen im Ätna und hat so, ja, gerade touristische Infrastrukturen dann verschont. Also das ist durchaus möglich.
1: gut 1400 sagen oder 1500 sagen aktiv weltweit. Wie sieht das aus in Europa und gibt es in der Schweiz auch Vulkane?
3: Ja, das sind etwa 1400, 500 Jahre, das sagt man, die in den letzten paar tausend Jahren mal aktiv sind, die zählt man dort dazu, oder? Und in Europa selber haben wir mehr aktive Vulkane, als man denkt. Das sind 21 insgesamt. Ein Teil davon ist in Italien. Und ja, Island natürlich hat etliche zu bieten. Und also wir sind dort nicht so schlecht versehen im Grunde genommen. Und was war die letzte Frage noch?
1: Haben wir in der Schweiz auch.
3: Ah, in der Schweiz? Nein, da nicht. Man muss gerade so knapp über Grenzen. Man muss halt in Hegau rausgehen. Und da ist etwa, ja, aber das ist Luftlinie, etwa 4 Kilometer von der Schweizer Grenze. Und dann ist man natürlich in einer fantastischen, allerdings nicht mehr aktiven Vulkanlandschaft. Der war aktiv gewesen, etwa vor 15 Millionen Jahren, hat es angefangen, bis etwa auf 7 Millionen Jahre. Und dort ist aber sehr viel passiert. Also da hat dann sehr viel Asche rausgekommen. Es hat dann Tuff gegeben, nachher dann mit dem Wasser zusammen. Und hat sich dann verfestigt zu Vulkantuff. Und da sind Mächtigkeiten ursprünglich da gewesen von 250 Meter. Und dann nach der Eiszeit, wo dann sehr viel erodiert worden ist, ist dann viel weggegangen, aber die Hälfte, etwa 120 Meter, hat man heute noch. Also das sind etwa 20-30 Kubikkilometer Material ist dort rausgekommen. Aber man muss sich bewusst sein, die Berge, die man heute sieht, die wunderschönen, die Kegel, die markanten da, das sind nicht die ursprünglichen Vulkane, sondern das sind die Hinterlassenschaften nach der Erosion in der Eiszeit. Das ist der harte, basaltige Teil noch im Zentrum vom Vulkankörper, wo man heute noch sieht, oder? Und zum Beispiel jetzt gerade der Hohe Entwiel, mit dieser wunderschönen Riesenburg oben dran, bei Singen. Dort ist der Magma nicht bis hochgekommen, dort ist sie hocken geblieben im Schlot drinnen. Und das ist jetzt einfach der Körper, der erodiert ist, dann, der Vulkanschlot, den sieht man jetzt dort, oder?
1: Ein Magmahaufen.
3: Ja.
1: und dann noch auf dieser Liste dann meine letzte Frage, gell? Der Kilimanjaro ist eigentlich ein Vulkan.
3: Ja, selbstverständlich. Das ist der grösste solitäre Vulkan in Afrika. Ja, also der ist sehr, sehr aktiv. Auch wenn er einen Gletscher hat oben dran, der schmilzt jetzt langsam dummerweise. Aber das ist einer von den ganz, ganz imposanten, grossen Vulkanen. Ja.
1: Das ist schon gut, haben wir das jetzt auch noch geklärt, weil das habe ich nicht gewusst. Von dem bin ich wirklich überrascht gewesen, als ich das gelesen habe. Die Frage, was du nebenbei noch so machst, ich glaube, die, um dich auszugleichen oder um du Ausgleich zu finden, die erübrigt sich, glaube ich. Ich glaube, dein Leben steht mehr oder weniger voll und ganz im Zeichen von der Vulkan. Du bist zwar noch Lehrer nebenbei, aber du erholst dich, glaube ich, auf deinen Expeditionen auch ein bisschen.
3: Ja, schon, aber nein, ich habe auch total Applaus an der Natur, weil Naturbegeisterung hat seit der Zeit von der Biologie überhaupt nicht abgenommen. Für mich gibt's nichts Schöneres als Wandern auch, Bergwanderungen machen zum Beispiel oder den Fluss nachgehen, go fotografieren irgendwie, den Tieren nachräuchen. Also habe ich genau den gleichen Applaus noch wie damals. Es ist einfach jetzt anderes noch drauf dazukommen.
1: Und ich hoffe, du hast die Zeit auch bei mir im Studio auch ein bisschen können geniessen. Unsere Zeit ist leider schon um. 26 Minuten voller Spannung und es war wirklich sehr interessant gewesen, wo wir gerne auch wieder mal fortführen zu einem anderen Zeitpunkt. Peter Dietmann, ich danke dir vielmals für das spannende Gespräch.
3: Und
1: spannend geht es selbstverständlich auch nächste Woche weiter. Und zwar bei der Stefanie Brändle. Wir sind dann wieder von euch zurück. Macht's gut und gute Woche.

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1: Eine fleischlose Welt, von dem träumt mein heutiger Gast. Es ist einer der Mitgründer des veganen Fleischhersteller Planted, der Lukas Böhni. Herzlich willkommen im Top Hoch 3.
2: Hi, Stefanie, freut mich dort.
1: Ich habe es jetzt ein bisschen überspitzt gesagt, von wegen ganz fleischlos ist ja glaube ich nicht deine Vision, weil ihr tönt ja unter anderem eigentlich euer pflanzliches Fleisch auch als Fleisch bezeichnen. Aber sag mich selber schnell, was ist so deine Vision oder eben deine Vorstellung?
2: Die Vision ist ziemlich einfach. Die Vision ist, dass wir in 10 Jahren besser und günstiger sind als tierisches Fleisch.
1: Und wenn du jetzt eben so dir könntest wünschen, wie unsere Gesellschaft sich fleischtechnisch ernährt, sollen alle auf tierisches Fleisch verzichten?
2: Ich glaube, die Gesellschaft sollte sich so ernähren, was der Boden hergibt. Wir haben heute sehr viele Tiere in unserem Land. Das füttern wir unter anderem auch mit sehr viel Importware. Und wir leben quasi über mehr Ackerfläche, als wir haben. Und ich glaube, das Gescheiteste für eine Gesellschaft wäre, so viel Protein von Tieren zu essen, wie der Boden hergibt. Und das wäre wahrscheinlich dann eher nur noch 10% tierisch und 90% pflanzlich. Anstatt irgendwie 70% tierisch und 30% pflanzlich.
1: Würde es überhaupt funktionieren, gar kein tierisches Fleisch mehr essen? Oder haben wir dann irgendwann fast eher ein Problem?
2: Nein, das wäre das Beste, was wir als Gesellschaft machen könnten.
1: Und wieso?

0: wichtig, dass die Leute wirklich eigentlich einfach wissen, wie sie es brauchen können. Und in dem Fall, wenn man es halt sagt, das ist wie Bullet zum Beispiel, weißt du einfach, wie du es brauchen kannst. Du kannst auf Rezept zurückgreifen, die deine Mutter, deine Großmutter gehabt. Und das ist einfach sehr wichtig bei Lebensmittel, dass man weiss, was man isst.
1: Kommen wir zu dir als Person. Du hast an der ETH studiert, bist Lebensmittelingenieur, hast doktoriert auch und da über, ich sage jetzt mal, ein kleines kurliges Thema, der Schleimfisch. Richtig?
0: Ja, genau, der Schleimfisch oder Schleimfisch, wie man es auf Schweizerdeutsch möchte sagen. Genau, ich hatte ein sehr cooles Doktorat gehabt. Ich glaube, ich habe ein Doktorat gehabt, so wie man sich ein Doktorat so wie man sich einen Wissenschaftler vorstellt, wenn man ein kleines Kind ist. Wirklich, ich habe eine Mischung gemacht aus Meeresforschung, Materialwissenschaften, Lebensmittel. Und beim Schleimmal, was meine ich untersucht, dann ist es ziemlich einfach. Der Schleimmal verteidigt sich mit sehr grossen Mengen an Schleim. Und der Schleim von dem Aal ist das Gel, das am meisten Wasser in kürzester Zeit kann absorbieren. Und in der Lebensmittelindustrie werden oft Gel gebraucht, sei es ein Gummibärli, sei es Konfitüre, sei es ein Pudding, das sind eigentlich alles Gelstrukturen und Gel gibt es sehr oft in der Lebensmittelindustrie oder generell bei Lebensmitteln und das ist quasi als Inspiration, denke ich, so wie kann man Gel von der Zukunft machen und wie kann man sich vom besten Gel von der Welt eigentlich inspirieren.
1: Und was hast du da herausgefunden?
0: Ich habe herausgefunden, ganz viele Sachen. Ich habe herausgefunden, dass zum Beispiel der Schleimaal, in dem er eigentlich kein kommerziell gebrauchtes Tier ist, nicht gross geschützt ist. Er hat keine Befürworter. Niemand kümmert sich eben darum, dass so eine Spezies geschützt wird. Das heisst, die wird eigentlich einfach gefischt. Ist zum Beispiel gern gegessen in Korea. Bei uns nicht so. Und ich glaube,
1: ich habe noch nie davon gehört.
0: Man kann auch Brauch zum Leder machen. Das war eine spannende Erkenntnis, die nicht wissenschaftlicher Art war, sondern einfach, okay, so der ganz wenig Befürworter. Und es braucht immer einen Befürworter, der dich schützt, das Tier. Sehr spannend war, die Tiere sind sehr wichtig für die Ökologie vom Boden. Das sind Aasfresser, die tun eigentlich den Boden. Alles, was runtergeht, durch die Tiere, durch den Wal, wird von dem gegessen. Wissenschaftlich klärt eigentlich Folgendes, der Schleim, den der Aal macht, besteht eigentlich aus zwei Komponenten. Der besteht einerseits aus Mukus, also das ist wie Speichel, und andererseits aus langen Proteinfasern, also wie Haar. Und die Kombination von diesen zwei Sachen, von dem Mukus und dem Haar, gibt extrem starke, extrem potente Gel. Und vor allem dann die Proteinfasern, die da drin waren, haben dann doch auch das Fundament gelegt für das, was ich heute mache. Also sehr wenig mit dem zu tun, was ich im Doktorat gemacht habe, aber Fleisch besteht eigentlich fast ausschließlich aus Proteinfasern. Und das ist eigentlich eine von meiner Hauptfähigkeiten. Ich bin Experte auf Proteinfasern und bin Proteinfasern designed quasi.
1: Das heisst, wenn du sagst, gerade eben der Schleim besteht auch noch aus einem grossen Teil Haar. Also essen wir Haar?
0: Nein, jetzt muss ich aufpassen. Nein. Also nochmal, ich habe gesagt, was ich in meinem Doktorat gemacht habe, was ich jetzt mache, hat sehr wenig miteinander zu tun. Haar ist nichts anderes als Proteinfasern. Also die Struktur vom Haar besteht eigentlich aus faserigen Protein. An dem hebt es auch so gut. Also faserige Protein gibt es überall. Haar haben faserige Protein in den Zähnen, faserige Protein in den Knochen. Das ist eine Eigenschaft, die viele Proteine haben. Und die Proteine, die ich dort untersucht habe im Doktorat, sind sehr lange faserige Proteine. Und auch die Muskulatur eines Tieres besteht aus sehr langen Fasern. Und Fasern kann man eben designen und das kann man eben auch mit pflanzlichen Proteinen machen. Also ganz wichtig, was ich heute mache, hat nichts mit dem zu tun, sondern das sind reine konzeptionelle Sachen, die wir gelernt haben, wie kann man perfekte Fasern designen, damit nachher aus Pflanzenprotein, ganz wichtig, wo nachher wirklich so einen Biss geben, wie man gerne hat bei Fleisch.
1: Aber es hat mit Lebensmitteln zu tun, beides, oder? Und ich habe gelesen, du bist, glaube ich, schon seit eh und je sehr essensbegeistert, so ein bisschen auch schon als Kind. Ich freue mich dann aber schon auch ein bisschen als Lebensmittelingenieur oder Technologe, hat man dann vielleicht nicht fast ein bisschen zu viel Wissen über das Essen und wenn man gerade davon redet, Haar und so, und dass es einem dann fast ein bisschen ablöscht.
0: Du meinst nicht einfach mal so professionell? Doch, das gibt es schon. Aber ich glaube, es hat ja jeder Beruf, nur wenn man sich zu fest mit dem auseinandersetzt. Ich glaube, was ich

0: Was mir mega wichtig ist, ist, dass wir bei Planted eben Sachen so herstellen, dass sie ehrlich und natürlich sind. Ich glaube, so, wenn man die Lebensmittelindustrie anschaut, merkst du halt schon so, es ist nicht immer alles genauso super oder genauso super schon, aber nicht immer die beste Qualität und nicht immer so Mutters Küche, wie du dir daheim vorstellst, oder der Pizzaiolo, oder deine Pizza macht, sondern es sind meistens sehr, sehr grosse Unternehmen und doch wird an allen Ecken und Enden gespart. Und das haben wir zum Beispiel gesagt, hey, bei Planted, das ist mir mega wichtig, und wir Planted gegründet haben. Wir möchten wirklich Lebensmittel machen, die so die bestmögliche Qualität haben. So, das Lebensmittel muss für sich sprechen und die Qualität des Lebensmittels muss sehr hoch sein. Ich glaube, das ist dann auch etwas, was dann auch dir hilft, den Spass zu behalten.
1: Du bist ja etwa gleichzeitig, wie das die ganze Plant, die dir jetzt stand gekommen ist, Vegetarier geworden. Ist das irgendwie einfach, hast du gefunden, ja, also wieso bist du zu dem gekommen?
0: Hey, ja, lustig, also ich bin eigentlich gerade in Australien gewesen, ich habe eine Forschung gemacht, ich bin mit meiner damaligen Partnerin, heute mit meiner Frau, auf Australien gegangen. Ich weiss, man hat gesagt, ey, auf Australien kommt, ja, voll geil, mega viel Fleisch. Weil in Australien hast du wirklich so mega gutes Fleisch und mega gute Qualität. Und sind wir da und dann irgendwie haben wir beide nicht mehr so Lust gehabt. Ich weiss auch nicht, irgendwie, ich habe mich in der Zeit angefangen, mit dem Thema auseinandersetzen und habe so gemerkt, hey, das macht eigentlich voll keinen Sinn. Also ich habe mich dort eingelesen und gemerkt, so viel der Fleischkonsum, den wir als Menschen haben, ist halt extrem unnachhaltig, und habe mich dann dort angefangen, ins Thema einzulesen und gemerkt, hey, das ist eigentlich einer der Hauptgründe, wieso wir so viele CO2-Emissionen haben auf der Welt, halt unser hoher Fleischkonsum. Und bin dann eigentlich ironischerweise in Australien eigentlich Vegetarier geworden, habe mich dort entschieden, auf Fleisch zu verzichten. Und in dieser Zeit ist auch die Idee verplantet dann eigentlich gewachsen, zusammen mit dem Pascal, mit meinem Cousin.
1: Noch schnell eine Frage vorab, bevor wir das grosse Thema Planted an sich aufmachen. Mit euren Kindern, wie macht ihr das? Ihr habt ja zwei kleine Kinder. Essen die auch kein tierisches Fleisch, oder?
0: Meine Kinder oder unsere Kinder lieben Planted, ganz klar. Das ist also, das gibt es auch ganz oft bei uns daheim. Unsere Kinder sind in der Kita. Dort zum Beispiel haben wir der Kita nicht vorgeschrieben, was sie essen sollen. Also, unsere Kinder dürfen in der Kita essen, was sie möchten. Bei uns gibt es kein Fleisch. Ich bin auch mit Fleisch aufgewachsen. Und ja, ich möchte meinem Kind dann selber die Wahl lassen, was es möchte essen. Also bei uns gibt es nicht, außerhalb darf es. Und dann soll es ab dem Moment, wo es den Zusammenhang versteht, selber entscheiden, was es möchte. Das ist mir mega wichtig.
1: Kommen wir jetzt eben zu dem grossen Thema Planted, dieses Unternehmen, das du mitgegründet hast. Du hast schon angesprochen, es war zu der Zeit, wo du in Australien warst, wo die ganze Idee aufkommst. Aber nimm uns noch schnell mit, die Entstehung von dieser Idee bis, also einfach mal den Anfang von Planted.
0: Klar, ja. Hey, die Idee ist entstanden, wo der Pascal, also der Pascal hat mich angeschaut. Pascal ist mein Cousin, er hat zu dieser Zeit in den USA gewohnt, hat für eine Lebensmittelfirma dort Logistik geleitet und ist als Konsument in Kontakt mit diesen pflanzliche Burger kommen. Das war 2017, das war Beyond, wo dort, gibt es jetzt heute in der Schweiz auch, auf den Markt kam und hat gesagt, wow, das ist etwas mega Feines. Er hat gesagt, das macht mega viel Sinn, es ist fein, und es macht halt nachhaltig gesehen wirklich Sinn, dass man das Fleisch ersetzt. Hat sich aber gestört an der Zutatenliste eigentlich, also dass es halt voll war mit nicht natürlichen Zutaten, und hat auch so den Biss gemerkt, so, hey, das ist nicht faserig. Also, wie kriegen wir wirklich so die Muskelstücke an? Er hat sich dann bei mir gemeldet, hat gewusst, dass ich an der ETH ein Doktorat mache, eben im Bereich Lebensmittelwissenschaften. Und hat mich gefragt, ja, kriegen wir das nicht besser an? Und ich habe dann einfach ja gesagt, weil ich mich mit faserigen Proteinen eben auseinandergesetzt habe. Und dann gedacht, man kann das ganz sicher designen ohne Tier, eben mit Pflanzen. Und dann ist er in die Schweiz gekommen, da haben wir quasi zwei Seiten geschrieben, was wir gerne möchten machen, wie wir das haben angehen, sind zum Professor gegangen, zum Herrn Windhab, damals mein Doktorvater. Und er hat gesagt, ich unterstütze euch. Und hat uns dann eigentlich in Kontakt gesetzt mit dem Erik, mit dem dritten Mitgründer. Der Erik ist ein Experte auf Extrusion, das ist also ein Verfahren, das wir heute brauchen. Mit Extrusion machen wir heute die Produkt. Also Extrusion ist in der Lebensmittelindustrie weit verbreitet. Es gibt also zum Beispiel Pasta wird extrudiert. ganz klassisch, viele Süßigkeiten werden extrudiert. Das ist eigentlich ein Prozess, den es oft gibt. Erik hat die Technologie gut gekannt. Und dann ist die vierte Person dazu, der Chris. Er kennt sich so gut mit Finanzen aus und im Restaurantsektor. Und so sind wir zu vier schon zusammengekommen und haben dann ziemlich schnell an einem Produkt angefangen zu arbeiten. Also wie kommen wir von dieser Technologie zu einem Produkt? Haben das angefangen, Leute zum Probieren zu geben und haben immer das Feedback gekriegt, hey, das müssen wir rausbringen. Und da haben wir aufpassend schon Feedback das Produkt verbessert und sind dann 2020, anfangs im Januar, in Coop gegangen. Und ich glaube, das ist so einer der grössten Meilensteine, die wir als Firma gemacht haben, indem wir in Coop gegangen sind.
1: Du hast das Verfahren schon ein bisschen angesprochen, wie das hergestellt wird, aber erklär es vielleicht noch ein bisschen genauer, wie muss man sich das vorstellen und was ist überhaupt alles drin in Planted?
0: Genau, also Planted besteht wirklich nur aus vier Zutaten. Das ist alles mega wichtig, dass wir Lebensmittel machen, die einfach das Natürliche möglich sind. Planted besteht aus Erbsenprotein, aus Erbsenfasern, aus Rapsöl und einer gesunden Portion Vitamin B12. Das sind eigentlich die vier Zutaten, die Planted hat. Und was passiert ist, dass die werden in der Maschine, in dem Extruder gemischt. Ein Extruder ist eigentlich nichts anderes als ein Teigknetter, wo der Teig aber aufgeheizt wird. Also im Gegensatz zu, wenn ihr daheim Teig macht, also das heisst, du nimmst das Erbsenprotein, die Erbsenfasern, mischst sie mit Wasser und Öl und machst einen Teig. Und der Extruder macht das eigentlich auch, der knetet auch einen Teig, tut aber den Teig zusätzlich noch kochen. Das ist eigentlich nicht ein Teigknetter, wo der Teig aber kocht. Und tut ihn nachher wieder abkühlen. Und wenn bei dieser Abkühlphase, dort entstehen eigentlich dann die faserigen Strukturen, die halt wirklich den Biss und das Erlebnis von Fleisch haben. Also es ist ein rein physikalischer Prozess. Bei uns wird keine Chemie verwendet, eben nur vier Inhaltsstoffe. Das war uns extrem wichtig, als wir das gestartet haben.
1: Und dass dann aber den Geschmack eben jetzt gerade von dem Bulli herbringst, da braucht es dann wahrscheinlich gleich noch irgendwie Gewürz oder so, dass sonst schmeckt er dann einfach alles gleich.
0: Also, das ist einfach schön am Bulli. Bulli zum Beispiel selber hat einen recht neutralen Geschmack. Wenn man einfach so Bulli isst, und die meisten Leute essen Bulli eben auch mit einer Marinade oder eben in einem Gericht. Ich glaube, das ist schön am Bulli. Nach dem haben wir uns am Anfang und neben der Farbe und neben der schönen Faserung für Bulli entschieden. Also das Planted, es gibt uns das Planted Natur, wo einfach wirklich die vier Zutaten sind. Das ist wie ein geschnittenes Bullebrüste in der Natur. Aber dann haben wir auch zum Beispiel unser Gückeli. Wie wir es nennen, ist mit einer Gückeli-Marinade. Die haben wir auch mit einem Hiltl entwickelt, wo wir wirklich das Ziel haben, dass wir möchten, so den Geschmack treffen, wie Gückeli halt schmeckt in der Schweiz. Das war ganz wichtig. Und das haben wir zum Beispiel auch mariniert. Und dann gibt es noch mehrere Produkte, die wir haben, um den jeweiligen Geschmack zu treffen.
1: Es ist eben nicht nur Hiltl, der in dem Sinn unterstützt, es ist auch ein Investor von euch, aber zum Beispiel ein Team Raue, den man kennt, zum Beispiel von Kitchen Impossible oder so, das ist ja in dem Sinn ein deutscher Starkoch, mit dem haben wir Enten gemacht. Also wirklich grosse Namen auch, die jetzt das pflanzliche Fleisch, so wie ihr es macht, auch vertreten.
0: Ja, voll. Also genau, zum Beispiel so ein Team Raue, was der halt bei uns zum Beispiel schätzt, ist eben, dass es so natürlich ist und dass der Biss von diesen Fasern, von diesen Pflanzenproteinen, die wir halt in die Faserstruktur machen, halt wirklich so fleischähnlich ist. Und er sagt, er liebt die Produkte, weil sie eben keine komischen Aromen drin haben, die irgendwie geräuchert sind. Also einfach mit dem kann ein Chefkoch mehr gut kochen. Und das merken wir jetzt, dass solche Leute wirklich auf das anspringen und merken, hey, wie sie ihre Kreativität in der Küche ausleben, wie sie ihre Gerichte können machen, was sie halt, wenn sie jetzt vegetarisch oder rein pflanzlich vegan möchten kochen, nicht können. Ich glaube, das ist ein mega Mehrwert, der jetzt in der Gastronomie eigentlich kommt. Und wir merken eben auch, dass auch die Leute daheim das ausprobieren und das testen.
1: Was ich fast am erstaunlichsten gefunden habe, ist euer Wiener Schnitzel. Im Figelmüller in Österreich kann man ja also ein pflanzliches Wiener Schnitzel essen und ihr habt ja sogar den Guinness World Record im längsten Schnitzel, was 119 Meter lang ist das.
0: Und 35 cm, genau.
1: Also riesig. Was ist da eigentlich die Story dahinter?
0: Hey, Story, es gibt mehrere Stories. Also wir haben gesagt, lass uns ein Schnitzel machen, weil die Leute lieben Schnitzel, ganz einfach. Und dann haben wir gesagt, das sind die Entscheidungen, die kannst du treffen, wenn du eine coole Truppe hast und irgendwie immer immer für eine Herausforderung zu haben, ist nämlich gesagt, wir machen einfach das längste Schnitzel auf der Welt. Und das Schöne an dem Längsschnitzel ist eben, dass es kein Tier ist und dass es halt wirklich, dass du kannst zeigen, dass du nicht nur feine Sachen machst, sondern auch extrem grosse Sachen machst, wenn du gewillt bist, irgendwie an etwas zu rütteln. Und das Schöne an unserem Wiener Schnitzel ist, zum Beispiel, das gibt es im Figlmüller und es hat auch die Form von Wien. Das ist noch so speziell. Also wir haben die Ausschnittsform von dem Schnitzel ist die Form von Wien und ich glaube, das ist so, ja, auch zum Zeigen für die Liebe, wo wir für so ein Produkt eigentlich haben.
1: Gibt es jetzt eine Art tierisches Fleisch, wo ihr aktuell Stand jetzt oder vielleicht auch mit dem Wissen, das ihr bis jetzt habt, das Gefühl habt, das kann man nicht machen, das ist nicht möglich, um das pflanzlich zu machen?
0: Ich glaube nicht, dass etwas nicht möglich ist. Also, als Wissenschaftler bin ich fest überzeugt, es ist alles möglich. Und ich sehe, wir haben ein extrem gutes Wissenschaftsteam. Also von den Leuten, die wir sind, wir sind 170 Leute in dieser Firma und von diesen 170 Leuten sind 50 Wissenschaftler. Da haben wir Naturwissenschaftler, wir haben Lebensmittelwissenschaftler, wir haben aber auch Maschinenbauer, Computerwissenschaftler. Also wir haben ein sehr breites Spektrum von sehr viel gescheiten und top motivierten Leuten. Und wenn du mit solchen Leuten arbeitest, merkst du so, hey, es ist eigentlich fast nichts unmöglich. Und ich glaube, viel wichtiger als die Frage, was ist es möglich, ist wenn ist es möglich. Und wenn gibst du es dem Konsumenten. Ich glaube, was nicht passieren darf, ist, dass ich dir jetzt etwas anlege und sage, das ist ein Antwort-Gott. Und dann bist du enttäuscht. Also wir könnten heute etwas machen, wo sagt, es ist ein Antwort-Gott, aber es hat noch nicht die Qualität, die uns versprechen als Marke auch dem gerecht zu werden könnte haben. Das heisst, wir arbeiten an dem. Es geht noch ein paar Jahre. Wir haben einen super Fortschritt gemacht. Wenn ich das heute gebe, dann bist du enttäuscht. Ich glaube, das ist viel wichtiger, das Timing. Oder? Wenn kommt welches Produkt? Und ist Technologie schon bereit, jetzt um die nächste Produkthürde? Nein. Und das ist mega wichtig, damit man Kunden mit auf eine Reise nimmt, sagen, jetzt sind wir bei diesem Produkt, jetzt kommt die nächste Generation, jetzt bringen wir das Fett rein, jetzt bringen wir noch mehr Saftigkeit rein, jetzt bringen wir andere Geschmäcker rein und einfach, dass man den Kunden mitnimmt und dann immerhin zu komplexeren Stück Fleisch, das man eigentlich nachkommt.
1: Wir haben jetzt schon ein paar Kennzahlen durchneben, wie man sich auch in Firma muss vorstellen. Vor 5 Jahren ist eben die ganze Idee aufgekommen. Mittlerweile sind es bald 3 Jahre seit der Gründung und es läuft ja recht gut. Eben, man hat es schon gehört, oder? Und die haben auch irgendwie 40 Millionen Franken Investitionen schon bekommen. Und umsatzmässig sieht es gar nicht schlecht aus, oder? Kannst du da etwas sagen? Wie muss man sich das vorstellen bei euch?
0: Hey, Umsatz geben wir eigentlich keine Daten aus. Aber was ich da sagen kann, ist, wir haben am Anfang an der ETH angefangen, bin ich rumgefahren mit einem Velo und habe im Rucksack quasi 2, 4, 6 Kilo geplantet. Und dann irgendwann haben wir den Webshop gestartet und dann haben wir plötzlich angefangen, ganze Kisten rauszugeben. Also das sind in einer Kiste sind zum Beispiel 4 2-Kilo Pack, also sind plötzlich 8 Kilo rausgegangen. Und heute geben wir am Tag ganze Palette raus. Auf einem Palette sind über 500 Kilogramm Planter. Ich glaube, das soll so zeigen, wie wir halt aufgefahren haben, auch wie wir unsere Produktion ausgebaut haben. Und das ist uns aber auch extrem wichtig, dass man eben Sachen auch skaliert. Skalierung ist so Teil von unserer DNA. Wir machen immer Sachen, die man kann skalieren. Ganz wichtig, weil Lebensmittel sind einfach immer sehr grosse Mengen. Und wenn du möchtest einen positiven Impact haben mit dem, was du machst, wenn du wirklich möchtest etwas beitragen zur Nachhaltigkeit, etwas beitragen zu einer besseren Welt, musst du bei Lebensmitteln einfach sehr viel Volumen bringen. Und vielleicht so das in Perspektive setzen, ist so, in der Schweiz werden pro Jahr 100'000 Tonnen Hühnchen gegessen. Und wenn wir beplantet wirklich, also wir sind beplantet vielleicht im Fall bei 1-2% von dem. Und also, das ist ein langer Weg. Oder? Das ist so, du musst wirklich richtig Gas geben. Und irgendwann schafft man vielleicht 5, 6, 10%. Aber es ist so, es wird so viel Fleisch gegessen, das ist jetzt nur der Poulet. Anteil, oder? Und das zeigt einfach so, wie weit es noch geht und wie lang der Weg noch ist, um wirklich den Impact zu haben, den wir möchten haben.
1: Eben, weil es ist ja nicht nur, dass es euer Produkt in dem Sinn muss gefallen oder die Leute es fein finden, sondern irgendwie muss auch ein bisschen ein Umdenken in der Gesellschaft passieren, oder dass die Leute wie auch parat sind, um sich auf das einzustellen. Mhm. Eben, du hast jetzt schon so ein bisschen gesagt, plus minus, was könnte möglich sein, aber was ist so eure Vision? Eben, was wollt ihr in dem Sinne mit Planted erreichen? Was ist das langfristige Ziel?
0: Ey, ich wiederhole es gerne, es ist ziemlich straightforward. Es ist besser und günstiger sein als tierisches Fleisch. Und ich kann vielleicht gerne ausführen, ich meine, Dimension besser hat viele Dimensionen. Was ist besser? Ich meine, du kannst besser sein bei der Nachhaltigkeit, was wir heute schon sind. Du kannst besser sein beim Tierwohl. Du kannst besser sein beim Preis und beim Geschmack. Das sind die vier Dimensionen, oder? Und das sind, so die, sind für uns vier sehr wichtige Dimensionen beim Lebensmittel. Und wir sind fest überzeugt, dass wir in allen Dimensionen, also heute schon besser sind und noch besser können werden, oder? Und das andere eben ist der Preis, jetzt habe ich schon das Teil der Dimension gesagt, Gesundheit, Entschuldigung, habe ich vergessen, gesundheitlicher Aspekt, also Planted hat eben zum Beispiel hat keine gesättigte Fette drin, kein Cholesterin drin, aber das ist quasi Gesundheit, ist der Geschmack, ist Nachhaltigkeit, ist Tierwohl, und wir sind fest überzeugt, dass wir überall dort können besser sein. Und dann gibt es eben noch den Preisaspekt, und der Preisaspekt ist bei Lebensmitteln mega wichtig, oder? Also Lebensmittel ist ein sehr preistriebener Markt. Und wenn du eben auch Impact möchtest haben, musst du irgendwann auf die Preisparität kommen. Du musst den gleichen Preis können haben wie ein Bulletschnetzel. Und das ist, dort sind wir schon, was ich mega cool finde. Also im Coop ist wirklich ein Kilogramm Planted kostet gleich viel wie ein Kilogramm geschnittene Bulletbrust. Und das ist ein mega Milestone. Das haben wir vor einem Jahr noch nicht gehabt. Jetzt sind wir auf Parität. Vor einem Jahr sind wir zwischen Bio und konventionell im Schweizer Bullen gewesen, jetzt sind wir auf Parität. Und das Ziel ist, irgendwann wirklich günstiger zu sein als das günstigste brasilianische Bullen. Und erst dann, ab dem Moment, steht jemand vom Regal und trifft eine Entscheidung nicht nur aus Nachhaltigkeitsgründen oder aus Tierwohlgründen, sondern wirklich auch preistrieben. Und ich glaube, dann hast du den ultimativen Impact.
1: Man merkt, du brennst für das. Mhm. Du bist generell, also man muss ja auch eben eine Vision haben und einen Kampfgeist, wenn man ein Startup gründet. Und ich glaube, das bist du wirklich durch und durch schon seit klein so ein bisschen, oder?
0: Hey, ja, ich habe schon immer gewusst, was ich glaube möchte und nicht möchte. Aber es ist schwierig zu sagen. Ich glaube, was ich bei Planted merke, ist, ich darf einen Traum in mein Leben. Ich darf mit Leuten etwas aufbauen. Ich darf extrem gute Leute um mich herum haben, die mega gescheit sind, die alle irgendwie auf einer Mission sind zusammen mit uns. Und ich glaube, so die Motivation, also die Energie, die aus dem frei wird, ist so krass. Also es gibt klar mich damals, aber so ich heute ist ein mega grosser Teil vom Umfeld. Und das Umfeld beeinflusst mich mega fest, wer ich bin. Und das gibt mega viel Energie.
1: Schön zu hören. Und leider aber dafür sind wir am Ende von unserem Zeitlimit, das wir haben. Lukas Böhni, mega cool, du warst im Top 3 gewesen. Danke dir vielmals.
0: Danke.
1: Danke auch fürs Zuschauen oder Zuhören. Top 3 gibt es dann nächste Woche wieder mit meinem Kollegen Stefano Bullmann. Macht's gut, ciao zusammen.
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1: Ein Leben mit Gott, für das hat sich mein heutiger Gast vor fast 30 Jahren entschieden. Das mit jungen 21, die Schwester Ruth Maria. Schön sind Sie da im Top 3.
3: Ja, freut mich auch, dass Sie da dürfen.
1: Ich habe jetzt gerade als allererstes eine verlegene Frage. Und zwar habe ich gelesen, dass Sie ja einmal pro Monat nur einen Tag frei haben und im Jahr nur 3 Wochen Ferien. Haben Sie jetzt für uns extra müssen so einen Freitag opfern?
3: Ich habe es jetzt gemacht, aber nicht wegen Ihnen, weil ich denke, ja, dann kann ich etwas freier rumschwirren, sonst erwartet man mich gerade daheim. Und das war jetzt für mich kein Problem gewesen. Also, ein bisschen ausfliegen ist immer etwas anderes, ist ein bisschen frei haben.
1: Gut. Wir geben uns aber Mühe, dass die 26 Minuten sich umso mehr gelohnt haben für Sie für diesen Freitag. Und gibt es dann auch vielleicht Regeln, was Sie dürfen machen an so einem Freitag oder nicht? Gibt es No-Goes, die man nicht dürfen oder so?
3: Also ich habe mir jetzt noch nie etwas zu unterkommen, wo man geheissen, das darfst du nicht machen. Also wir sind dort durch wahrscheinlich schon ein bisschen brav. Also ich glaube speziell nicht, nein. Also, über die Schnur hauen wir ja sowieso nicht, also von dort her gibt es keine.
1: Sie sind ja aber doch, kann man sagen, eher ein bisschen unkonventionelle Nonne. setzen gewisse Gegensätze zu dem Klischee, den man vielleicht so ein bisschen kennt. Zum Beispiel sind Sie nämlich ein grosser FC St. Gallen-Fan.
3: Ja, das ist es. Aber das bin ich schon seit Kindheit her. Also das hat mich, jetzt sagen wir, mit ins Kloster verfolgt. Das ist nicht erst im Kloster passiert. Also von dort her verfolgt man das vielleicht nicht mehr ganz so wie früher, wo ich wirklich noch auch an jedes Spiel gegangen bin, auch Auswärtsspiel. Also jetzt verfolgt man es einfach ein bisschen am Fernsehen oder mal hin und wieder, wenn es es mal gibt, vielleicht auch mal im Stadion. Aber das ist eher selten.
1: Und wenn dann aber im Stadion, so in Vollmontur,
3: ja, oder? So wie Sie mich jetzt sehen.
1: Aber noch einen Schal rundherum, oder?
3: Ja, sicher. Grün-Weiss, ich habe selber mal einen gelismet und der kommt mit.
1: Und dann sind Sie ein lauter Fan. Oder wie muss man sich die App Design Ruth Maria vorstellen?
3: Also ich muss so sagen, ich habe natürlich im Stadion ein bisschen geräumt. Also aber mal klar, wenn es ein Goal gibt oder so, dann wird schon gejubelt. Aber sonst halte ich mich wahrscheinlich eher zurück, aber ich tue das jetzt nicht als Schwester einstufen, sondern alt vom Alter her. Aber man fiebert natürlich trotzdem mit oder man freut sich oder so. Also das gehört dazu.
1: Wie ist denn überhaupt, eben, Sie haben gesagt, seit der Kindheit sind Sie schon grosser Fan, wie ist es dazu gekommen?
3: Es ist natürlich so, mein Vater hat selber einmal Fußball gespielt und hat mich schon als kleines Mädchen eigentlich das Goldach mit auf den Dammweg genommen. Jetzt hat es ja ein neues Dorfstadion gegeben, oder wenn man dem so darf sagen. Und von dort her hat sich einfach auch das Interesse am Fußball. Also bei uns haben eigentlich alle gerne Fußball gekauft, außer der Mutter. Und dann irgendein ist, ich weiss nicht mehr, so in der zweiten, dritten Klasse ist dann mein Vater mit mir auf Bern gefahren, noch ins Wankdorfstadion, um St. Gallen gegen IB zu schauen. Und dann ist es so ein bisschen das. Also das Fußballvirus war schon immer in mir gewesen, und dann aber natürlich der FC St. Gallen hat sich dann dort sehr stark entwickelt, ja.
1: Selber haben Sie aber nicht Fußball spielen dürfen, Sie?
3: Ja, nein, zu meiner Zeit war es einfach so, ich hätte müssen auf St. Gallen und wir waren das Vierte gewesen, und dann haben einfach meine Eltern gesagt, das geht gar nicht und somit als zwei, drei Klässlerinnen alleine aus St. Gallen, das hat man sich da halt schon nicht getraut und zu Goldach hat es noch kein Mädchenfußball gegeben, ja, dann habe ich halt Handball gespielt.
1: Sehr gut.
3: Aber in Freizeit viel Fußball, also wir sind viel an Grümpeli-Turnier gegangen und so, also das schon.
1: Und was auch noch eher vielleicht einmal ein bisschen laut wird bei Ihnen, ist bei der Musik. Sie mögen zwar ja schon klassische Musik, haben ja auch Kirchenmusik studiert, dann da, wo Sie im Kloster gewesen sind, aber Sie haben auch gerne Rockmusik, oder?
3: Ja, also ich tue jetzt eigentlich, mein Fokus ist immer mehr ein bisschen auf dem Klassischen natürlich, auch verbunden mit der Orgel, weil ich die spiele. Aber so mal hin und wieder Jeff Rotal, das höre ich schon noch gerne. Und merke aber, ich hänge auch ein bisschen dem Alten nachher, wo ich früher noch gelesen habe. Also so Stefan Eicher, Herbert Grönemeyer, also das ist dann das, was ich schon früher noch gerne gehört, das höre ich auch jetzt immer noch gerne.
1: Und Sie haben das ja, glaube ich, auch wirklich auch, also vor allem so Konzerte haben Sie auch sehr genossen. Früher sind Sie ja mal, glaube ich, noch als junge Teenagerin auch, einmal ins Hallenstadion an Konzerten und so. Können Sie das jetzt auch noch machen? Oder weniger?
3: Sagen wir so, weniger. Ich muss auch sagen, ich glaube, ich möchte auch gar nicht mehr, weil irgendwo habe ich für mich gemerkt, ich muss können zuvorderst sein, sonst ist für mich kein fehlt irgendwo ein Konzerterlebnis und da merke ich, da bin ich schon eher ein bisschen die lieber sich zurücklehnt in einem Sessel. Aber natürlich im kleinen Bereich oder im klassischen Bereich gehen wir jetzt immer wieder auch mal an ein Konzert so in der näheren Umgebung oder also jetzt Engelberg hat im Sommer wieder Orgelkonzert und eigentlich vor zwei Jahren habe ich sogar einen kleinen Teil beitragen im Konzert. Also das ist schon auch möglich, aber nicht mehr im gleichen Rahmen natürlich, wie es früher war. Und ins Hallenstadion mit Jeff Rotal, wo man nachher fast vom Mitrauchen bekifft ist, ja, das möchte ich mir nicht mehr antun.
1: Aber es klingt schon sehr, Sie waren fast ein bisschen so ein Groupie gewesen, wenn Sie sagen, wann dann so oder vorne?
3: Nein, Groupie eigentlich nicht. Aber ich habe es einfach genossen, die Atmosphäre habe ich einfach die Vorderst am besten gefunden. Oder auch, so, ja, oder auch beim Grönemeyer. Das ist einfach speziell.
1: Sind Sie mal im Open Air St. Gallen gewesen?
3: Ja, gerade dort, wo das Theater war mit dem Grönemeyer. Ich weiss noch, das war aber noch lustig gewesen. Die Kollegin und ich, wir haben uns gesagt, wir gehen nur ins Open Air, wenn der Grönemeyer kommt und prompt ist er gekommen. Und dann das Theater auf der Bühne, ja, da hat uns. Aber hat er dann gespielt und dann war wieder die Welt in Ordnung.
1: Gute Geschichte. Und eben, Sie haben es vorher schon gesagt, Sie haben Handball gespielt. Statt dem Fußball in dem Sinn. Jetzt können Sie offensichtlich auch in dem Sinn nicht mehr Handball spielen. Gibt es vielleicht auch gewisse Sportarten im Kloster, die Sie nicht machen können? Also ich weiss jetzt nicht, zum Beispiel im Klostergarten joggen, stelle ich mir jetzt noch spannend vor. Oder Boxen, so auch in Ihrem Gewand, wird wahrscheinlich auch schwierig.
3: Also wir sind jetzt eh noch, wir beschränken es eigentlich so ein bisschen, ja, jetzt noch nicht mehr, wie lange habe ich auch ein bisschen joggen. Bei mir geht es mehr so ein bisschen ins Wandern hin, also, oder mit dem Velo unterwegs sein, mal an einem freien Tag, oder wir haben auch den Montagnachmittag amigs frei, dann mit dem Velo ein bisschen unterwegs in der Region. Es beschränkt sich ein bisschen auf das. Ja, also Handball kann ich nicht spielen und im Kleid würde ich sowieso nicht und eben, nein, es ist momentan, es beschränkt sich eher so auf kleinere Sachen, ja, oder Gymnastik machen, ein bisschen beweglicher bleiben und so.
1: Weil eben, Sie sind ja schon lebendig, oder? Sie haben Energie, Sie möchten sich auch so ein bisschen
3: Das betätigen. Brauche ich auch, das brauche ich auch, das ist so.
1: Aber dann eben, dann lange
3: doch. Ein bisschen gemässig, ja.
1: Sie sind ja eben wirklich so der lebendige Mensch, haben viele Sachen gemacht, wir eben auch Open Air St. Gallen etc. und so. Wieso haben Sie sich darum als so einen auch lebensfreudigen, unternehmenslustigen Mensch mit 21 entschieden, ich gehe nicht ins Kloster?
3: Das ist noch schwierig. Also ich habe eigentlich nie an das gedacht, oder? Also es gibt bei mir Mitschwestern, die das eigentlich sagen. Ich habe schon als Kind gewusst, dass ich ins Kloster will. Und das war bei mir eigentlich gar nicht der Fall gewesen, sondern es war spannend gewesen. Ich war in Genf und habe dort eigentlich geschafft, also nach dem KV, den ich gemacht habe. Und bei den, in einer Freikirche hatte ich ein Zimmer gehabt, und die haben alles, was katholisch ein bisschen ist, in Frage gestellt. Und da habe ich mich mit dem ein bisschen auseinandergesetzt. Und in dieser Auseinandersetzung ist mir die Idee gekommen, könnte man anders Ferien machen? Ja, was ist anders Ferien machen? Ich gehe ins Kloster. Heute ist ja gang und gäbe, Kloster auf Zeit. Man geht einmal eine Woche, zwei ins Kloster. Aber das war vor 30 Jahren eigentlich noch gar nicht so aktuell gewesen. Und ich weiss, man hat dann einfach gewissen Klöster angerufen, ob ich zu ihnen in die Ferien können. Und die haben das Gefühl, nein, also bei uns geht das nicht. Und haben mich dann aber auf ein Gästehaus von der Schwester von Bethanien, also gerade bei uns in der Nähe, jetzt in Saarne, verwiesen, wo einfach Gäste aufnimmt, die aber dann auch nicht mit den Schwestern zusammenleben. Und ich bin dann dort gegangen und irgendwo hat mich dann das Leben fasziniert. Hat dann auch halt auch gespürt, dass ich dass ich im Kloster eine gute Struktur habe. Also das heisst natürlich nicht, dass das jetzt der Hauptgrund ist. Aber ich habe gemerkt, in der Freikirche, ich bin dann auch gerne in Genf, in die Pfingstgemeinde, in die verschiedensten Freikirchen in Genf. Und habe dann immer gemerkt, am Sonntagabend bin ich im Himmel oben und am Montag bin ich ganz tief abgestürzt, einfach rein von den Emotionen her. Und habe gemerkt, das bringt mir nichts. Ich brauche etwas, was mir eine gewisse Regelmäßigkeit und einen gewissen Ausgleich gibt, gerade eben aufgrund von meinem Temperament. Und habe einfach gespürt, dass Gott da etwas mit mir vorhat. Habe mich natürlich eigentlich auch ziemlich dagegen gewehrt. Habe das Gefühl, nein, das kann es doch nicht sein. Und habe dann eigentlich auch am Anfang dann gesagt, ja, ist es nicht. Es ist ja immer eine Entscheidung. Also, ist, wenn man heiratet, auch so. Ich habe gewusst, wenn ich ins Kloster gehe, gibt es keine Familie, kein Kind. Oder wenn ich umgekehrt habe, ich gewusst, dann habe ich eine andere Struktur, dann habe ich das nicht. Und habe dann einfach irgendwo gesagt, so, jetzt mache ich mal ein halbes Jahr, habe eine Klostergemeinschaft gesucht, die mir sozusagen ein Praktikum im Kloster ermöglicht. Und das ist die Gemeinschaft in Saarne gewesen. Und dann einfach gespürt, dass ich dort eigentlich eine sehr gute Ausgleichheit, innere Ausgleichheit bekomme und einfach auf gar keinen hören. Und irgendwo hat er mich dann angerührt und gesagt, genau da will ich dich, denn ich brauche auch Menschen wie dich. Es darf eben nicht nur Menschen, die dem Klischee entsprechen, sondern es braucht eben auch das Leben im Kloster, die Art Menschen, die eben auch etwas anreissen können, die sich für etwas begeistern können.
1: Also eben, wenn Sie sagen, er hat Sie in dem Sinn gerufen und das gesagt, dann ist für sie in dem Sinn, glauben sie, dass ihre Aufgabe ist, im Kloster eben so ein bisschen unkonventionelle Sachen reinzubringen, vielleicht auch ein bisschen Veränderung reinzubringen, in gewisse Sachen vielleicht ein bisschen eine Vorreiterrolle zu haben?
3: Ja, aber natürlich nur in ganz kleinem Maß. Also ich sage immer, ich muss auch schauen, wie die Mitschwestern sind. Also wir haben jetzt natürlich noch etwas gewagt, in dem Sinne, dass zwei Klostergemeinschaften aufs Erne gekommen sind, die einfach aufgrund von ihrer Altersstruktur immer schwieriger war an ihrem Standort. Und da hat, das war noch meine Vorgängerin als Äbtissin, hat das angefangen, aber ich habe das immer sehr unterstützt. Da haben wir etwas Neues versucht. Ich denke, man muss immer schauen, mit welchen Menschen hat man es zu tun. Man kann nicht wahnsinnig etwas anreissen, wenn man merkt, dass die anderen nicht so weit sind. Aber doch immer wieder ein bisschen etwas, dass etwas ist. Oder wir haben jetzt zum Beispiel den Fasnachtstag, haben wir gesagt, jetzt zeigen wir mal einen lustigen Film. Oder wir haben jetzt den Bischof, der dann im Juli auf Besuch kommt. Einfach ein bisschen etwas, was geht, aber auch sich überlegen. Wir haben jetzt zum Beispiel ein ganz tolles Projekt für den Klostergarten. Wir sind auch gefragt wegen einem Selbsterntegarten. Das heisst, wir öffnen jetzt eigentlich den Klostergarten, der eigentlich ein geschlossener Bereich ist für uns Schwestern. Für, was sind es, 13 Familien oder 14 Familien, wo eine Gärtnerin zwar anpflanzt, aber sie könnten dreimal in der Woche kommen und das Gemüse bei uns ernten. Und wir können dazu profitieren, meine Schwester hilft mit und wir können dann von dem Garten auch unser Gemüse beziehen, weil wir gerade gemerkt haben, die Schwestern werden älter, wir haben aber eigentlich einen steigenden Bedarf an frischem Gemüse, dadurch, dass meine Schwestern da wieder auf Platz sind und das haben wir eigentlich nicht mehr können so erfüllen und da haben wir jetzt auch ein Projekt gewagt, das dieses Jahr jetzt frisch startet und da sind wir jetzt gespannt, wie sich das entwickelt, also eine kleine Öffnung vom Garten und wir finden es eigentlich immer noch, wir haben im Herbst angefangen zu denken und wir finden immer noch begeistert davon und jetzt müssen wir schauen, wie sich das entwickelt und ich denke, da muss man auch ein bisschen neue Wege gehen, weil meine Schwester zuerst das Gefühl hatte, nein, das geht doch nicht. Ich habe gesagt, ja, aber probieren wir mal, wenn es nach einem Jahr nicht geht, klappt, können wir immer noch sagen, der Versuch hat sich gelohnt, es hat geklappt nicht oder wir hoffen natürlich, dass wir sagen können, wir gehen weiter mit dem.
1: Zu so ein bisschen ihrem Alltag im Kloster kommen wir nachher noch. Ich möchte aber noch ganz kurz bei der ganzen Entscheidung bleiben. Was hat auch Ihre Familie gesagt, als Sie gesagt haben, mit 21, hey, ich überlege mir, ins Kloster zu gehen?
3: Ja, sie waren nicht so begeistert gewesen, aber ich habe sie auch nicht so an mich herangelassen. Sie haben mich ein bisschen überrumpelt.
1: Da kommt der Trotzkopf raus.
3: Ja, weil ich habe natürlich gemerkt, es ist meine Entscheidung und für die Familie ist es natürlich viel, viel schwieriger. Ich muss natürlich auch sagen, da, wo ich gegangen bin, hat es geheißen, man geht nicht mehr heim. Du kannst nur noch eine Beerdigung von den Eltern. Also, und da hat sich bei uns natürlich auch einiges entwickelt. Also, wir gehen jetzt auch heim oder meine Mutter noch nicht mehr so mobil ist, dann gehe ich auch mal, zwar selten, aber doch auch mal auf Goldach sein besuchen. Also, das hat man damals noch gar nicht können. Und dann ist es natürlich für die, die es betrifft, aber die Entscheidung nicht getroffen, extrem schwierig. Und ich bin jetzt auch nicht in einem so katholischen Elternhaus aufgewachsen, wo das toll ist. Also meine Tante, die war hell begeistert gewesen und hat das Gefühl gehabt, toll, dein Grossvater hätte sich das immer gewünscht und Großmutter. Die ist fast eifersüchtig gewesen, dass es nicht aus ihrer Familie ist, habe ich manchmal ein bisschen den Eindruck gehabt. Bestimmt weiss sie nicht. Und meine Familie hat das eh noch ein bisschen vorsichtig angeschaut. Aber ich vergesse nie an meiner feierlichen Profess. Also das heisst, an dem Tag, wo ich mich entschieden habe, für immer dort zu sein. Also es gibt ja bei uns wie eine gewisse Ausbildungsstufen. Also man ist nicht einfach dort und man bleibt, sondern es gibt immer wieder Bereiche, wo man selber muss entscheiden, ich will. Und Gemeinschaft sagt auch das Okay dazu. Also es ist ja Gegenseitigkeit. Und jetzt habe ich den Faden verloren, jetzt muss ich gerade sagen.
1: Ein schönes Erlebnis, was Sie gesagt haben, was Sie beeindruckt hat, auch bei diesen vier, die Sie bei dem sind, definitiv aufgenommen worden sind.
3: Also, ja, genau. Dort hat dann meine Mutter mir gesagt, ja, was will eine Mutter von ihrem Kind? Was will die Mutter? Sie will, dass sie glücklich ist und zufrieden ist. Und ich spüre, dass du das bist Und dementsprechend kann ich es so nicht verstehen, aber ich akzeptiere es, weil ich sehe, du bist zufrieden dort, wo du jetzt bist. Und das ist für mich eigentlich das Wichtigste gewesen.
1: Das ist ein schöner, also ein schönes Zeichen auch. Ich freue mich dann, Sie haben ja wirklich eben, es ist nicht mehr so strikt wie auch schon das Klosterleben, wie man sich vorstellt, aber gleich ist es doch ein taktierter Zeitplan. So. Also am Morgen hat man ein Gebet und dann gibt es noch Meditationszeit und dann hat man noch eine Schaffenszeit und dann Mittagspause und dann wird wieder gebetet und sowieso. Und, ganz blöd gefragt, wissen Sie einmal noch was beten?
3: Ja, wir haben natürlich eine Art, wir nennen das Brevier. Und wir beten vor allem Psalmen. Das ist ein Buch aus dem Alten Testament und das ist eigentlich immer schön strukturiert. Und ich finde das eigentlich sehr gut, weil ich denke, wenn man es immer frei müsste erfinden, dann wären wir überfordert. Irgendeinmal würde einem das Wort ausgehen. Und wir sagen ja auch immer für uns, ich bin da an dieser Stelle auch, ich bete, aber ich möchte alle Menschen mit einbeziehen, die vielleicht etwas Schweres haben. Also zum Beispiel gerade kürzlich ist der Psalmvers gekommen, Gott ist ein Gott, der dem Kriegen ein Ende setzt. Dann ist natürlich für mich gerade automatisch die Situation in der Ukraine vorgekommen. Und ich denke, so kann ich alle Menschen mit reinnehmen und dann hilft uns das. Das ist auch das Gebetsbuch der Juden, also es ist aus dem Alten Testament und das ist hauptsächlich unser Rotfaden durch die verschiedenen Gebetszeiten, die wir haben. Und ich schätze das auch, weil manchmal ist man einfach sprachlos aufgrund von dem, was einem begegnet. Weil wir haben ja auch einen Wallfahrtsort, wo die Menschen hinpilgern und ums Gebet bitten. Und was man da manchmal hört, braucht man auch wieder einen Ort, wo man das weiterleiten oder weitergeben kann. Also im Gebet Gott anempfehlen. Also das ist uns schon noch, da bin ich froh um die Gebete, die wir da vorgegeben haben.
1: Sie sind ja eben auch noch Äbtissin seit 2020. Also dann sind Sie eigentlich die Chefin vom Kloster Sarnen. Was haben Sie da noch so sonst für Aufgaben? Was sind schon zusätzliche Verantwortung in dem Sinn?
3: Ja, also das heisst natürlich, ich bin natürlich schlussendlich die letzte Verantwortung für das Wirtschaftliche, das Personelle. Also das heisst, vorne bin ich zwar mit in der Leitung gewesen, aber da ist im Prinzip die letzte Verantwortung. Also der Benedikt, wir sind ja Benediktinerinnen, da ist da ganz streng und sagt, der Abt oder eben jetzt die Äbtissin müsste da am Schluss vom Leben Rechenschaft für alles ablegen, was man entschieden hat. Und ich denke, da ist es einfach wichtig, dass man im Gespräch bleibt. Also für mich ist es wichtig, dass man eigentlich in der Gemeinschaft im Gespräch bleiben kann und nicht nur ich alleine. Also jetzt zum Beispiel das Projekt vom Garten, da habe ich natürlich auch mit den Mitschwestern geredet, wie findet ihr das, wollen wir das? Und da sind natürlich gerade die beiden, die hauptsächlich auch im Garten arbeiten, haben das Gefühl, kann mal, das wagen wir. Also das ist, aber schlussendlich bin ich natürlich die, die dann die letzte Verantwortung dafür hat oder auch gegen aussen, wenn es für Kontakt zur Gemeinde oder Kanton. Da bin ich halt die Entscheidungen auch treffen muss.
1: Und Sie sind ja auch eine, die eigentlich noch gerne so Interviews macht oder auch schreibt. Sie haben ja relativ lang für die NZZ auch eine Kolumne geschrieben.
3: Ja, das ist schon eine Weile
1: sicher. Ja, das ist schon eine Weile her. Aber es ist ja also nicht nur, dass Sie die Kolumne geschrieben haben, sondern Sie haben ja auch noch, es ist nachher eigentlich ein Buch daraus entstanden aus diesen Kolumnen. Wo er geheissen hat, jetzt muss ich schnell spicken, dass ich es richtig sage, auch Nonnen haben Parkplatzprobleme.
3: Genau.
1: Ein grandioser Titel.
3: Ich war gar nicht begeistert, muss ich sagen. Wo der vorgeschlagen worden ist. Aber jetzt unterdessen bin ich auch begeistert.
1: Ja, also vor allem, es ist ja, glaube ich, recht gut angekommen, weil das Buch ist vergriffen. Ich hätte es ja gerne gelesen, aber das kommt mir gar nicht mehr rüber.
3: Ja, ich hätte daheim noch Exemplare, aber ganz wenig.
1: Haben Sie es gehamstert?
3: Nein, aber ich habe ja als Autorin ein paar bekommen und ich habe die nur immer wirklich ausgewählten Leute auch weitergegeben, weil so etwas ist ja auch noch etwas Persönliches, was man jemandem kann schenken kann und von dort her. Ja, habe ich noch, aber nur noch, also es ist nicht zum Verkaufen, also nicht bitte melden, ich habe nichts zum Verkaufen oder weitergeben.
1: Aber ist sicher schon noch ein spezielles Gefühl, oder? Wenn man, also, oder haben Sie jemals davon geträumt, vielleicht auch schon früher mal ein Buch zu schreiben? Oder was ist das für ein Gefühl, dass Sie jetzt in dem Sinn sie haben sie nicht mal selber, sondern sie sind angeschrieben worden. Dass immer das möchte ich ein Buch daraus machen?
3: Ja, also ich habe gedacht, das, was mir ans Telefon gerufen hat, da macht jemand einen Scherz mit mir. Ich habe gedacht, ist 1. April? Nein, es ist nicht 1. April. Also ich konnte es fast nicht glauben. Weil er dann auch noch gesagt hat, ich bin der Lektor von Papst Benedikt der 16. Dann habe ich gedacht, ja hoppla, also das passt ja irgendwie gar nicht mit mir, einfache Schwester, zusammen. Und ja, habe dann aber gemerkt, dass es wirklich ernst ist und ja, ich habe nie davon geträumt. Ich habe immer das Gefühl gehabt, so wie ich schreibe, ja, ist ja schön und gut, aber dass es gerade so wie kommt, hätte ich nie gedacht.
1: Aber Sie haben dem Papst selber auch mal einen Brief geschrieben, da, glaube ich, zu der Zeit, wo Sie sich überlegt haben, ins Kloster zu gehen. Wenn Sie vielleicht jetzt noch mal würden, am Papst etwas schreiben oder vielleicht persönlich sagen, was wäre es?
3: Ich würde sagen, einfach Sorge um die Frauen, weil ich denke, es hat einiges sich schon bewegt, aber zu wenig. Und da darf man schon noch ein bisschen mehr auf die Frauen zugehen, gerade auch in den Verantwortungs- oder in den Entscheidungssachen. Weil da sind auch schon Dokumente für uns Frauen geschrieben worden, wo wir eigentlich gar nicht konsultiert worden sind. Und da wünschte ich mir eigentlich ein bisschen mehr Mitspracherecht. Und sonst würden wir über Fußball reden, weil er hat ja gerne Fußball. Und übrigens, von seiner Wahl vom Papst Franziskus bin ich im Stadion gewesen. Beim FC St. Gallen.
1: Ist das wichtiger gewesen?
3: Nein, es ist einfach Konklave gewesen. Und ich weiss, es war ein Antragsspiel gewesen, ich glaube noch gegen Neuchâtel, ich bin nicht mehr ganz sicher. Und ich war im Stadion gewesen und es war ein langweiliges Spiel gewesen und ein Arbeitskollege von meinem Bruder war mit seinem Sohn gewesen und die beiden haben den Papstwahl am Smartphone mitverfolgt und dann habe ich dann auch die Verkündigung im Stadion miterlebt. Und er ist ja auch Fußballfan, also von dort haben wir etwas Gemeinsames.
1: Hat es gerade passen, so nicht weniger. Aber wenn Sie eben so ein sagen, was Sie jetzt am Papst auch geschrieben oder gesagt hätten, sind Sie vielleicht auch ein bisschen eine Feministin?
3: Ich würde sagen, in gewissen Belangen schon, aber in gewissen Belangen würde ich auch sagen, bin ich zurückhaltender geworden. Also hier der Brief, den ich hier geschrieben habe, das war zu Genf gewesen und dort bin ich eigentlich vor dem Kirchenaustritt gewesen und habe so viele Fragen über katholische Kirche geschrieben. Und dann war aber auch spannend gewesen, denn man hat nämlich den Brief weitergeleitet, der dortmalige Bischof von Genf, und der hat mich dann zum Gespräch eingeladen.
1: Also Sie haben schon eine Stimmkraft und eben auch ein...
3: Ja, also, aber wir haben das gar nicht erwartet. Also es ist für mich und eine Kollegin, die wir zwei geschrieben haben, wir haben das natürlich auch sehr positiv aufgenommen. Und es war aber auch ein schönes Signal gewesen, gerade die Freikirche, wo ich war, oder wo ich einfach auch mein Zimmer hatte, die haben immer das Gefühl gehabt, ja, die katholische Kirche kümmert sich nicht um die Menschen, um die Menschen, die eben das Fussvolk, wenn man so sagen darf. Und für die war das natürlich ein Zeichen gewesen. Wow, der Bischof schreibt denen und lässt sie zu einem Gespräch ein. Das hat natürlich eine Signalwirkung gegeben, dass sie sich auch haben müssen ein bisschen überlegen, wie sie von dieser Kirche sprechen.
1: Wir sind schon fast am Ende von unseren 6. Ja, so schnell geht's. Ich habe noch eine letzte Frage, und zwar, haben Sie es jemals bereut, dass Sie ins Kloster gegangen sind?
3: Ich sage mal so, man ist hin und wieder vielleicht mal ein bisschen nachdenklicher geworden. Aber ich denke, bereut, nein. Ja, ich sage mal, zum Beispiel, als mein Bruder Vater geworden ist, dann hat man auch wieder gemerkt, ich habe jetzt bewusst auf eine Familie und Kind verzichtet. Aber nicht, dass ich es dann bereut habe. Sondern man wird vielleicht ein bisschen nachdenklich gefragt, habe ich das erreicht, was ich wollte erreichen oder wo stand ich? Aber ich denke, das hat man in jedem Leben. Und ich denke, für mich stimmt es so, wie es jetzt ist.
1: Äbtissin Ruth Maria, danke vielmals, sind Sie im Top Hoch 3 gewesen.
3: Ja, gern schön. Hat
1: es
3: mich
1: ist mir eine grosse Freude gewesen und hat sehr viel Spass gemacht.
3: Ja, das
1: danke
3: ist gut.
1: Vielmals.
3: Gern geschehen.
1: Top Hoch 3 gibt es in einer Woche wieder. 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Macht's gut. Wir freuen uns, wenn ihr beim nächsten Mal auch wieder dabei seid. Ciao.
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4: wenn in einem Unternehmen oder in einer Organisation ein schlimmes Ereignis passiert, dann braucht es Menschen wie mein heutiger Gast. Er behaltet den kühlen Kopf und hat alles im Blick und im Griff, wenn es bei anderen eben nicht mehr funktioniert. Er ist Krisenkommunikator und ich freue mich sehr, ist er da, Christian Gartmann. Willkommen.
5: Ja,
4: du bist Krisenkommunikator und ich habe gesagt, man braucht dann gern einen kühlen Kopf. Also nicht nur gern, sondern man braucht einen kühlen Kopf, das ist so.
5: Ja, Krisen sind so Momente, wo alles drunter und drüber geht, wo man manchmal auch eine Chaosphase hat, typischerweise am Anfang, wo niemand den Überblick hat. Und dann ist es gut, wenn es Leute in der Krisenorganisation gibt, die versuchen, den kühlen Kopf zu bewahren. Das ist nicht immer ganz einfach. Und der Krisenkommunikator sollte es dann auch so sortieren, dass es am Schluss den Leuten erklären kann. Der Krisenkommunikator hat einerseits die Aufgabe zum Informieren, also den News-Teil quasi wahrnehmen, was sind die Faktenlagen, was ist passiert, was hat es für Konsequenzen, was weiss man bis heute, dann muss er erklären, der Hintergrund, wie es dazu gekommen, was man halt schon weiss, und dann muss er vor allem viel zuhören. Gut zuhören ist eigentlich das Entscheidende von der guten Krisenkommunikation und vom gesamten guten Krisenmanagement. Das ist alles ein Dialog, man muss den Betroffenen zuhören.
4: Du hast jetzt eigentlich schon vorne weggenommen, oder? Aber viele werden dich jetzt noch kennen von Ereignissen wie im Urgang in Bondo, in der Bergeller Gemeinde, wo der Fehlsturz war, oder nach dem Flugzeugabsturz von der U-52 vor ein paar Jahren. Zuhören. Du sagst, Kommunikator heisst für mich einer, der redet, aber du sagst, zuhören ist eigentlich fast noch wichtiger.
5: Einer, der redet, ist ein Prediger. Und ein Krisenkommunikator sollte nicht oder nicht nur ein Prediger sein. 85, vielleicht sogar 90% von der Krisenkommunikation und vom Krisenmanagement findet hinter den Kulissen statt. Das sind Leute, die mit Betroffenen reden, die jeden Tag jemanden am Telefon haben, der einfach reden muss, weil ihn etwas wahnsinnig beschäftigt, weil es ihn betrifft. Und der Krisenkommunikator unterstützt die gesamte Organisation im Wörterfinden. Manchmal ist man schlicht sprachlos, weil einem etwas auch selber übermannt und selber so beschäftigt, dass man gar nicht gescheit kann erklären, was passiert ist. Und das ist dann meine Aufgabe, zusammen mit der Leitung von dieser Krisenorganisation die Fakten rauszuschälen und die Erklärungen, so dass man den Leuten zeigen kann, das und das ist passiert, das und das haben wir jetzt vor, das und das haben wir schon gemacht, aber auch das und das wissen wir noch nicht. Und niemand nimmt einem übel, wenn man in dem Moment noch nicht alles weiss, aber wenn man eine zuverlässige Quelle wird während dieser Krise für die Journalistinnen und Journalisten, aber auch für die Betroffenen, dann kann man anfangen, Vertrauen wieder aufzubauen. Die Leute rufen einem dann immer wieder an und fragen, was ist der aktuelle Stand? Und das Vertrauen wieder aufbauen ist eigentlich das Zentrale. Das ist die wichtigste Aufgabe von der gesamten Krisenorganisation, weil jede Krise ist immer auch eine Vertrauenskrise. Die zerstört das Vertrauen in irgendetwas, in eine Firma oder ihren Ruf, in eine ganze Lebenssituation. Wir erinnern uns an die Pandemie in den ersten paar Wochen. Wir haben nicht gewusst, ob uns das alle umbringt. Und das erschüttert die Leute und nimmt das Vertrauen. Und in der Krisenorganisation hat man die Hauptaufgabe, das Vertrauen Schritt für Schritt wieder aufzubauen.
4: Also Menschen an der Hand nehmen?
5: Ja, man kann das so sagen. Man versucht sie an der Hand zu nehmen, man versucht sie ein bisschen zu führen, aber im lieben Sinn. Den Leuten auch wieder aufzuzeigen, es geht dann jetzt wieder weiter. Gewisse Sachen sind vielleicht im Moment unterbrochen. Man kennt gewisse Sachen nicht, die wir früher haben können, die wir normal empfunden haben. Das haben wir bei der Pandemie ein paar Mal erlebt. Gewisse Läden haben müssen schliessen, Restaurants müssen schliessen. Haufen Leute nicht mehr dürfen arbeiten. Das hat die Grund, in den Grundfesten erschüttert. Und dann muss man aufzeigen, was man macht und dass das temporär ist und dass unter diesen und diesen Bedingungen wieder weitergehen kann und immer wieder gut erklären und immer wieder gut zuhören. Und dann kann man einen guten Job machen.
4: Aber wenn wir jetzt ein Ereignis nehmen, wie zum Beispiel den Flugzeugabsturz, oder? Da kann man ja, geht man anders denn an die Kommunikation her als jetzt in einer Pandemie?
5: Ja, also es ist natürlich erstens mal, jede Krise ist einmal anders als alle anderen. Jede Krise ist ein Prototyp. Die hat in aller Regel so noch nie stattgefunden. Darum kann man nicht einfach das Buch vornehmen und sagen, Handbuch, Seite 4, haben wir gesagt, wenn das und das passiert. Auch wenn man sich gut vorbereitet hat. Und man muss halt erstens einmal schauen, man muss sich anpassen, denen, die man erreichen will in der Kommunikation. In der Pandemie muss ich das gesamte Volk erreichen. Ich muss aber speziell auch vielleicht die erreichen, die es von der Krankheit speziell getroffen hat. Ich muss die erreichen, die in den Gesundheitszentren arbeiten, die enorme Leistungen vollbracht haben über viele Monate. Wenn man Flugzeug abstürzt, ist es auch wieder so. Ich muss einerseits die Öffentlichkeit informieren, weil das ist von hohem öffentlichen Interesse, wenn so ein grosses Verkehrsmittel so schlimm verunglückt. Ich muss dann aber auch die Familie der Hinterbliebenen muss ich erreichen und schauen, ob ich mit denen kann wieder einen Kanal auftun, ob die mit mir reden wollen und ob sie etwas brauchen können. Und auf der anderen Seite die anderen Mitarbeitenden. Bei der UR sind das ganze Haufen Freiwillige, die UR mitgetragen haben, 160 Leute. Auch die muss man abholen. Und für die hat man immer ein bisschen andere Arten von Kommunikation, weil gewisse Leute interessiert das und betrifft das und andere Leute betrifft etwas anderes. Und darum passt man das immer den Empfängerinnen und den Empfängern an. Und gemeinsam ist, dass man allen wiederum zuhören sollte.
6: Du hast vorher gesagt, du kommst auch dann zum Einsatz, wenn es anderen wird, die Sprache ein bisschen verschlägt, oder? Aber bei so einem Ereignis, wie wenn ein Flugzeug abstürzt, das geht einem ja dann auch nicht. Also dir als Krisenkommunikator, wie gehst du mit dem um? Wie kannst du das trennen?
5: Ja, es ist für den Krisenkommunikator ein Vorteil, ist, dass ich eine gewisse Distanz kann haben. In aller Regel kenne ich die Betroffenen von der Krise nicht persönlich. Und dann kann man ein bisschen cooler, in Anführungszeichen, mit der Krise umgehen. Aber es gibt natürlich schon Momente, das wissen die Leute, die mit mir privat zu tun haben, wo ich dann halt auch mal in mich gekehrt bin, weil mich einfach etwas sehr beschäftigt. Und wenn ich nach an der Sache bin, wenn du in einer Woche an 3, 4, 5 Beerdigungen gehst und dort mit Leuten redest und den Ehefrauen und den Kindern von Leuten, die verunglückt sind, wenn du mit Leuten zusammen bist, im Bondo habe ich das erlebt, wo seit 80, 85 Jahre im gleichen Haus leben und die müssen jetzt ihr Haus aufgeben, es wird abgerissen, weil es zerstört ist, dann ist das schon Zeug, das einem richtig unter die Haut geht. Aber das hat in dem Moment, wo ich meine berufliche Tätigkeit mache, hat das nichts zu suchen. Wenn ich dann heimgehe, vielleicht in mein Hotelzimmer und dort übernachte, dann gibt es schon Momente, wo es raufkommt. Das kann auch mal so weit gehen, dass ich in Tränen ausbreche, das passiert. Aber ich glaube, das muss man auch, man darf das nicht einfach an sich abperlen lassen, komplett. Aber im Moment, wo ich als Kommunikator tätig bin, muss ich leisten. Das ist wie ein Fußballprofi. Wenn der aufs Feld geht, muss er seine Eheprobleme oder andere Sachen, die er hat, hinter sich lassen, springt er die Leistung nicht auf den Platz.
6: Aber eine Krise ist in der Regel nie etwas Schönes. Darum frage ich mich jetzt, wenn du das so erklärst, warum macht man das gern?
5: Ja, gern. Ich könnte jetzt nicht sagen, dass ich das besonders gern mache, aber es gibt Momente und es gibt Teile von der Krisenmanagement-Tätigkeit, die eben erfüllend sind, weil als Krisenmanager und als Krisenkommunikator kann man Leuten helfen. Das sind einerseits die Betroffenen in der Organisation, sei das jetzt zum Beispiel eben die Gesellschaft, die das Flugzeug betrieben hat, oder das Dorf oder ein Kanton, der von einer Krise betroffen ist. Und auf der anderen Seite sind das eben direkt Betroffene. Das sind Menschen wie du und ich, die zum Haus aus müssen, weil ein Murgang gekommen ist und die nicht wissen, wie es weitergeht. Zum Teil sind die damals im Bondo ohne Portemonnaie, ohne Handy, ohne Computer, ohne irgendwelche Akten aus dem Haus rausgekommen. Und dann versucht man einfach irgendwie Lösungen zu finden, damit es ein kleines Schritt weitergeht. Und das sind schon Momente, die dann auch schön sind, die befriedigend sind. Ich mag mich an eine Frau erinnern, in Bondo. Wir waren in einem Treffen mit Versicherungsleuten und die Frau hat gesagt, mein Mann hat wahrscheinlich schon eine Versicherung abgeschlossen, aber ich habe keine Unterlagen und mein Mann ist heute dement, ich kann ihn nicht mehr fragen, ich weiss nicht, was ich machen soll. Und dort haben wir alle zusammen versucht, für sie eine Lösung zu finden und sind Lösungen gefunden worden. Und das sind dann schon die schönen Momente, wenn man dann sagt, doch, jetzt haben wir etwas können bewegen for the good, also in die gute Richtung.
6: Aber das sieht man ja jetzt auch im Ukraine-Krieg, oder? In einer Krise gibt es ja dann auch, stehen die Leute wieder miteinander zusammen und probieren lösungsorientiert weiterzugehen. Das ist so ein bisschen, liegt im Naturell von den Menschen irgendwie, oder?
5: Ja, ich glaube, das ist das, was die Krisensituation und die Krisenorganisation auszeichnet. Alle suchen nach Lösungen. Wenn ich in Krisen, in Krisenorganisationen mitschaffe, fällt mir immer wieder auf, wie viel in dem Land möglich wäre, wenn man nur nach der Lösung und nicht nur nach zusätzlichen Problemen suchen würde. Klar haben wir heute ein System mit der Demokratie und auch mit der Justiz, wo wir sehr austariert sind und wir finden für alles Lösungen für die Ewigkeit, aber manchmal wäre es in unserem Land gut, wenn wir einfach mal vielleicht auch mal eine schnelle Lösung machen. Die schnellen Lösungen haben natürlich dann das Problem, dass sie nicht perfekt sind. Das haben wir in der Pandemie verschiedentlich gesehen, wo wir schnell müssen entscheiden müssen. Und kaum ist der Entscheid draussen gewesen, sind 12 verschiedene gekommen und gesagt, ja, aber für uns ist es nicht gut. Und das ist halt eben dann die Frage der Diskussion. Und die Pandemie ist sicher ganz eine besondere Krise oder Krise gewesen, hoffe ich jetzt mittlerweile, wo halt alles diskutiert und auch zerdiskutiert worden ist. Und man hätte es eigentlich niemandem können recht machen. Man hätte auch versucht, es immer allen recht zu machen. Das muss man mit der Krise einfach manchmal vergessen und sagen, jetzt müssen wir das machen, was für die meisten stimmt. Und für die anderen müssen wir dann Zusatzlösungen finden.
6: ab und zu mal eine kleine Krise ist ja auch gesund. Egal, für einen persönlich oder fürs Unternehmen. So. Krisen kommen aber immer unerwartet. Sie melden sich nicht an, man kann das nicht vorausplanen. Als Krisenkommunikator wird man entsprechend auch kurzfristig aufboten. Wie muss man so einen Tag von dir vorstellen? Bist du 24/7 erreichbar?
5: Nein, zum Glück nicht. Also ich bin sehr gut erreichbar. Leute, die mich erreichen müssen, finden mich. Mein Handy ist eigentlich immer in meiner Nähe, man kann mir anrufen. Und es ist auch meistens so, dass ich zu Unzeiten kontaktiert werde. Der Anruf von der Gemeindepräsidentin von Bregaglia wegen Bondo ist am Sonntagabend um 9 Uhr gekommen. Und sie haben gesagt, ich brauche sie morgen Morgen um 8 Uhr. Und dann bin ich halt losgefahren. Und der Anruf von der UR damals hat mich in Italien erreicht, auch am Abend. Ich war kurz vor einem Essen gewesen, bin dann telefonieren. Und als ich zurückgekommen bin, hat mich meine Frau angeschaut und gesagt, müssen wir gehen. Ich habe gesagt, ja, jetzt müssen wir gehen. Und dann haben wir erklärt, was passiert ist. Und dann fährt man halt los und ist dann bereit. Ich habe glücklicherweise, ich mache nicht nur Krisenkommunikation,

0: durchaus, ja. Durchaus.
1: Und ich habe aber das Gefühl, in der Krisenkommunikation, da muss man der Typ sein dazu. Der kühle Kopf, der muss irgendwo in einem drin sein. Wir kennen uns jetzt auch schon 2-3 Momente. Und ich habe die schon immer kennt als ruhiger, abgeklärter, seriöser Mann. Und ich frage mich so, ist das durch deine Erfahrung so geworden oder bist du immer schon so ein ruhiger gewesen?
0: Danke für die Blumen. Ja, ich glaube, ich bin schon eher ein ruhiger Typ. Es ist nicht so, dass ich dann gar nicht überkoche. Ich kann auch mal den Deckel lupfen. Aber insgesamt denke ich, bin ich eher ein ruhiger Typ und ich neige dazu, in Krisen- und Stresssituationen eher ruhiger zu werden und mich dann voll aufs Problem zu fokussieren, das ich in dem Moment gerade lösen muss. Um das Trainieren hilft mir die Fliegerei. Ich fliege seit 30 Jahren als Pilot. Und beim Fliegen machen wir ein bisschen ähnliche Prozesse wie im Management. Man macht sich einen Plan, ich fliege von A nach B, etwa dort und dort durch. Und dann fliegt man los. Ist gut vorbereitet, weiss, wie das Wetter wird. Aber manchmal ist das Wetter eben dann ein bisschen anders. Und jetzt komme ich über einen Pass rein, irgendwo in den Alpen, und merke, da hinten ist ganz schlechtes Wetter, was mache ich jetzt? Dann muss ich mal sicher so vorbereitet sein, dass ich wieder kehren kann und wieder zurück ins Tal, wo ich hergekommen bin. Und dann überlege ich, ja, was mache ich jetzt? Fliege ich in den Ausgangsflughafen zurück? Oder habe ich noch einen anderen Pass zur Verfügung? Und dann probiere ich. Und wenn ich dann wieder ins neue Tal reingeflogen bin, schaue ich sofort wieder an, ist das jetzt gut da? Und so tun wir eigentlich immer Schritt für Schritt entscheiden. Und man muss immer sofort entscheiden, weil wenn du nicht sofort entscheidest, gehst du irgendwann runter. Und das ist im Management und im richtigen Leben auch so. Und nach dem Entscheid frage ich sofort wieder, ist das jetzt gut? Und was mache ich jetzt, wenn es nicht mehr gut ist? Und so tut man sich Schritt für Schritt die Entscheidung weiter vorbereiten, ohne dass man dabei unsicher wird. Und das ist für mich das Echtzeitmanagement-Training, wo man zu fliegen gibt. Und das ist auch der Grund, warum ich schon so lange fliege.
1: Denkt mir aber jetzt nicht der idealste Ort zum Ausprobieren. Das Flugzeug.
0: Nein, das ist schon so. Weißt, wenn du gut vorbereitet bist und dein Flugzeug so weit im Griff hast und du weißt, in welchen Geschwindigkeitsbereich, in welchen Höhen, dass du genug Treibstoff hast, dann kannst du schon gewisse Sachen ausprobieren. Du musst ausprobieren in gewissen Situationen. Jetzt nicht nur beim Fliegen, auch im Management oder vor allem im Krisenmanagement. Wenn ich mit dem Auto von A nach B fahre und ich habe keinen Sprit mehr, fahre ich auf den Bahnstreifen, kriege Bus, aber es ist nicht viel passiert. Wenn ich mit dem Flugzeug zu lang fliege und keinen Sprit mehr habe, dann muss ich notlanden. Und das ist in der Regel nicht so wahnsinnig angenehm. Also es ist gut, wenn man gut vorbereitet ist, und das gilt für Krisenmanagement auch so.
1: Ja, heute bist du aber mit dem Auto gekommen.
0: Heute bin ich mit dem Auto gekommen.
1: Und nicht mit dem Flugzeug.
0: Das ist nicht ausgegangen.
1: Die Erfahrung ist aber schon all die halbe Miete. Und du hast im Journalismus viel Erfahrung können sammeln. Du bist auch auf der anderen Seite vom Mikrofon schon sehr lang gestanden. Nur schnell zum Erwähnen. Du hast angefangen vor 31 Jahren bei Radio Z. Das ist heute Radio Energy. Hast als Redakteur angefangen. Hast dann daraufhin die Geschäftsleitung dort sogar übernommen. Im Jahr 2000 hast du die Geschäftsleitung übernommen von ProSieben Sat.1 Schweiz. 2007 bist du in die Public Group, in die Konzernleitung gekommen. Und dann hast du 2010 dich selbstständig gemacht. Wieso?
0: Ich bin entlassen worden. Ich bin damals bei der Publicitas gewesen. Das war ein grosser Medienvermarkter gewesen, in einer ganz tiefen Krise. Mittlerweile gibt es die Firma nicht mehr. Meine Marketingabteilung, die ich geleitet habe, wo auch Kommunikation mit drin war, ist eigentlich fast auf null zusammengespart worden. Und dann haben sie mich rausgeschmissen. Und das können nachvollziehen. Rausgeschmissen wird niemand gern, weil das ist Liebesentzug. Das mögen die meisten nicht so. Aber ich habe mich dann neu orientieren müssen. Habe verschiedene Jobs angeschaut, aber eben auch gewisse Projekte gemacht und haben dann gefunden, wohl, warum nicht? Wir probieren mal per Projekt. Einen Job annehmen kann ich immer noch. Und jetzt bin ich bei dem Projekt hängen geblieben und bin seit 11 Jahren selbstständig.
1: Selbstständigkeit heisst, klingt für mich manchmal auch ein bisschen so das Verlauf von einer Comfortzone. Aber offenbar hat man die Entscheidung eigentlich abgenommen.
0: Ja, Komfortzone verlassen ist etwas, was ich auch immer wieder gerne mache. Jetzt haben wir schon mal irgendwann angefangen, Bob zu fahren, und zwar als Pilot. Und der erste Moment, wenn du so in einem Bob sitzt und es geht der Bob-Round ab, du kannst ja dann nicht anhalten, du musst dann runterfahren bis zu unterst. Die Frage ist einfach nur, welchen Idiot hat mich da reingesetzt? Das bin ich selber gewesen. Und beim Fliegen ist es auch ein Verlassen der Komfortzone. Du gehst in die Luft und du weißt, in dem Moment, wo du abhebst, aber jetzt muss ich alles richtig machen, sonst kann es unter Umständen gefährlich werden. Und ich tue das ganz bewusst machen. Und etwas Zweites ist natürlich noch, wenn du im Top-Management von einer internationalen Gesellschaft schaffst, dann verdienst du zwar einen Haufen Geld, damals habe ich viel, viel mehr verdient als heute, aber es ist auch nicht immer angenehm. Und die Komfortzone ist sehr relativ. Es gibt einen Haufen Leute, die an deinem Stuhl beisagen, es gibt einen Haufen Leute, die immer alles besser wissen und nur darauf aus sind, zum schauen, dass irgendetwas noch in deine Küche reingeht, was unangenehm ist, oder dass du für irgendetwas belastet wirst, gar nichts dafür kannst. Darum habe ich eigentlich das Konzernleben habe ich nicht so vermisst, und ich vermisse es auch heute nicht. Ich habe noch keinen Tag bereut, dass ich mich selbstständig gemacht habe.
1: Das ist wunderbar. Auf deiner Homepage steht unabhängig, selbstständig, ist klar als Selbstständiger, aber vor allem initiativ. Und

0: Du hast viele Sachen auch schon angerissen als Selbstständiger. Du tust nicht nur für andere Unternehmungen oder Organisationen kommunizieren, du tust auch selber Sachen kreieren. Ein Beispiel ist die Videoserie, die du gemacht hast, die ein bisschen viral gegangen ist in der Schweiz. Hallo, liebe Unterländer. Erzähl schnell, wie ist es dazu gekommen?
1: Das war eine Filmserie mit kurzen Spots, also nicht ganz ernst gemeinte Werbespots für Graubünden. Die ist spontan entstanden, an einem Tag, wo es wahnsinnig heiss war hier im Unterland, wo ich mit meiner Frau da unten war, haben wir alle geschwitzt und alle haben geklönt. Und am nächsten Tag sind wir wieder im Engadin. Ich war auf dem Silvaplanersee mit einem Paddleboard. Und bei meinen Paddlern habe ich gedacht, eigentlich könnte man den Unterländern sagen, dass es hier oben gar nicht so heiss ist. Und so ist dann der erste Video entstanden. Der ist sehr schnell dann 10'000 oder mehr Mal angeschaut auf meiner eigenen Facebook-Seite, also meiner privaten. Und dann habe ich gedacht, man könnte noch einen zweiten probieren. Und jeder ist dann ein bisschen mehr gegangen. Irgendwann haben wir dann eine eigene Seite gegründet für die Videos. Und am Schluss sind es etwa 50 von diesen Filmen mit, ich weiß nicht genau wie viel, 6,5, 7 oder auch 8 Millionen Video-Views. Also es sind 8 Millionen Mal angeschaut worden. Das sind aber schweizerdeutsche Videos. Also wir haben eine rechte Reichweite erreicht. Es war eine schöne Sache gewesen. Ich probiere gerne Neues und habe dann dort auch immer wieder können Neues ausprobieren. Aber eigentlich ein Hobby.
0: Und wieso machst du sie nicht mehr?
1: Das hat einen Auslöser gehabt. Ich habe im Sommer 2018 gedacht, jetzt könnten wir noch mal eine Staffel machen, wieder ein paar mehr Ideen. Bin auch gut drauf gewesen, um dann wieder ein neues machen. Und dann ist der Anruf von der UR. Das Flugzeug ist abgestürzt gewesen, 20 Menschen sind ums Leben gekommen. Und wenn du auf der einen Seite über Schicksal redest und versuchst, so Unerklärbare zu erklären, kannst du nicht auf dem anderen Kanal den Bias machen. Und das Zweite ist, es fallen mir dann auch gar keine lustigen Sachen ein. Ich bin dann komplett absorbiert, bin dann komplett in der Krise. Und so ist das irgendwann ausgelaufen.
0: Gesundheit und Tourismus ist dir auch ein Anliegen. Du hast vor ein paar Jahren ein Gesundheitsforum ins Leben gerufen. Dieses Jahr ist sogar ein Gesundheitsfestival. Warum Gesundheit?
1: Der Tourismus liegt ja jedem Bündner ein bisschen im Blut. Wir sind alle ein bisschen freiberufliche Kurdirektoren. Und ich habe damals, wo die Schweiz oder Graubünden in einem Tief war im Tourismus, überlegt, was könnte ich machen. Und habe dann eben darum die Serie «Hallo, liebe Unterländer» gestartet. Und irgendwann ist dann auch das Thema Gesundheitstourismus aufgekommen. Das ist die Verbindung aus Gesundheit und Tourismus. Beides sind wichtige Branchen, auch in Graubünden. Und wir haben versucht, mit einer Konferenz der Hotelier und Touristiker in Graubünden und in der Schweiz Lust machen auf den Gesundheitstourismus, wo ein attraktives Marktsegment ist. Als Weiterentwicklung aus dieser Konferenz, die wir 5-mal durchgeführt haben, fangen wir jetzt mit einem Festival an. Wir sagen dann bewusst Festival zur Gesundheit und zum Genuss, weil das etwas Lebensbejahendes ist. Das Festival findet auf verschiedenen Bühnen statt, geht eine Weile, unseres geht den ganzen Monat. Und wir wollen den Leuten zeigen, dass man gut und gesund und vernünftig leben kann, ohne auf den Genuss zu verzichten. Das geht nie so gut wie im Engadin, weil es dort einfach kein schön ist. Und wir haben sehr viele gute Hotels, gute Restaurants, super gute Sportinstruktoren, Bikevermieter, Ärzte, Therapeutinnen und Therapeuten haben. Und so kann man die Gesundheit und den Genuss eben dort zusammenbringen. Und das wollen wir demonstrieren. Und die Leute ein bisschen darauf auflupfen, in einen gesunden Lebensstil hineinzukommen, aber eben doch nicht müssen auf den Genuss zu verzichten.
0: Du hättest eigentlich müssen Tourismusdirektor werden, oder?
1: Das wird mir nicht selten gesagt.
0: Ich will noch auf ein Projekt zu reden kommen, wo ich weiss, dass es eine Herzensangelegenheit ist für dich. Du hast damals für die Kandidatur für die Olympischen Spiele 2022 Graubünden schon die Kommunikation gemacht. Jetzt übernimmst du das oder hast du es übernommen für Special Olympics 2029. Warum hast du das gemacht?
1: Special Olympics sind die speziellen Olympischen Spiele. Die sind für die Menschen, die geistige Beeinträchtigungen haben. Und das ist eine wunderbare Organisation, die auch in der Schweiz sehr, sehr viel durchführt. Das sind lokale, regionale, kantonale, nationale Anlässe. Und es gibt eben auch internationale Anlässe. Und Special Olympics World Winter Games sind quasi die Winterolympiaden für Menschen mit geistigen Beeinträchtigungen. Die kommen im 29. eben in die Schweiz. Es werden über 2'000 Athletinnen und Athleten sind aus 100 Ländern. Das ist, man sagt, die zweitgrösste Sportveranstaltung im Winter nach den Olympischen Spielen. Und Special Olympics sind für mich so zu einer Herzensangelegenheit geworden, weil viele gute Leute da mitschaffen und weil das eine unglaubliche ungefiltert die grosse Freude ist. Wenn man diesen Leuten zuschaut, die sich dort treffen, an diesen Anlässen, dann tun die einerseits natürlich kämpfen und machen ihre Wettkämpfe in Disziplinen, die wir zum Teil ausführen, in anderen, zum Teil auch in anderen Disziplinen. Tanzen gehört zum Beispiel auch zu diesen Winterspielen oder Schneeschuhe laufen, Langlaufen, Skifahren, Snowboarden oder Unihockey und Floorhockey. Das ist eine Freude und das ist ein Lachen und das ist ein Lärm und die Leute umarmen sich und auf der einen Seite kämpfen sie, auf der anderen Seite sind sie Freunde, wie das eigentlich alle Sportler sein sollten. Und Special Olympics trägt dazu bei, dass man Menschen mit geistiger Beeinträchtigung inkludiert, das heisst ganz normal in unsere Gesellschaft aufnimmt, obwohl sie ein bisschen anders sind als wir jetzt vielleicht, als du und ich, genauso wie man Leute aufnehmen und ganz normal behandeln, die halt nicht eine geistige, sondern eine körperliche Beeinträchtigung haben. Da gibt es ja die Paralympics dazu. Das ist alles Inklusion, wir sind alle eine Gesellschaft und darum arbeite ich dort sehr gerne mit.
0: Man sieht es auch an deinem Leuchten an und ich kann das nachvollziehen und ich kann das teilen. Vor Jahren haben wir jetzt mal mit Plus Sport zusammen das Parallel-Skirennen gefahren, wo ein gesunder Mensch wie ich gegen jemanden mit einer Beeinträchtigung fahren bin dort gegen einen Blinden gefahren. Ich habe keine Chance gehabt.
1: Ja, das glaube ich.
0: Absolut keine Chance gehabt, aber es war ein Erlebnis gewesen. Ja. Und zwar aber auch für die Zuschauer, wo dort das vielleicht zum ersten Mal gesehen haben, weil dort geht es mehr als nur um den Sport.
1: Ja, ich denke, für die, die einfach zuschauen oder wo quasi per Zufall als Laufkundschaft an so eine Piste herkommen, wo Leute im Rollstuhl oder eben in einem Sitzski fahren und die Leute um die Tore fahren, das ist brutal, wie die gehen, oder? Das gibt ja gewisse Möglichkeiten, auch gewisse Gräben zu überwinden, gewisse Berührungsängste zu überwinden. Einerseits mit Leuten, die körperliche Beeinträchtigungen haben, aber gerade auch Leute, die mit geistigen Beeinträchtigungen in der Gesellschaft unterwegs sind, spüren das wahrscheinlich oft, dass die Leute dann so ein bisschen wegschauen oder vielleicht auch gaffen oder die Strassenseite wechseln. Und wenn dann halt jemand auf einem zukommt und einem ganz laut anredet oder um den Hals fällt oder irgendwie auch mal schimpft mit einem, weil einfach da ganz ungefiltert die Emotion kommt, ist das etwas Gutes. Das tut auch mir immer wieder gut, dass man eben die Berührungsangst auch kann auflösen. Und ein Teil von diesen Special Olympics, habe ich noch gar nicht erwähnt, ist, die erste Woche von diesen Spielen sind gar nicht Wettkämpfe, sondern das ist ein Host-Town-Programm, nennt man das. Da werden alle die 100 Mannschaften auf die ganze Schweiz verteilt, in Dörfer, in Städte, in die Westschweiz, in Tessin, Graubünden, Kanton Zürich wird ganz einen Haufen haben. Und die sind dort in diesen Dörfern, tun sich dort akklimatisieren, trainieren und sie treffen vor allem die Einheimischen. Sie werden einen ganzen Haufen Schülerinnen und Schüler treffen und das wird den Jungen, aber auch den Alten auch gut tun, die Leute einfach zu sehen, mit ihnen Kontakt aufzunehmen, sich anlangen und sie können anlangen, also im übertreiten Sinn, und mit ihnen Kontakt zu haben. Und darum werden die Special Olympics ein Riesenfest, ein Riesenfestival für die Schweiz und das wird vor allem auch der Schweiz insgesamt sehr, sehr gut tun.
0: Also hinter Toren schreiben Special Olympics im Jahr 2029. Weiss man das Datum schon
1: genau? Ja, es ist nicht ganz auswendig, aber Februar, März. Also so in dieser Zeit.
0: In dieser Zeit um also. Wir sind eigentlich schon ziemlich am Schluss jetzt von dieser Sendung und ich will jetzt hier den Kreis nochmal machen auf die Krisenkommunikation. Für die persönliche Frage, wann hast du deine letzte Krise gehabt und wie hast du sie bewältigt?
1: Im Moment etwas, was mich sehr, sehr beschäftigt, ist der Krieg, der ausgebrochen ist, ein Angriffskrieg auf unserem eigenen Kontinent, wo Menschen betrifft, die unserem Kulturkreis sehr ähnlich sind. Ich bin heute Morgen runtergefahren vom Engadin und am Walensee habe ich ein Auto überholt, wo ich von weitem gedacht habe, wow, was hat denn der erlebt? Der hat einen ganzen Eindruck zu fütteln gehabt. Also das Auto war komplett verbühlt gewesen. Als ich näher gekommen bin, war es ein ukrainisches Auto mit zwei jungen Frauen drin. Und es läuft mir gerade jetzt wieder ganz kalter Rücken durch ab. Die sind so nah bei uns und werden von einem Aggressor überrennt. Das ganze Land wird zusammengeschlagen. Es wird auf Wohnhäuser geschossen. Es wird auf Flüchtlingslinkskonvoi geschossen. 3 Millionen Menschen sind auf der Flucht. Für was? Das ist für mich im Moment die Krise, die mich am meisten beschäftigt. Obwohl sie mit mir persönlich, ich bin nicht in einer Krise, nichts zu tun hat. Und es wird mir physisch schlecht, wenn ich daran denke.
0: Und aber auch da wieder den Kopf, den kühlen Kopf bewahren.
1: Ich versuche es zumindest, aber ich muss ehrlich sagen, die Wut kocht relativ hoch.
0: Da sind wir, glaube ich, viele gleicher Meinung wie du. Christian Gartmann, danke dir viel mal. Danke, bist du extra vom Engadin da auf Winterthur zu uns gekommen und hast uns mitgenommen in deine Kommunikationswelt. Und in einer Woche gibt's dann die nächste Folge Top Hoch 3. In der Zwischenzeit finden wir uns auf toponline.ch/tophoch3 oder zum Mitnehmen als Podcast auf jeder Plattform, wo es Podcasts gibt. Ich wünsche euch eine gute Woche. Ciao zusammen.
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3: Er gehört zu den Sorten Menschen, die alles Mögliche gleichzeitig unter einen Hut bringt. Er studiert nämlich Wirtschaft, wird in den nächsten Wochen zum ersten Mal Papi und er hat eine Olympia-Bronzemedaille geholt, der Snowboarder Jan Scherer. Schön, bist du da.
4: Dankeschön.
3: Das allererste, was mir aufgefallen ist, sind deine Haare. Was ist da mit diesen Haaren passiert?
4: Ja, ist, glaube ich, noch schwierig, dass es nicht auffällt. Ist ein Wett gewesen. Und zwar habe ich einen Wett abgeschlossen vor der Olympiade, dass wenn ich Top 3 fahre, dass man muss die Haare färben in der Farbe der Medaille. Und ich habe nachher gedacht, so, ja, ich finde es eine lustige Idee. Und zweitens ist mir, ich glaube, wenn ich Top 3 fahre, ist mir nachher eh alles wurscht. Darum stehe ich jetzt da mit komischen, rötlichen Brassenhaaren.
3: Ja, es ist wirklich, je nach Licht scheint es so ein bisschen rosa oder jetzt gerade ein bisschen eher, schon fast eigentlich Gold, blond oder so. Brassen, vielleicht ist es auch schon ein bisschen rausgewaschen.
4: Ja, ist, glaube ich, schon ein bisschen rausgewaschen. Langsam geht es ein bisschen gerne.
3: Also es bleibt nicht jetzt so, ich nehme an, demnächst wirst du wieder zurück. Oder was ist jetzt der Haarplan?
4: Ja, ich glaube, ich habe normalerweise sowieso sehr kurze Haare und darum, sobald es mich wird aufregen, wahrscheinlich in den nächsten Tagen, dann wird alles wieder weggehen.
3: Oder deine Frau irgendwann findet, so, jetzt ist ein paar gut.
4: Ja, oder das. Sie findet es recht lustig. Ja.
3: Ach schon.
4: Ja. Schön nicht, aber lustig.
3: Ja, und apropos Frau, eben, du wirst ja in der nächsten Zeit bald Papi. Deine Frau ist schwanger und bist du ein bisschen hibbelig oder wie ist so die Stimmung, die Gefühlslage?
4: Ja, definitiv. Also, es ist so ein bisschen recht aufgeregte Stimmung. Wir freuen uns mega, ich freue mich mega und halt gleichzeitig ist es so viele Sachen, wo ich halt keine Ahnung habe, wie es dann wird sein. Und darum, ja, es ist sehr intensive Gefühl die ganze Zeit, von Freude zu Angst zu wieder aufgeregt sein und so weiter. Ja, alles in allem freue ich mich mega und nimmt mich mega Wunder, was alles jetzt auf mich zukommt.
3: Was ist schlimmer gewesen, nervositätsgefühlsmässig jetzt aktuell eben so kurz vor der Geburt oder der Start an den Olympischen Spielen, wo du in der Halfpipe dann die Medaille geholt hast?
4: Kann ich nicht vergleichen, die zwei Sachen, weil ich glaube, die Nervosität beim Snowboarden ist angenehmere Nervosität, weil dort habe ich halt alles in meinen eigenen Händen, sozusagen. Und darum weiss ich dort, es kommt nur auf mich drauf an und ich kann Sachen selber bestimmen und wenn es nicht funktioniert, ist es mein eigener Fehler. Und jetzt sind halt einfach Sachen, die halt einfach passieren, die man muss akzeptieren, wenn irgendwie etwas nicht gerade perfekt läuft. Und halt eben hoffen, dass alles gesund bleibt und gut läuft.
3: Ist deine Frau vielleicht da eher die mit den Nerven? Oder bist doch du, der den so ein bisschen ruhig behalten kann oder so?
4: Nein, bin schon ich. Wo das Ganze probiert, ruhig behalten. Ich glaube, ich bin recht gut, auch am Snowboarden, um so ein bisschen die eigenen Nerven und Gefühle unter Kontrolle zu behalten. Und ich glaube, das ist auch ein bisschen so bei uns zu Hause. Aber dann ist logischerweise, wenn auch ich nervös wird, dann ist auch die ganze Stimmung dann nervös. Und darum, ja.
3: Du bist ja erster, dritte Schweizer, der in der Halfpipe eine Olympiamedaille geholt hat. Riesen Leistung. Und du hast dir aber eigentlich schon auch vor Olympia zum Ziel gesetzt, in dem Sinn mit der Medaille heimzukommen. Wie viel ist aber wirklich in dem Sinn realistisches Ziel gewesen oder einfach vielleicht auch ein bisschen träumen?
4: Es ist, ich glaube, das erste Mal so ein bisschen an die Olympiade habe ich, an den Olympischen Spielen habe ich gedacht, vor eineinhalb Jahren in Saas Fee, wo ich gewisse Tricks gelernt habe und nachher das erste Mal gedacht, also, jetzt die Olympischen Spiele könnten das mal wirklich etwas werden. Und nachher letztes Jahr hat es nicht so perfekt funktioniert und nachher war es eine schwierige Saison mit Auf und Abs. Und nachher war es eigentlich wirklich so ein bisschen ein Traum gewesen durch den Sommer. Weniger realistisches Ziel, das ich wirklich hatte. Es war wirklich so ein bisschen ein Traum gewesen. Und nachher ist halt die Saison losgegangen. Ich hatte dann gute Resultate gehabt, Dezember und Januar, mit den zwei Podestplätzen, die ich hatte im Weltcup. Und nachher war es schon immer ein Traum gewesen, aber ich halt gewusst, so, ja, mit den Resultaten, die ich jetzt habe, muss ich das so weiterziehen, weil es ist wirklich jetzt der Moment, um etwas Grosses zu machen. Und nachher war es definitiv ein realistisches Ziel gewesen, als ich nachher auf China geflogen bin.
3: Und gleich hast du ja kurz nach dem Wettkampf, wo du neben die Medaille gewonnen hast, gesagt, von wegen, es sei noch unfassbar, könntest du es irgendwie nicht so recht realisieren. Ist es jetzt mittlerweile angekommen, ein paar Wochen später?
4: Ja, es ist eben irgendwie die ganze Saison ist so schnell vorbeigegangen und es ist irgendwie immer besser und besser gelaufen. Und darum bin ich wie so in einem Zug rein. Es ist wie so, wenn ich in einem Zug rein war, wo einfach alles funktioniert. Und irgendwie, es ist immer noch schwierig, um das alles aufzunehmen. Es ist irgendwie immer weiter und immer noch besser gegangen. Und nachher irgendwie nach der Olympiade hat es für mich so einen Klapp gegeben. Und dann hatte ich so die olympische Medaille gehabt und ich war so, wow, es hat wirklich funktioniert. Und ja, es ist definitiv angekommen, jetzt auch mit allen Reaktionen aus dem ganzen Umfeld. Aber es ist schon noch viel so, dass ich einfach zu Hause auf dem Sofa hocke und einfach denke so, ja, es ist irgendwie kann ich es immer noch nicht so ganz glauben, dass es einfach wirklich, einfach alles funktioniert hat, diese Saison.
3: Und was ist jetzt eben vielleicht auch so ein das nächste Ziel? Du hast jetzt grosses Vor, gerade mal privat, oder eben mit Papi werden und studierst dann eben auch noch, aber steckst du jetzt gerade die nächsten höheren Ziele vielleicht noch? Oder sagst du jetzt, tue ich das mal sacken lassen und dann schaue ich weiter? Wie ist das solche Gefühlslage auch?
4: Das ist logischerweise jetzt ein Punkt, wo eben genau schwierig ist. Ich würde ganz klar so weiterziehen im Snowboarden. Ich werde jetzt eigentlich den Höhenflug so können weiterziehen. Und das sind halt jetzt genau die Sachen, wo ich nicht genau weiss, wie es halt wird sein. Aber es ist definitiv so, dass ich nächstes Jahr ist die WM in Georgien. Und das wird mein grosses Ziel sein, nächste Saison. Und halt bis dahin wird das Ziel vorher sein, um eben die ganze Situation herauszufinden. Und ja, also der Plan wird sein, so weiter snowboarden, aber logischerweise neben dem Snowboarden wird sich vieles oder alles verändern.
3: Eben einerseits das, was sich verändert, du musst dich auch, ich sage jetzt mal, ein bisschen umorganisieren, oder? Und gleichzeitig schlüpfst du wahrscheinlich wie auch ein bisschen in eine andere Rolle in der Snowboard-Szene, weil vorher bist hast du in dem Sinne jetzt nicht einen mega Druck gehabt, oder? Klar, eben die Saison vorher, also ist zwar schon gut gelaufen, aber bist nicht der gewesen, der schon eine riesen lange Liste mit irgendwie Erfolg oder so gehabt hat. Und jetzt plötzlich bist du schon so ein bisschen in eine Favoritenrolle reingeschlüpft irgendwie.
4: Ja, also jetzt nach dieser Saison sicher, ja. Es ist aber auch so, dass ich nach dieser Saison weiss, dass es funktioniert bei mir im Snowboarden. Und dass, wenn ich so meinen Weg weitergehe, wenn ich jetzt eigentlich schon gemacht habe, dass es kann funktionieren und dass es bei jedem Event kann funktionieren. Und vorher war es eben immer so ein Hit or Miss mit mir. Also entweder hat es super funktioniert oder ich bin einfach Letzter geworden im Finale. Und jetzt weiss ich, dass ich eigentlich eben so die Sachen in meinen eigenen Händen habe. Und eben das Ziel wird sein, eigentlich so können weiter snowboarden und irgendwie alles rundherum herauszufinden, dass ich beim Snowboarden selber nicht viel verändern muss.
3: Du bist eben ja nicht jetzt der gewesen, der als Wunderkind gegolten hat oder so im Snowboarden. Es hat ja eigentlich also du hast zuerst bei Ski gefahren früher noch, also irgendwie mit 4 hast du angefangen Skifahren und dann mit 7 mehr oder weniger einfach so mal ein bisschen aus Lust und Laune hast du angefangen Snowboarden, oder? Erzähl mal, wie ist das überhaupt gestanden mit dem Snowboard?
4: Ich habe, glaube ich, angefangen Skateboarden, als ich 6 war. Und habe alle möglichen Sportarten das Beste gefunden auf dieser Welt. Und ich habe, glaube ich, tageweise verbracht mit mit Heftchen anschauen. Und ich weiss noch, ich habe immer Sport Bravo bekommen von meinen Eltern oder von meinen Grosseltern. Und aber das Einzige, was mich interessiert hat, sind noch immer so die zwei, drei Seiten, die es von Skateboard und Snowboard drin gehabt. Und nachher hat meine Schwester ein Jahr vor mir angefangen zu snowboarden. Und ich hatte einfach das Gefühl, es sieht viel, viel besser aus und ich will auch snowboarden. Und nachher angefangen, das erste Mal probiert, habe das Gefühl gehabt, das ist der grösste Zeich auf der Welt.
3: Ah, wirklich?
4: Ja, irgendwie, ich war halt 7 und habe irgendwie es nicht können annehmen, dass es einfach nicht funktioniert am ersten
3: Tag.
4: Aber
3: das ist ja auch schwierig, dass das Snowboard anfangen ist extrem
4: Snowboard
3: schwer.
4: Snowboard anfangen tut relativ weh. Und hatte Nasenblüten gehabt und dachte, oh nein. Aber nach den ein paar Tagen hat es dann relativ schnell gut funktioniert und habe definitiv nicht mehr auf die Ski wechseln.
3: Wie gut fährst du aber heute noch Ski? Schaust du ab und zu auf die Ski oder nicht?
4: Nein, also ich glaube das letzte Mal, was ist das letzte Mal? Vielleicht etwa vor 10 Jahren, wo ich wirklich auf der Ski gestanden bin. Aber ich habe irgendwie das Gefühl, wenn man mal Ski gefahren ist und man kann snowboarden, dann kann man auch Ski fahren. Also nicht, dass es aussieht, wenn ich dann könnte Ski fahren, aber wenn man 2 Stunden Zeit ist, dann komme ich nach einem guten Berg ab.
3: So im Stemböckli.
4: Ja, genau.
3: Wann ist aber so der Zeitpunkt, weil ich da war, wo du eben gerade beim Snowboarden gemerkt hast, hey, mal, das kann ich gut und das will ich wirklich auch richtig professionell durchziehen?
4: Ja, irgendwie jetzt nie, ja, so ein Moment hat es eigentlich nie wirklich gegeben. Es ist einfach so, es ist so ein eine Übergangsphase gewesen. Ich war mega motiviert gewesen, um eben auch Wettkämpfe zu fahren. Und meine Eltern sind eigentlich auch sehr motiviert gewesen, um mir das zu ermöglichen. Und ich bin nachher mit meinem Vater so ein bisschen in der Schweiz umeinander, also kleine Wettkämpfe. Und es war einfach so, dass ich einfach halt so ein Freude hatte an dem Ganzen. Und mein Vater hat es auch cool gefunden, eben, dass mir das Spass macht. Und es war nie wirklich so ein Pushen gewesen, dass ich jetzt das weitermache und so weiter, sondern mehr einfach so, mir also das ermöglichen, dass ich halt Spass hatte. Und nachher ist es einfach besser gelaufen. Und irgendwie bin ich dann wie einfach so ein bisschen, kann man sagen, einfach so ein bisschen reingeraten. Und ich würde sagen, so, es hat eine Entscheidung gegeben, wo man eigentlich sagen kann, ist ein bisschen der Moment, und zwar, wo ich entschieden habe, um auf Davos zu gehen, ans Sportgymnasium. Weil dort war es so ein bisschen klar gewesen, dass wir so ein bisschen eine Veränderung geben, aber ich werde nicht mehr in einer normalen Schule sein, die Heim Tockenburg, sondern werde eigentlich für Snowboarden auf Davos ziehen, für 5 Jahre. Und dann ist es eigentlich relativ klar, oder wieso, dass man dort ist und so weiter.
3: Kommen jetzt so langsam wie eben Ziel, wo man sich vielleicht auch setzen muss und so, oder? Was ist da so dir so ein spezielles Gefühl gibt, oder einfach so, was macht für dich auch gerade die Halfpipe aus?
4: Ich glaube grundsätzlich, was mich fasziniert, ist, dass man kann zusammen Halfpipe fahren, also mit anderen Personen, ganz egal wie gut die Snowboards oder Ski fahren. Also das Körper ziehen, wo fängt 2 Wochen auf dem Schnee steht und die Person kann genau gleich an der Grenze arbeiten wie halt ich. Also es ist wie so ein bisschen unabhängig, wie gut das man ist. Jeder kann genau die gleiche Halfpipe brauchen, zum Spass haben oder zum so ein bisschen Grenzen ausprobieren. Und das finde ich etwas mega Interessantes eigentlich. Und ja, wieso genau Halfpipe? Ich bin am Anfang bin ich einmal beides gefahren, also Slopestyle und Halfpipe, bis an die Olympischen Spiele in Sochi. Und dann nachher gemerkt, es ist zu viel, um beides zu machen. Ich würde nicht irgendwie mich zufrieden geben mit einfach irgendwie Top 10 Platzierungen, weil es braucht so viel Aufwand, um für beides zu trainieren, dass es irgendwie fast nicht möglich war, um so das Top-Niveau zu erreichen. Und habe nachher eigentlich meine Chancen besser gesehen, der Halfpipe. Und hat mir sowieso schon immer Spass gemacht, mich darum für die Halfpipe entschieden.
3: Man merkt schon, du bist ja eben so ein ruhiger, ein cooler, eher ein bisschen gelassen dunkel sein, oder eben auch nicht unbedingt so der als der bekannt, der so ein bisschen ellbügelt, der mega der Konkurrenztyp irgendwie so ein bisschen ist oder so. Du nimmst es einfach so ein bisschen, wie es kommt, blöd gesagt.
4: Ja, ich glaube, es sieht gegen aussen halt mega so aus. Aber es ist so, dass ich glaube, wenn man jetzt vergleicht mit anderen Sportlern oder auch mit anderen Halfpipe-Fahrern, dann ist so, ich orientiere mich, glaube ich, viel weniger einfach an der Konkurrenz. Und so, das Ehrgeizige, eben, wo vielfach halt Leute so ein bisschen gegen aussen zeigen, weil sie besser sind wie die anderen, habe ich eher so gegen mich selber. Es ist eher so, dass ich will gewisse Sachen von mir und ich will mich auch selber eigentlich auf dem höchsten Niveau sehen, Sachen machen. Und dann würde ich eigentlich wie stolz können sein auf mich selber mit den Sachen, die ich mache. Und irgendwie hat sich das jetzt eben, habe ich wie Jahr für Jahr fast mehr können ein bisschen auf die Karte setzen, dass ich mich so ein bisschen mehr auf mich selber konzentriere, auch mehr eben an eigenen Stärken arbeite, wie irgendwelche Sachen probieren, die andere schon gemacht haben oder wo andere schon gut sind. Und das hat sich jetzt schlussendlich einfach mega ausgezahlt. Und ja, ich weiss nicht, ob es gesünder ist als Person selber. Ich würde sagen, ich habe weniger den Drang, eben wie andere Leute, einfach zu mir immer irgendwie vergleichen. Aber schlussendlich verlange ich halt wirklich so das Höchste von mir selber. Und ich bin nicht viel zufrieden von mir selber. Es ist auch so, dass ich den Run von der Olympischen Spiele, wenn ich den schaue, es ist nicht nur, ich kann nicht nur positive Gefühle haben, wenn ich den schaue, sondern es hat so gewisse Sachen gegeben im ersten Teil vom Run, die mich so ein bisschen nerven.
3: Zum Beispiel?
4: Es ist vielfach so, als ich gemerkt habe, dass ich nicht ganz rumkomme, habe ich mit der einen Hand gegrabt, also das Board gehabt, und mit der anderen habe ich immer irgendwie probiert, mich klein zu machen. Es sieht so ein bisschen päckchenmässig aus. Und das hasse ich, wenn ich das selber von mir sehe. Und das beißt mich so ein bisschen. Und das ist so ein bisschen meine Angangsweise.
3: Ein sehr selbstkritischer, vielleicht eben auch ein bisschen perfektionistischer.
4: Yeah.
3: Und ich meine, nebenbei machst du ja noch ein Studium. Also es ist ja, bei dir muss eben voll, du setzt dich an die Ziele und irgendwie, wieso auch noch das Studium nebenbei? Also du studierst noch Wirtschaft, was jetzt dann nicht gerade, ist auch wieder kopflastig für das, was du sonst schon in dem Sinne mental mega muss parat sein.
4: Ja, es ist so gewesen, dass ich nach dem Sportgymnasium habe ich 4 Jahre nichts gemacht, schulisch. Also wirklich einfach nur 100% gesnowboardet. Und irgendwie hat mir so ein bisschen etwas gefehlt. Einfach so, weil man hat viel Zeit im Sommer als Snowboarder. Man hat die Möglichkeit, um gewisse Sachen zu machen. Und irgendwie habe ich einfach so ein bisschen, einfach nochmal etwas gebraucht. Also es ist definitiv nicht so, dass mich Studieren glücklich macht. Es ist nicht so, dass ich muss so in die Bücher reinschauen und dann geht es mir besser. Also definitiv nicht. Aber irgendwie, ich weiss auch, ich wäre mega schlecht, glaube ich, wenn ich jetzt nichts gemacht hätte, bis jetzt die Schule ist nach der Matura, dann hätte ich jetzt recht Angst um so ein bisschen meine Zukunft, oder? Weil man weiss nie, wie lange das eine Sportlerkarriere wirklich geht. Und es hilft mir einfach mega, um so ein bisschen wissen, dass ich so ein bisschen ein zweites Standbein habe, einfach, wo mich so ein bisschen versichert für meine Zukunft. Und ich nehme schon an, also, dass es auch so ein bisschen Druck wegnimmt, wahrscheinlich vom Snowboarden. Weil ich weiss, falls alles wäre in Brüche und ich müsste aufhören Snowboarden, dann könnte ich eigentlich dort einfach weiterziehen und wäre froh, dass ich das jetzt bis jetzt so weit gemacht habe. Ich bin mega froh, dass ich das angefangen habe und es funktioniert auch gut. Es ist wirklich mega ein Stress mit Organisieren. Es ist wirklich so ein ganzes Organisieren von Terminen und, Und halt jetzt mit den ganzen Familienplänen ist es definitiv nicht einfacher geworden.
3: Ein riesen Organisationsding, das du wahrscheinlich musst haben. Aber was wäre denn der Plan? Wenn du, also, musst du dir schon irgendwie etwas können vorstellen, was dann könnte sein nach dem Snowboarden, eben irgendwann die Wirtschaft studierst?
4: Ja, also einen genauen Plan habe ich definitiv nicht. Das habe ich definitiv nicht. Ich weiss, es gibt momentan zu viele Sachen, die man würde sehen. Es könnte Richtung Athletenmanagement gehen, es könnte Richtung in einer Sportorganisation sein, es könnte aber auch völlig etwas anderes sein, außerhalb vom Sport. Das werde ich dann noch sehen.
3: Und, also, es klingt jetzt sehr klischeemässig, aber auf mich wirkst du jetzt auch nicht wie so der klassische Wirtschaftler so per se, oder? Weil du malst ja, glaube ich, gern und bist sonst noch so ein bisschen, also hast sehr gerne Musik etc. und so, also ein auch ein Kreativer eigentlich. Was man auch jetzt noch ein bisschen weitergeholt, also ein bisschen deine Sprünge und so ja mal gesehen, neben wie du snowboardest etc. Also du bist nicht so der Wirtschaftler.
4: Ja, ja. Nein, klar. Es ist so, also es ist ein Fernstudium, das ich mache. Und es hätte noch nicht endlos grosse Auswahl gegeben, was man alles machen kann. Und eben gleichzeitig habe ich auch noch nicht richtig gewusst, in welche Richtung dass ich gehen will. Und darum habe ich gewusst, ja, Wirtschaft ist ein super Grundstudium sozusagen. Ob ich schlussendlich nachher für irgendeine Sportbrand irgendwie wird im Marketing arbeiten, zum Produkt verkaufen oder eben nachher Athletenmanagement und so weiter. Das hat schlussendlich alles mit Wirtschaft zu tun. Ich sehe mich, ich werde sehr wahrscheinlich nicht irgendwie im Finanzsektor arbeiten oder sehe mich selber auch nicht. Aber schlussendlich sind die Gründe, wieso ich mich für das entschieden habe.
3: So ein bisschen gegensätzlich, sage ich jetzt mal, sind ja du und deine Frau so ein bisschen sehr unterschiedliche gewisse Sachen, so wie ich auch gelesen habe, mitbekommen habe. Und ihr habt eine relativ herzige Kennenlern-Liebesgeschichte. Sehr romantisch und sie ist extrem auch schnell gegangen, glaube ich, oder so. Ihr habt da, ja, erzähl mal ein bisschen. Wie habt ihr euch kennengelernt? Im Ausgang, oder?
4: Ja, genau. Es war so, wir haben uns vorher eigentlich angefangen hat, dass wir uns angefangen haben, auf Instagram zu folgen. Und dort aber nicht wirklich, also niemand hat dort irgendetwas probiert. Wir haben gewusst, wir wohnen beide in Zürich. Und nachher haben wir uns irgendwann zufällig in Zürich im Ausgang getroffen, glaube ich, etwa um 4 Uhr am Morgen. Und wir haben beide Wir sind beide gut drauf gewesen. Und es ist nur sehr schnell, also ist zumindest im Gonzo, also in der Disco, oder, ja.
3: An der Langstrasse, ja, genau, so klassischer Zürich-Ausgang, ja,
4: genau,
3: eigentlich.
4: Genau. Und dort uns getroffen. Und nachher haben wir uns irgendwie von weitem gesehen. Und ich dachte so, hä, ist das sie? Und dann sind wir genau gleich, haben wir uns so auf uns gezeigt. So. Und nachher sind wir schnell zueinander, haben nur schnell geredet, weil wir, glaube ich, beide, also ich habe wirklich so ein bisschen Schiss, so ist jetzt vielleicht nicht der beste Moment, um jetzt miteinander zu reden. Und sie, genau gleich, hat sich nachher ausgestellt. Und nachher haben wir nachher die nächsten Tage, weil wir gewusst haben, wo einander zu finden, haben wir miteinander angefangen zu schreiben und nachher haben wir uns eine Woche darauf nachher das erste Mal getroffen. Und nachher ist dann alles schnell gegangen.
3: Und jetzt eben kommt die Tochter. Eigentlich das perfekte Timing nach dieser grandiosen Saison. Kaum ist sie fertig, kommt das Baby. Ist das extra so perfekt auch eingeplant, wie du vieles anderes auch so ein bisschen organisierst?
4: es ist fast lächerlich, wie perfekt eigentlich das Timing ist, wenn man es so anschaut. Es ist so, dass wir eigentlich so ein alles angeschaut haben und auch wir haben also sicher darauf geschaut, dass nicht gerade Sachen könnten passieren gleichzeitig. Dass nachher alles so schnell funktioniert, sind wir selber überrascht gewesen. Aber jetzt schlussendlich ist es so ein perfektes Timing für alles. Ich werde nachher, eben jetzt auch nach der Olympiasaison, habe ich das Gefühl, kann ich mir mehr Zeit nehmen, wie jetzt vor einem Jahr, wo ich so sage jetzt mal, recht verbissen mit dem Kopf an der Olympiade umstudieren war. Und jetzt, was funktioniert hat, freue ich mich richtig jetzt auf den Frühling, dass ich viel Zeit habe für das Ganze.
3: Sehr, sehr schön. Ende April sollte es dann soweit sein. Und ich würde sagen, 28. April ist ein gutes Datum. Nein, ich wünsche euch natürlich alles, alles Gute. Und die Zeit hier im Top 3 ist leider schon rum. Danke dir vielmals, Jan
4: Scherer. Danke,
3: bist
4: danke.
3: Top 3 gewesen. Und jetzt gibt es nächste Woche wieder mit dem Stefano Bollmann. Ciao zusammen, schön, dass ihr mit dabei gewesen. Und wir freuen uns, wenn ihr auch nächste Woche dabei seid. Macht's gut.

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1: Ich bin der Dario Jecker. Guten Morgen. Die Schweizer Fußballnationalmannschaft gewinnt erstmals an der Weltmeisterschaft. Sie schlägt Bosnien und Herzegowina mit 4:1. Im anderen Gruppenspiel gewinnt Kanada gegen Katar mit 6:0. Damit kommt es am Mittwoch zwischen der Schweiz und Gastgeber Kanada zum Duell um den Gruppensieg. Außerdem gewinnt in der Gruppe A Mexiko gegen Südkorea mit 1:0. Eine S-Bahn hat gestern im Feierabendverkehr in Zürich eine Fahrleitung heruntergerissen. Der Vorfall geschah auf dem Viadukt zwischen Hartbrücke und Zürich-Oerlikon. Die Passagiere mussten bei mehr als 30 Grad 40 Minuten lang im Zug ausharren, berichtet BRK News. Anschließend wurden sie evakuiert. Es kam zu zahlreichen Zugausfällen und Verspätungen im Zürcher S-Bahn-Verkehr. Vertreter der USA und des Iran sollten sich heute auf dem Birkenstock treffen. Allerdings ist laut dem US-Vizepräsident J.D. Vance der genaue Zeitpunkt des Treffens unklar. Laut Vance gibt es den Plan, in die Schweiz zu reisen, wann sei aber offen. Nach der Unterzeichnung des Abkommens durch die beiden Präsidenten Trump und Pezeshkian dient das Treffen also nicht mehr dem Unterzeichnen des Abkommens. Ein Treffen auf dem Birkenstock könnte jedoch den Beginn der Verhandlungen über die definitive Einigung im Irankrieg darstellen. Die Temperaturen der Flüsse und Seen in der Schweiz sind deutlich gestiegen. Das berichten die Tamedia-Zeitungen mit Verweis auf eine neue ETH-Auswertung. Das ist ein Problem für die Wasserversorgung. Durch die höheren Temperaturen können sich vermehrt giftige Bakterien bilden. Grund dafür sei der Klimawandel, erklärt ein ETH-Experte.
2: Wetter. Wir haben eine schwüle Nacht hinter uns und auch heute Abend wird es sehr, sehr warm. Um die 33 Grad haben wir heute maximal. Am Morgen da ist es sonnig, am Nachmittag da können Wolken aufkommen, am Freitag. Am Abend dann kann es Gewitter kommen an gewissen Orten mit starkem Regen, Sturmböen und Hagel. Und am ganzen Wochenende haben wir zwischen 33 und 35 Grad. Das heisst, schaut, dass ihr genug in Schatten kommt und genug trinken auf alle Fälle. Aber bis dahin ist es noch ein Moment, weil aktuell da messen wir 18 Grad. 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
2: Ein Gruß zu unserem Auto am 3 ab 6. Aktuell braucht er länger am Gubrist. Kommen wir gut an.
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2: So tönt's, wenn 3000 Fans gleichzeitig jubeln in der Vinti Arena gestern Abend am Public Viewing. Ja, es war knapp gestern Abend. In den letzten 15 Minuten all 4 Goal noch schnell gefallen. 3 Punkte haben wir im Sack. Liebe Schweizer Nazi, gebt nochmal Gas nächste Woche gegen Kanada. Bis dahin feiern wir das aber für euch am Mikrofon, der Cyril. Ich springe ein für Andi. Er war natürlich gestern Abend in der Vinti Arena gewesen. Und so spät heimgekommen, da haben wir gesagt, weisst du was, schlaf doch du raus mal heute Morgen. Für all die, wie ich, nicht ausschlafen können. Ich wünsche euch einen guten Start in den Tag.
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Take That sind gerade wieder zurück. Ein Gruß zu uns Auto um 10 ab 6 mit einer wichtigen Meldung. Und zwar Gefahr auf der A52 in Wil Richtung Zürich zwischen Hintereck und Vorchinäsch bei Maur. Dort besteht Gefahr wegen Gegenständen auf der Fahrbahn. Achtung, Gegenstände auf der A52 in Wil Richtung Zürich zwischen Hintereck und Vorchinäsch bei Maur. Fahrt vorsichtig und kommt gut an. Das da sind Take That mit Relight My Fire.

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0: ZDL singt uns hier im letzten Tag der Woche rein. Freitagmorgen, 19. Juni. Ich glaube, der Regen, der brennt heute Abend dann nicht ganz, aber Gewitter, die kommen und auf die schauen wir jetzt mit dem Peter Wick.
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0: Wie sieht es denn aus, Peter? Guten Morgen. Jetzt ist der Peter gerade ab. Vorher war er noch da, jetzt haben wir noch schnell miteinander geschwätzt und jetzt ist der Peter ab und weg. Schauen wir mal, ob wir noch zu ihm schalten können. Peter, hörst du mich? Weil sonst habe ich einfach einen super Song für euch parat. Ah, schau jetzt mal, da ist der Peter. Ja, wir holen den mal noch da rein. Jetzt mal schauen, ob jetzt das funktioniert. Peter. Eigentlich würde ich da gerne abnehmen. So. Hallo. Okay, also irgendwie will es jetzt einfach gar nicht. Das ist jetzt sehr, sehr schade. Jetzt da. Hörst du mich jetzt?
2: Okay, ja.
0: Gut.
2: Ich bin einfach rausgefallen.
0: Das gehört einfach dazu. Das ist einfach, weißt du, wenn es so heiß und warm ist, oder? Dann
2: ich habe auch das Gefühl, es ist Tiz, der hier einen Streich gespielt hat. Genau. Aber jetzt bin ich da, genau. Und zwar in alter Frische. Frisch.
0: Frisch.
2: Schlecht. Ist vielleicht, frisch.
0: Einigermaßen noch. Also, ich habe überall im Fall, heute Morgen bin ich angekommen, um 4:30 und zuerst mal die Löcher aufgetan hier im Büro. Weißt du, dass die Leute dann nicht so heiß haben?
2: Perfekt. Oh, du bist so lieb. Das ist ein Kollege. Hey, meine Damen und Herren, das ist der Mitarbeiter vom Monat. Siri. Unglaublich. Nein, das ist genau das, was wir machen. Wenn ihr die Ersten sind im Büro, reissen die Löcher auf, wenn ihr keine Klimaanlage habt. Weil jetzt ist das vor allem mit dem Unterlage noch recht angenehm. Temperaturen 15 bis 18 Grad. Die leichter heute schauen, wenn zum Beispiel dort, wo die Reichen wohnen, am Zürichberg oben, dort hat es schon 20 Grad. Und dort, wo ein Einzelner ein Restaurant hat, auf dem Uetliberg zum Beispiel, dort haben wir schon 21 Grad. Man sieht, an leichter Höhenlage ist es wirklich schon sehr laue Angelegenheit, in den Alpentälern auch, zum Teil tropische Nächte. Und das geht natürlich weiter jetzt heute im Laufe des Tages mit Sonne zuerst einmal. Und Temperaturen steigen auch schon bis auf 33 Grad. Aber es hat am Nachmittag eine Quellwolke. Und aus diesen Quellwolken gibt es zuerst in den Bergen, später im Flachland örtliche Gewitter. Und die können dann dort punktuell ziemlich heftig ausfallen. Also Obacht geben vor Starkregen, vor Sturmböen, punktuell auch Hagel. Das muss jetzt da in dieser Ausprägung schon sagen, das ist nicht ganz ohne, aber nur einen kurzen Kut schon morgen und auch am Sonntag ist dann wieder sonnig und sehr heiß mit Temperaturen zwischen 33 und 34 Grad morgen und bis 35 Grad am Sonntag.
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0: Guten Morgen, ihr hört Radio Topboy am Freitagmorgen, 19. Juni, 6:30 haben wir es. In der nächsten halben Stunde habe ich die meisten 80er und 90er für euch parat. Zum Beispiel der Paul Young aus den 80er, Every Time You Go Away. Das ist wie eine Umarmung da, dem frühen Morgen noch. Aus den 80er, der grösste Hit von Michael Zambello, Maniac, der wartet auf euch. Und gerade nach einem kurzen Update, eins von den grössten Power-Duett überhaupt aus den 90er. Der Song hier, der gibt nachher richtig viel Energie in den Tag.
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0: Wetter. Aktuell messen wir 19 Grad in Elgt, Uzwil und auch in Weifeld. Am Morgen da ist es noch sonnig, am Nachmittag kommen dann die Wolken auf und am Abend kann es dann auch noch in Gewitter überkochen. An gewissen Orten mit starkem Regen, Sturmböen und Hagel. Maximal 23 Grad erreichen wir heute.
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0: Ein grosses Auto am 6:30. Achtung Gegenstände auf der A52 in Wiel, Richtung Zürich, zwischen Hintereck und Forch in Esch bei Mur. Dort besteht Gefahr wegen Gegenstände auf der Fahrbahn. Ich wiederhole auf der A52 in Wiel, Richtung Zürich, zwischen Hintereck und Forch in Esch bei Mur. So stockt und staut an der bekannten Stelle im Morgenverkehr. Ihr braucht mehr Geduld am Gubrüst. Dann auch noch auf der A1 St. Margrethe Richtung St. Gallen, zwischen der Verzweigung Meckenhaus und St. Fide. Und auch in die andere Richtung, zwischen Winkle und dem Rosenbergtunnel. Gute Fahrt!
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0: Da ist der Cyril und ich frage mich, dürfen wir eigentlich im falschen Trikot in ein Public Viewing? Lassen Sie einem da überhaupt rein? Der Andi hat es gestern Abend probiert. Mehr dazu, gerade nach dem Paul Young mit Every Time You Go Away. Zuerst aber eines der grössten Power-Duets aus den 90er. Der Bryan Adams zusammen mit der Melanie C mit ihrem superguten Hit When You're Gone. Guten Morgen.

0: gut aufstehen mit Radio Top. 20 vor 7 haben wir es auf der Uhr. Schön los dazu.
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0: Ja, so hat es gestern Abend ein paar Mal getönt. Und gestern Abend haben wir nicht nur den Andi einfach so als Public Viewing in der Vinti Arena Schweiz gegen Bosnien geschickt, sondern unser Sportchef, der Christoph Fischer, der hat dann eigentlich gar gefunden. Weißt du was, Andi? Zieh doch ein Schweden-Shirt an.
2: Schweden ist schon noch schön. Schon noch schönes Trikot. Sehe ich dich noch?
0: Ja, und da hat sich dann tatsächlich der Sandro vom Taurus Sports in Kloten gemolden mit dem letzten Schweden-Trikot, das sie überhaupt noch hatten.
3: Guten Morgen, Anni. Hier ist der Sandro vom Taurus Sports in Kloten. Wir haben gehört, dass du noch ein Schweden-Liebling brauchst für das Public Viewing. Wir würden dir gerne eins schenken.
0: Wie es dem Andi ergangen ist gestern Abend, im gelben Liebling statt im roten. Ich erzähle es euch gerade nach zwei Songs.

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1: Wir haben Andi gestern Abend als Public Viewing in der Vinti Arena an Schweiz-Bosnien-Match geschickt, im Schweden-Trikot, gesponsert vom Taurus Sport Kloten. Danke an dieser Stelle nochmal. Es ist, glaube ich, kaum aufgefallen, dass der Andi da in einem gelben Leibli rumgelaufen ist.
2: Hey, ich falle da in den Fall auf, wie ein bunter Hund. Scheiße, jetzt kommt schon der Chef auf mich zu.
1: Oi.
2: Chef-Hund.
3: Hey, was ist los?
2: Hey, Sali, hoi.
3: Wieso, gell? Ja. Was ist los? Rot ist Farbe!
2: Ja, Entschuldigung, ich muss das anlegen.
3: Koppelette nochmal.
2: Ups, Svenja. Nein, keine Ahnung. Ich weiss nicht.
3: Kommt alles gut.
2: Hopp Schweiz!
1: Jawohl, so geht das Ganze. Ja, ist halt dann doch aufgefallen beim Chef von der Vinti Arena. Und wie ist es bei den Bosnier angekommen?
4: Ja, nein, jetzt bin ich da einen Döner am Holen im Zermatt Kebabhaus Vinti. Und da schaut es mir auch schon komisch an. Das ist unglaublich.
5: Ja, warum nicht Schweiz, das ist?
1: Ja, warum, Schweden? Warum?
2: Ja, hopp Schweden.
5: Hopp Schweden?
2: Ja.
5: Aber besser Schweiz, gell? Aber wo ist dein Leben, gell?
2: Ja, ich weiß, besser
1: wie
2: Schweiz.
1: Entschuldigung.
5: Ja, okay, das ist aber beide. Ich hoffe, dass ihr beide schon gewinnen.
2: Sehr gut. Darf ich etwas essen?
5: Kebab.
1: Ja, es geht irgendwie nicht ganz mit dem, dass beide könnt gewinnen. Ja, sorry. Geht nur ein Gewinner raus. Aber gratulieren, Andi. Hast du den Mut gehabt? Hast du es geschafft, im falschen Leibli rauszugehen? Ich hätte da ja noch eine gute Idee für das Spiel gegen Kanada am Mittwoch. Ja. Kannst du dich freuen, Andi.

0: 3 vor 7 Uhr auf Radio Top. So geil, ganz ehrlich. Hammer-Song. Guten Start gestartet mit dem 180er, 90er hier auf Radio Top. In der nächsten halben Stunde habe ich für euch, für die, die noch die nicht ganz so gut geschlafen haben. Vielleicht auch jetzt nach dem Spiel, vielleicht haben sie noch lange geschaut. Ganz viel Energie von der Shakira mit Whenever, Wherever, Hammer Track. Für die, die schon hinter dem Steuer vom Bagger hocken, Larger Than Life von den Backstreet Boys. Und nach dem 7. habe ich dann das erste Mal Genesis parat mit einem richtigen Klassiker aus den 90ern. Auch der sorgt für gute Laune an diesem Freitagmorgen.
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3: Ich bin Dario Jecker. Guten Morgen. Die Schweizer Fußballnationalmannschaft gewinnt erstmals an der Weltmeisterschaft. Sie schlägt Bosnien und Herzegowina mit 4:1. Im anderen Gruppenspiel gewinnt Kanada gegen Katar mit 6:0. Damit kommt es am Mittwoch zwischen der Schweiz und Gastgeber Kanada zum Duell um den Gruppensieg. Außerdem gewinnt in der Gruppe A Mexiko gegen Südkorea mit 1:0. Eine S-Bahn hat gestern im Feierabendverkehr in Zürich eine Fahrleitung heruntergerissen. Der Vorfall geschah auf dem Viadukt zwischen Hartbrücke und Zürich-Oerlikon. Die Passagiere mussten bei mehr als 30 Grad 40 Minuten lang im Zug ausharren, berichtet BRK News. Anschließend wurden sie evakuiert. Es kam zu zahlreichen Zugausfällen und Verspätungen im Zürcher S-Bahn-Verkehr. Vertreter der USA und des Iran sollten sich heute auf dem Birkenstock treffen. Allerdings ist laut dem US-Vizepräsident J.D. Vance der genaue Zeitpunkt des Treffens unklar. Laut Vance gibt es den Plan, in die Schweiz zu reisen, wann sei aber offen. Nach der Unterzeichnung des Abkommens durch die beiden Präsidenten Trump und Pezeshkian dient das Treffen also nicht mehr dem Unterzeichnen des Abkommens. Ein Treffen auf dem Birkenstock könnte jedoch den Beginn der Verhandlungen über die definitive Einigung im Irankrieg darstellen. Die Temperaturen der Flüsse und Seen in der Schweiz sind deutlich gestiegen. Das berichten die Tamedia-Zeitungen mit Verweis auf eine neue ETH-Auswertung. Das ist ein Problem für die Wasserversorgung. Durch die höheren Temperaturen können sich vermehrt giftige Bakterien bilden. Grund dafür sei der Klimawandel, erklärt ein ETH-Experte.
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4: Wir starten mit warmen Temperaturen in den letzten Tag der Woche. 20 Grad messen wir aktuell in Elsaut, Flawil und auch in Amriswil. Wir knacken dann heute 33 Grad Marke. Dazu kann es dann am Nachmittag aber Wolken geben und dort und da auch noch Gewitter kommen. Und dazu noch müsst ihr rechnen mit starkem Regen, Sturmböen und Hagel. Das alles zwar dann auch nur kurz. Morgen steigen dann die Temperaturen auch wieder an auf 33 Grad. Und morgen kein Regen, nichts. Einfach blauer Himmel und heiss.
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4: Ein Gruß zu unserem Auto am 2 ab 7. Es stockt und staut an der bekannten Stelle im Morgenverkehr. Ihr braucht länger am Gubrüst-Tunnel, am Milchbuck-Tunnel und auch am Brütiseller Kreuz. Dann gehen wir noch in den Osten, an den Bodensee. Dort braucht ihr mehr Geduld. Auf der A1 St. Margrethe, Richtung St. Gallen, zwischen der Verzweigung Meckenhaus und St. Fiden, dort staut es. Und auch in die andere Richtung, zwischen Winkle und dem Rosenberg-Tunnel. Kommt gut an und fahrt vorsichtig.
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4: Ich bin der Cyril und wir haben heute Morgen das Mikrofon angestellt, um eure Vorfreude auf euer Wochenende zu starten.
5: Heute ist wieder Freitag, heute wieder.
4: Und wir können uns also richtig freuen auf das Wochenende. Bis zu 35 Grad richtig heiß wird. All die, die noch keinen Sonnenbrand haben, so holt ihr euch das Wochenende garantiert auch einen. Nein, sag ich, mein Chef hat gesagt, ich müsse euch auf die Sonnencreme aufmerksam machen, müsst da natürlich korrekt bleiben, mindestens ein 50 Geld einstreichen. Wie versprochen, jetzt der 90er-Klassiker von Genesis. Der gibt richtig gute Laune. Jesus, he knows me. Aus den 90er. Schön los Radio Top an diesem Freitagmorgen, 19. Juni. Und für all die, die ein Wochenende feiern, geniessen es. Und die dann arbeiten, danke vielmals, gibt's euch.

0: 11 ab 7 auf Radio Top. Ich bin der Cyril, begleite euch in euren Freitagmorgen rein, 19. Juni. Und ich muss etwas gestehen. Ja, ich muss mich jetzt outen. Es tut mir wirklich leid, das zu sagen. Aber ich habe das Spiel Schweiz gegen Bosnien gestern Abend nicht schauen. Ja, ich weiss. Richtig peinlich. Und ich habe mich jetzt einfach gefragt, wie kann ich das irgendwie wieder nachschauen? Weil, ja, man kann ja irgendwie Replay schauen oder so, die Zusammenfassung. Aber das kommt gar nicht an das an, das Spiel, das gestern Abend da gelaufen ist. Und jetzt habe ich Glück gehabt. Wir haben nämlich eine Sprachnachricht von Beat aus Wülflingen bekommen. Der ist gerade in den USA und der ist gestern tatsächlich Spiel in L.A. im Stadion schauen. Und ich sage euch, die Nachricht, die hat für mich das Spiel am besten zusammengefasst. Wirklich alles, was ich wissen musste. So viele Emotionen, alles in einem rein. Und ich spiele es euch jetzt ab in voller Länge.
1: Liebe Radio-Top-Zuhörer, meine Stimme ist auch, es gibt schon am Penalty. Es gibt da am Penalty. Meine Stimme ist schon weg. Hey, es hat irgendwie 20'000 Bosnien im Stadion.
0: Wow.
1: Aber die Schweizer machen so erwartungsstimmig. Ihr hört es vielleicht an meiner Stimme. Es ist weg. Und jetzt haben wir noch mal einen rein. Das ist grandios. Ganz anders, wenn San Francisco alle stehen hinter der Mannschaft. Nicht nur seit dem ersten Goal, ja, seit Anfang an, obwohl eben viel, viel, viel mehr Bosnier hat. Das ist unbeschreiblich. Und das Stadion ist ein Wahnsinn. Ich habe noch nie so etwas gesehen. Unglaublich. Mir fehlen die Worte. Und jetzt geht es weiter. Abschied!
0: Beat, du bist einfach ein Wahnsinniger.
2: Geil, einfach geil!
0: Danke vielmals für die Sprachnachricht. Und ich glaube im Fall, Beat, du bist der einzige Grund, wieso die Schweiz gestern Abend gewonnen hat. Danke vielmals.

0: absolut heisse Musik da. 19 vor 8 auf Radio. Nein, 19 Minuten, oder ist es halb 8. Ganz so heiss wird's, oder noch heisser, muss man so sagen, wird's beim Peter Wick.
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0: Jetzt habe ich nicht gewusst, wie ich aus dem rauskomme. Guten Morgen, Peter.
2: Oi, oi. Das ist, wenn es so heiss ist, dann fängt es langsam an kochen im Hirn. Gell? Das ist das Problem. Und plötzlich denkt man nicht mehr geradeaus, sondern im Kreis. Und dann kommt sie, aber es kommt schon gut, keine Angst.
0: Das glaube ich auch. Warm wird es, oder?
2: Warm wird es, ja genau. Heute im Laufe des Tages ein weiterer Hitzetag, den wir hier erleben. Temperaturen 33 bis 34 Grad. Sonne scheint ja, das sehen wir. Hat, wenn ich so schaue, 2,5 bis 3 Schleierwülchen, aber die stören natürlich überhaupt nicht. Nee. Und bändigen natürlich auch den Sonnenschein überhaupt nicht. Am Nachmittag hat es aber doch ein paar Quellwolken, die wir als das dürfen bezeichnen. Und aus denen kann es dann zuerst mal in den Bergen und in der Folge im Flachland örtliche Gewitter geben. Die Gewitter, die müssen wir schon ein bisschen diskutieren. Die können zum Teil ziemlich heftig ausfallen, punktuell also auch mit Starkregen, punktuell mit Sturmböen, punktuell mit Hagel, nicht ganz ausgeschlossen. Da geht einiges dann am Himmel vorübergehend, bevor es dann in der Nacht auf morgen rasch wieder beruhigt. Aber wie gesagt, die Gewitter, die haben wir und die bringen dann punktuell gesagt schon mal ein bisschen Unruhe ins Wettergeschehen.
0: Und morgen und am Sonntag aber trocken, oder?
2: Ja, ich denke, morgen mehr am Sonntag sieht es nach absolutem Hochsommerwetter und Fortdauer der Hitzewelle, wie es so schön heisst, weiter. Es geht darauf bis 34 Grad, morgen 35 Grad, bis punktuell irgendwo mal 36 Grad am Sonntag. Also es wird südlich heiss, Gewitter neigt, wenn, dann ganz leicht in den Bergen, aber im Flachland soll es trocken bleiben, also ein paar die Wetterbauer.
0: Hei, hei, hei, und denke da zu Gräm, 50 mindestens, oder?
2: Und das Glasse.
0: Und das Glasse natürlich.
2: Und das Glasse. Und als Reingumpen in ein kühles Wasser, aber zuerst vorher auch nicht.
0: Genau.
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0: Guten Morgen, ihr hört den Radio Top am 7:30. Jetzt geht es in der nächsten halben Stunde mit den Bee Gees, mit ihrem Comeback aus den 80er, You Win Again. Parat habe ich für euch auch 90er Beats von Brandy und Monica, The Boy Is Mine. Und gut, gerade nach einem kurzen Break gehen wir in die Karibik, dann passen die Temperaturen auch endlich mal so richtig. Die Madonna wartet auf euch.
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0: Aktuell da messen wir die Dätnau 21 Grad, Zuzwil 22 Grad und Frauenfeld 21 Grad. Wir knacken heute Temperaturen um die 33 Grad, vor allem am Morgen, da bleibt es sonnig. Am Nachmittag da kommen da ein paar Wolken auf, auch mit Gewitter, an gewissen Orten mit starkem Regen, Sturmböen oder Hagel.
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0: Ein Gruß zu uns Auto um 28 vor 8. Das habe ich ein bisschen lustig gesagt, oder? Also, ihr braucht länger. Am Gubrisch-Tunnel, am Milchbuck-Tunnel und am Stelzen-Tunnel. Dann habe ich noch eine Meldung auf der A3 West zwischen Zürich Süd und Brunau. Und dort braucht ihr mehr Geduld. Dann müsst ihr auf der A1 St. Margrethe Richtung St. Gallen zwischen der Verzweigung Meckenhaus und St. Fide mit einem Zeitverlust von bis zu 40 Minuten rechnen und in die andere Richtung zwischen Gossau und dem Rosenberg-Tunnel mit 30 Minuten Zeitverlust. Kommen wir gut an.
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0: Guten Morgen, da ist der Cyril. Habt ihr Bock auf richtig geilen Rock? Und das noch live, das könnt ihr haben. The Damn Truth, die spielen nämlich am Montag. Und ich habe da bei mir auf dem Tisch jetzt zwei Tickets noch für die. Und alles, was ihr da dafür machen müsst, nach zwei Songs im Songquiz mitspielen. Welchen Song, das wir heute auf Schweizerdeutsch übersetzt haben, ihr hört es gerade. Nach Brandy und Monica mit The Boy Is Mine. Jetzt die Musik für die tropischen Temperaturen, ein bisschen Karibik-Vibes. La Isla Bonita von der Madonna. Morgen.

0: 20 vor 8 auf Radio Top. Und am Montag, also wirklich jetzt nur noch ein paar Tage bis dahin, da steigt eine riesige Party in Kloten. Glaubst du nicht, das Kloten da? Okay, wenn er dann kommt. He? Das wären The Damn Truth und die spielen am Montagabend zu Kloten. Und für die könnt ihr Tickets zu gewinnen.
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0: Und um die Tickets zu gewinnen, müsst ihr mir einfach sagen, welchen Song wir suchen. Wir haben den Song vom Englischen ins Schweizerdeutsche übersetzt.
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0: Also, welches ist am Sommer sein Sohn? Welchen Song suchen wir da? Leute da auf 0848 80 0088 und sagt mir, welchen Song dass ich da suche.
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0: Meine Nummer 0848 80 0088 und mir einfach sagen, welchen Song ich suche. Ich löse ihn auf nach der Tina Turner. Das jetzt aber da, der Bon Jovi mit einem ganz grossen 2000er. It's my life.

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1: Wir haben die Übersetzer-App vorgenommen und einen Song vom Englischen ins Schweizerdeutsche übersetzt.
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1: Und leider hat das niemand herausgefunden. Welches ist denn am Sommer sein Sohn? Das ist Texas mit Summer Sun aus den 90er, wo wir hier gesucht hätten. Und weil der Song so toll ist, gibt's ihn gerade in voller Länge mit dem richtig bekannten Intro. Es ist so richtig ikonisch. Ich finde es einfach ein super Intro. Wir haben 10 vor 8 hier auf Radio Top. Schön, steht ihr mit mir auf. Am Freitagmorgen, 19. Juni. Ich bin der Cyril.

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5: Ich bin der Dario Jecker. Guten Morgen. Vertreter der USA und des Iran sollten sich heute auf dem Birkenstock treffen. Nun ist das Treffen heute abgesagt, das teilt das Außendepartement EDA mit. Die Schweiz sei demnach jedoch weiterhin bereit für die Gespräche. Die entsprechenden Vorbereitungsarbeiten auf dem Birkenstock werden also fortgeführt, so das EDA. Laut US-Vizepräsident Vance gibt es den Plan, in die Schweiz zu reisen, wann sei aber noch nicht klar. Die Temperaturen der Flüsse und Seen in der Schweiz sind deutlich gestiegen. Das berichten die Tamedia-Zeitungen mit Verweis auf eine neue ETH-Auswertung. Das ist ein Problem für die Wasserversorgung. Durch die höheren Temperaturen können sich vermehrt giftige Bakterien bilden. Grund dafür sei der Klimawandel, erklärt ein ETH-Experte. Die EU verlängert ihre Sanktionen gegen Russland erstmals um ein ganzes Jahr. Die Staats- und Regierungschefs der Mitgliedsländer haben den Entscheid an ihrem Gipfel in Brüssel gefällt. Bisher wurden die Sanktionen jeweils nur für 6 Monate verlängert. Sie betreffen unter anderem den Handel, den Finanzsektor und den Energiebereich. Die Schweizer Fußballnationalmannschaft gewinnt erstmals an der Weltmeisterschaft. Sie schlägt Bosnien und Herzegowina mit 4:1. Im anderen Gruppenspiel gewinnt Kanada gegen Katar mit 6:0. Damit kommt es am Mittwoch zwischen der Schweiz und Gastgeber Kanada zum Duell um den Gruppensieg. Außerdem gewinnt in der Gruppe A Mexiko gegen Südkorea mit 1:0.
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6: Aktuelle Temperaturen für Tänike 23 Grad, eben an Kappel ebenfalls und auch Zahlen. Wir knacken heute 33 Grad am Nachmittag, da kann es dann aber noch Gewitter kommen, an gewissen Orten mit starkem Regen, Sturmböen und Hagel. Am Wochenende dürfen wir zwischen 33 und 35 Grad genug geniessen und denken dann daran, das Wasser trinken, gell?
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6: Ein Gruß zu unserem Auto am 2.8. Jetzt muss ich da noch schnell die Verkehrsmeldungen aktualisieren, dass wir dann auch auf dem neuesten Stand sind. Gut, ihr braucht länger aktuell. Am Gubrisch-Tunnel, am Westring, am Milchbuch-Tunnel und auch am Stelzen-Tunnel. Dann stockt der Verkehr auf der A3 West zwischen Zürich-Süd und Braunau. Und dann müsst ihr noch mit einem Zeitverlust von bis zu 30 Minuten rechnen auf der A1 St. Margrethe Richtung St. Gallen zwischen der Verzweigung Meckenhaus und St. Fiden. Und dann auch Stau in die andere Richtung zwischen Gossau und dem Rosenberg-Tunnel. Dort müsst ihr mit einem Zeitverlust von bis zu 15 Minuten rechnen. Ganz gute Fahrt!
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6: Es wird richtig heiss, das Wochenende, ich habe es gerade gesagt, bis zu 35 Grad. Da sucht ihr sicher eine Abkühlung, nicht nur ein feines Glacé, sondern vielleicht auch einen Badeausflug. Und was das eigentlich so kostet, das haben wir mal ausgerechnet. Über das reden wir gerade nach 2 Songs. Ich bin der Cyril, guten Morgen.
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Die Hitzewelle, die ist schon richtig auf uns. Das Wochenende wird richtig heiß, bis zu 35 Grad. Und da suchen ihr sicher auch eine Abkühlung. Was kostet denn aber eigentlich so ein Badeausflug? Ich mache den Kassensturz für euch im Schnelldurchlauf. Eintritt 6 Franken, Parkplatz für 6 Stunden 6 Stutz, Mietliegestuhl 5 Franken, Sonnenschirm 5 Stutz, Glasse 4 Stutz, 1,5 Liter Cola 7 Stutz, Schnippo 20 Stutz und dann vielleicht noch ein halbes Liter Bier. Alkoholfrei 5 Stutz gibt. Ja, 58 Stutz kostet so ein Badetag. Gar nicht so günstig, oder? Und ich habe mich jetzt einfach gefragt, das Wochenende, da werden Badis ganz sicher pumpenvoll sein. Und das sollte ich mir garantiert nicht antun. Ob ich zuhause auch könnte Body eröffnen, wir finden es raus nach 2 Songs.

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0: richtig heiß, der Marvin Gaye da, 19:08. Und so heisst es jetzt auch das Wochenende. Also haben wir vorher herausgefunden für euch, ein Buddy kann für den Nachmittag für eine Person 60 Stutz kosten. Aber weil Buddys ja überfüllt sind, das Wochenende garantiert, will ich lieber die heikle Buddy-Plausch machen. Was brauche ich da alles? Ich gehe mal in die Landung posten. Moment da, jetzt bin ich da an der Kasse. Liegestuhl 30 Stutz, Golaflasche 1,5 Liter 2 Stutz, Lagerbier, Farmer Hell, 1,5 Liter 60 Rappen, Sonnenschirm 10 Stutz, Pool 65 Stutz, dann noch schnell da Corolla, immer neben Landi nebendran. Moment da, Raketenklasse 1,30, Fertigpizza 7 Stutz, gibt insgesamt 115 Stutz. Ja, okay, gut. Also irgendwie geht das dann doch nicht ganz auf, daheim eigene Body zu eröffnen. Aber ich könnte ja noch ein paar Leute einladen, oder? 5 Freunde, jeder zahlt 10 Stutz, würde jemand aufgehen, nicht? Brauche ich da eigentlich einen Badmeister? Klären wir ab im Geiselwein 20. Die Frau Di Francesco, die hat mir da Auskunft gegeben.
1: Ihr habt eigentlich selber die Verantwortung, um zu schauen, ob alles perfekt sei.
0: Kann Jawohl. Ich keinen Badmeister mir zutun? Nein.
1: Also ein Badmeister, einer hat gesagt, für 150 Franken in der Stunde kommen.
0: Ja, das wird mir schon ein bisschen teuer. Ich denke, im kleinen Bettchen daheim kann dann auch ich noch auf meine Freunde

0: Neben aber muss man ja sagen, eines der besten Export- oder Importe, die wir aus Schweden raus haben. Und gut, die IKEA ist auch noch etwas, oder? Aber was Musik anbelangt. Die meisten 80er und 90er gerade wieder zurück, dann nach dem 7. Die nächste halbe Stunde. Gute Laune garantiert vom Lionel Richie mit seinem 80er-Hit All Night Long. King of Pop habe ich auch ready für euch. Und gerade nach dem 9. Was habe ich vorher gesagt? 8. 7. Ich weiss nicht. Also, und vor allem haben wir völlig falsche Zeit. Ich weiss gerade nicht, was passiert ist bei mir. Also wir haben kurz vor dem 8:30 und in der nächsten halben Stunde, das heisst nach einem kurzen Update, nach dem 8:30, gibt es einen Soul-Pop von einem One-Hit-Wonder-Duo aus den 90er. Ich brauche, glaube ich, ein bisschen gute Energie da.
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0: Der Freitag, 19. Juni, der zeigt sich ziemlich sonnig am Nachmittag. Da können ein paar Wolken aufkommen und es kann auch dort und da Gewitter kommen. Und wenn es gewittert, dann kann es verbunden sein mit starkem Regen, Sturmböen und vielleicht sogar Hagel. Wir knacken heute Temperaturen um die 33 Grad. Aktuell haben wir zu Efretigen 24 Grad, ebenfalls zu Wattwil und zu Kreuzlingen.
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0: Es stockt und staut an der bekannten Stelle im Morgenverkehr. Kommen gut an.
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0: Und perfekt könnt ihr auch starten, wenn ihr jetzt gerade gross abräumt im Ja und Tschüss. Gut, ich will jetzt nicht übertreiben. 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Dann läutet ihr jetzt auf 0848 80 0088. Und die Tickets bekommt ihr, indem ihr einfach gegen mich spielt und eine Minute lang kein einziges Mal Ja sagt. Wir spielen die 7 Minuten mit dir vielleicht. Anläutet auf 0848 80 0088. Wir spielen gerade nach der Pink. Und zuerst gibt es aber Charles and Eddie mit Would I Lie to You? One Hit Wonder, Soul Pop aus den 90ern.

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2: Mit der Corina und ihrem Cyril. Corina, du bist Schiedsrichterin, bist du bereit?
3: Ich bin ready. Yes, guten Morgen.
2: Guten Morgen. Und jetzt in einer ganz speziellen Edition haben wir den Ernst aus Dusnang bei uns im Studio. Guten Morgen, Ernst.
3: Hi, Ernst.
4: Guten Morgen.
2: Du bist eigentlich ein Zügelmann von uns und jetzt ist unsere Hörerin vorher plötzlich weg gewesen und jetzt haben wir gedacht, weißt du, wir spielen mit dir, oder?
4: Ja, warum nicht?
2: Warum nicht? Du weißt gar noch nicht, auf was dass du dich hier eingeladen hast.
4: Nein, keine Ahnung.
2: Also die einzige Regel, Ernst, 1 Minute nicht Ja sagen.
4: Okay.
2: Das ist die einzige Regel, ist gut. Also.
3: Du packst das.
2: Dann starten wir. Deine Minute ab jetzt. Ernst, was hast denn du das Wochenende vor?
4: Ich weiss es noch nicht, ich tue es spontan einmal entscheiden.
2: Was machst du denn so jetzt mit dem, jetzt läutet noch das Telefon, läutet der Chef an?
4: Vielleicht? Ich kann warten.
2: Wie gehst du mit der Hitze um jetzt, wenn es so heiß ist am Wochenende?
4: Möglichst viel Wasser in der Nähe.
2: Hast du eine grosse Flasche immer dabei, oder?
4: Erstens Säbe und Bichelsee oder sonst in einem Body. So.
2: Auch wenn der Body wahrscheinlich voll, komplett überfüllt ist das Wochenende?
4: Ich kann aber in Randzeiten gehen, weil ich bin dort durchfrei.
2: Was nimmst du da noch? Einen Liegestuhl und einen Sonnenschirm? Du den noch mieten oder gehst du einfach?
4: Badetuch langt.
2: Da langt. Und noch 50 einstreichen? Sonnencreme?
4: Erst Abend.
2: Wenn es spät ist.
4: Wenn es spät ist, ja.
3: Nein!
2: Nein, so schade.
3: Nein, Ernst! Das war ein Jahr.
2: Ja, jetzt hat sich da noch ein Jahr reingeschlichen. Jetzt im Fall wirklich 10 Sekunden vor Schluss.
3: Fies.
4: Schade, kann man nicht machen.
2: Aber danke fürs Mitmachen und spontan einspringen.
4: Ja, bitte.
2: Und danke fürs Zügeln. Ihr seid nämlich bei uns ein bisschen am Zügeln noch da.
3: Danke.
2: Wir noch einige Tisch, gell?
4: Ja. Wir
2: müssen zügeln. Ja, es ist doch noch ein Bütz. Wir danken euch. Oh. Danke viel mal. Ganz bitte. Schönen Tag.
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0: 3 Minuten vor 9 Uhr haben wir es hier von Radio Top. Schön, geht ihr mit mir im Cyril durch euren Freitagmorgen, den letzten Tag der Woche, 19. Juni. Und dürfen wir schon? Dürfen wir? Weiß nicht, ich schaue mal schnell im Büro umeinander. Chef ist noch nicht da, ich glaube, dann dürfen wir. Jawohl! Dürfen wir schon, oder? Dürfen wir schon ans Wochenende denken? Es ist auch nicht mehr lang, es ist ja schon 9 Uhr. Für gewisse sind schon 2 Stunden am Arbeiten. Das heisst, das Wochenende kommt immer näher. Mit dieser Energie gehen wir in die nächste Stunde mit den meisten 80er und 90er nach dem 9 Uhr. Zum Beispiel der Rod Stewart in den Startlöchern, Bill Medley und gerade nach dem Update mit den Nachrichten Donna Lewis, ein richtiger Klassiker aus den 90er.
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8: Ich bin der Dario Jecker. Guten Morgen. Vertreter der USA und des Iran sollten sich heute auf dem Birkenstock treffen. Nun ist das Treffen heute abgesagt, das teilt das Außendepartement EDA mit. Die Schweiz sei demnach jedoch weiterhin bereit für die Gespräche. Die entsprechenden Vorbereitungsarbeiten auf dem Birkenstock werden also fortgeführt, so das EDA. Laut US-Vizepräsident Vance gibt es den Plan, in die Schweiz zu reisen, wann sei aber noch nicht klar. Die Temperaturen der Flüsse und Seen in der Schweiz sind deutlich gestiegen. Das berichten die Tamedia-Zeitungen mit Verweis auf eine neue ETH-Auswertung. Das ist ein Problem für die Wasserversorgung. Durch die höheren Temperaturen können sich vermehrt giftige Bakterien bilden. Grund dafür sei der Klimawandel, erklärt ein ETH-Experte. Die EU verlängert ihre Sanktionen gegen Russland erstmals um ein ganzes Jahr. Die Staats- und Regierungschefs der Mitgliedsländer haben den Entscheid an ihrem Gipfel in Brüssel gefällt. Bisher wurden die Sanktionen jeweils nur für 6 Monate verlängert. Sie betreffen unter anderem den Handel, den Finanzsektor und den Energiebereich. Die Schweizer Fußballnationalmannschaft gewinnt erstmals an der Weltmeisterschaft. Sie schlägt Bosnien und Herzegowina mit 4:1. Im anderen Gruppenspiel gewinnt Kanada gegen Katar mit 6:0. Damit kommt es am Mittwoch zwischen der Schweiz und Gastgeber Kanada zum Duell um den Gruppensieg. Außerdem gewinnt in der Gruppe A Mexiko gegen Südkorea mit 1:0.
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0: Temperaturen die steigen immer mehr an. Aktuell messen wir in Kreuzlingen und Zehe 25 Grad und Uzwil 26 Grad. Der Morgen der zeigt sich sonnig, am Nachmittag da können ein paar Wolken aufkommen und gegen den Abend da kommt dann Gewitter an gewissen Orten mit sehr starkem Regen. Wir knacken heute 33 Grad.
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0: Es stockt und staut an der bekannten Stelle im Morgenverkehr. Ich brauche mehr Geduld, zum Beispiel am Guberist, ebenfalls auch am Westring. Dann habe ich noch eine Meldung auf der A1 St. Gallen Richtung Zürich zwischen Walliseren und Zürich-Ost und auf der A3 Zürich Richtung Chur zwischen Wesen und dem Kränzertunnel, dort Stau wegen Bauarbeiten. Kommen wir gut an!
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0: Ich bin der Cyril, startet gut in den Tag und in den letzten Tag der Woche. Freitag, 29. Juni, 2 ab 9.
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0: 10.09 Uhr auf Radio Top Boy am Freitagmorgen, 19. Juni. Und gestern Abend ist ja wieder richtig emotional geworden, Corinna, gell?
1: Ja, es war cool gewesen, der Schweiz-Match.
0: Du hast ihn geschaut, ich leider nicht. Was habe ich verpasst?
1: Ja, also so nach der Halbzeit hatte ich noch ein bisschen Bammel, ob sie jetzt machen oder nicht. Aber gegen den Schluss sind sie ja abgegangen und dann haben sie gezeigt, was können.
0: In den letzten 15 Minuten all 4 Goal. Was ist da passiert? Das ist wirklich krass. Ich habe heute Morgen eine Einschätzung gehört, glaube von einem der Spieler oder Trainer oder so. Und dann ist es darum gegangen, ja, hey, weißt du, wir haben einfach so lange gewartet, bis wir die Leute eingewechselt haben. Und die haben ein bisschen mehr Energie gehabt.
1: Ja, es ist... Der Schluss war einfach spannend.
0: Es ist spannend, weißt du? Ja, klar. Hey, und ich weiß nicht, du hast ja am Fernsehen geschaut, ich habe es leider verpasst, aber ich glaube, die Emotionen bekommt man auch am Fernsehen nicht mit über. Und darum hat sich da unser Hörer, der Beat aus Vinti, aus Wülflingen, gemeldet. Der war gerade im Stadion, also der war gerade in den USA am Schauen. Und ist gestern in L.A. im Stadion und du musst dir die Sprachnachricht einfach mal schnell anhören.
2: Liebe Radio-Top-Zuhörer, Meine Stimme ist auch, jetzt geht's hoch! Penalty! Meine Stimme ist auch schon weg! Hey!
1: Seine Stimme ist
2: schon weg! 20.000 Bosnien im Stadion, aber die Schweizer machen so erwartungsstimmig. Ihr hört es vielleicht an meiner Stimme. Es ist weg. Und jetzt haben wir noch mal einen rein! Das ist grandios. Ganz anders, wenn San Francisco alle stehen hinter der Mannschaft. Nicht nur seit dem ersten Goal, ja, seit Anfang an, obwohl es eben viel, viel, viel mehr Bosnier hat. Das ist unbeschreiblich. Und das Stadion
1: ist so schön.
2: Ich habe noch nie so etwas gesehen. Unglaublich. Mir fehlen die Worte. Und jetzt geht es weiter. Hopp-Schweiz!
1: Jawohl, Hopp-Schweiz! Dann auch im letzten Gruppenspiel.
0: Mit dieser Energie gehen wir dann in die Woche, gell?
1: Genau.
0: Halten wir das. Danke, Beat.
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0: vorzogen, schnell einen Blick auf die Strasse, kurz vor dem 21:30 da. Achtung, Gegenstände auf der A51 Zürich, Richtung Flughafen, zwischen Zürich Nord und dem Bubenholztunnel. Gefahr wegen Gegenstände auf der Fahrbahn. Der linke Fahrstreifen, der ist gesperrt. Ja, und ganz viel Energie wartet auf euch in der nächsten halben Stunde mit den meisten 80er und 90er. Nonstop, eine ganze 30 Minuten lang ohne Unterbrechung.
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0: Wetter. Temperaturen steigen und steigen heute Morgen. Aktuell haben wir 26 Grad zu Winterthur, zu Wiel und auch zu Frauenfeld. Der Morgen, der ist noch sonnig. Am Nachmittag können dann erste Quellwolken auftauchen und am Abend da kommt es gewittern. Wir knacken heute 33 Grad.
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0: Ein grosses Auto am 21:30. Die Warnung, die ich gerade vorgegeben habe, auf der 51 Zürich Richtung Flughafen, zwischen Zürich Nord und dem Bubenholztunnel. Die Gegenstände, die sind entfernt worden. Der linke Fahrstreifen, der ist nicht mehr gesperrt. Also, die Warnung hat sich aufgelöst. Gute Fahrt dort. Dann stockt und staut an der bekannten Stelle im Morgenverkehr. Zum Beispiel am Gubristunnel braucht er länger. Und auch auf der A3 Zürich Richtung Chur zwischen der Niederurne und der Grenzer Tunnel. Dort der Stau wegen einer Baustelle. Müsst ihr mit einem Zeitverlust von bis zu 15 Minuten rechnen. Und dann habe ich noch eine Meldung für Sarganserland, beziehungsweise auch für Bezirk Landquart. Ich kenne mich dort nicht ganz so gut aus, aber dort startet Tour de Suisse seit einer halben Stunde. Die Etappe 3, dort müsst ihr mit Umleitungen rechnen, mit Zeitverlust und einfach, ja, müsst ihr ein bisschen schauen, wie ihr dort dann durchkommt. Allen unterwegs eine gute und sichere Fahrt.
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0: Ich bin Cyril, ich hoffe, ich habe euch die letzten 3,5 Stunden ein bisschen Freude gemacht aufs Wochenende und noch Motivation gegeben, dass ihr auch noch den letzten Tag von dieser Woche durchhaltet. Ich wünsche euch ganz einen schönen Freitag. Jetzt eine halbe Stunde nonstop unser Topmix aus 4 Jahrzehnten und dann ein ganz ein grosser 80er ab dem 10. Der Yves Müller für euch dann am Mikrofon. Und wir hören uns dann am Montag wieder. Dann wieder der Andi für euer Mikrofon. Ich bin der Cyril. Schön, sind ihr mit mir durch euren Freitagmorgen gegangen. Wir haben den Freitag, den 19. Juni. Jetzt 2 ab 9:30. Ganz schönen Freitag. Ciao, ciao.

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5: Ich bin der Dario Jecker. In Winterthur hat ein Autofahrer mit seinem Fahrzeug eine Velofahrerin gerammt und ist anschließend geflüchtet. Der Vorfall trug sich gestern Abend bei der Verzweigung Römer-Pflanzschulstraße zu, wie die Stadtpolizei heute Morgen mitteilt. Die 26-jährige Velofahrerin wurde verletzt, die Polizei sucht Zeugen. Der Friedhof Rosenberg in Winterthur soll rehsicher werden. Die Stadt will den Friedhof einzäunen und 3 automatische Tore installieren, teilt sie heute mit. Kostenpunkt 100.000 Franken. Zuletzt hatten Rehe den Friedhof unsicher gemacht. Sie gelangten durch die offenen Zugänge auf den Friedhof und fraßen dort Grabschmuck und Bepflanzung. Familien sollen künftig höhere Kinder- und Ausbildungszulagen erhalten. Der Nationalrat will eine entsprechende Vorlage weiterverfolgen. Sie sieht eine Erhöhung der Kinderzulagen auf mindestens 250 Franken und der Ausbildungszulagen auf 300 Franken vor. Eine Mehrheit im Nationalrat ist der Meinung, dass damit ein Teil der gestiegenen Lebenshaltungskosten aufgefangen werden könnte, beispielsweise steigende Krankenkassenprämien und Mieten. Viele Orte in der Schweiz haben eine sogenannte Tropennacht erlebt. Das heisst, das Thermometer sank nicht unter die Marke von 20 Grad. Meteo Schweiz, der Wetterdienst des Bundes, meldet, in Basel sei die tiefste Temperatur heute Morgen 23,2 Grad gewesen. Wetterdienste prognostizieren fürs Wochenende und die kommende Woche sogar Temperaturen bis 35 Grad und noch mehr.
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6: Ja, es ist jetzt schon heiss wie hier zu Gossau im Etterdorf. 27 Grad, Landschlacht beim Roten Haus 24 und Zwungen bei der Affenschlucht hat es 26 Grad. Am heutigen Freitag, ja, da ist es auch wieder heiss. Es gibt Temperaturen bis 34 Grad am Nachmittagkass entlang von den Bergen, später raus aus Örtloch, zum Teil heftig weiterkommen. Das haben wir für euch auf jeden Fall im Auge. Das Wochenende meistens sonnig, heisse 34 Grad am Samstag, am Sonntag bis 35 Grad und zum Wochenstart legen wir nochmal einen Nummer drauf, dann gibt es bis 36 Grad.
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6: Eins Landring Zürich, Bern, Richtung St. Gallen zwischen dem Limmataler Kreuz und dem Gubristunnel. Dort stockt es wegen Verkehrsüberlastung. A3 Westring Zürich, Chur Richtung Basel zwischen Durdorf Nord und dem Limmataler Kreuz. Und dann noch auf der Wallensee-Autobahn A3 Zürich Richtung Chur zwischen Niederurne und dem Kerenzer Bergtunnel. Ihr verliert dort bis zu 20 Minuten. Zum Schluss noch eine vorsorgliche Meldung. Tour de Suisse rollt durchs Topland und ist heute unterwegs in der Region Werdenberg-Sarganserland und in der Bündner Herrschaft. Darum kommt es dort jetzt zwischen dem 9 Uhr am Morgen, also seit einer Stunde, bis um 17:15 Uhr immer wieder zu Verkehrsbehinderungen. Das zum Beispiel auf der Hauptstrasse Sturnesch und Altstetten, auf der Strasse zwischen Haag und Trüebach oder auch zwischen Trüebach und Bad Ragaz später. Denn also überall dort in der Region Werdenberg-Sarganserland und Bündner Herrschaft. Dort müsst ihr heute mit Verkehrsbehinderungen rechnen. Das Ganze wegen der Tour de Suisse, die das Land rollt.
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6: Ja, hallo und herzlich willkommen jetzt am 3 Minuten ab 10. Es ist die Zeit, wo alle wirklich so ein bisschen mit den Augenringen im Büro umeinander sind, weil man ja ein bisschen länger auf war. Aber es sind ja zum Teil auch freudige Augenringe, weil ja die Schweizer Nationalmannschaft gestern einen grossartigen Sieg hat können einfahren. Und wir dürfen den Tag heute ruhig angehen, weil die Hitze ist ja am besten, wenn man einfach ein bisschen alles langsam macht, viel trinken tut und im Schatten angeht. Und das machen wir zusammen mit dem Topmix aus 4 Jahrzehnten. Und da gibt's den Daniel Parton mit einem Good Day ausnahmsweise, oder spezielle Version, kann ich euch sagen. Und zum Auftakt gibt's Britney Spears. Am Mikrofon Yves Müller. Hoi miteinander.

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2: Die Idee zu diesem Song ist aus einem verkaterten Moment auf einer Busfahrt nach einer langen Nacht entstanden. Die schwedische Sängerin Nene Cherry hat sich damals gefragt, ob ihre Müdigkeit mehr vom Alkohol oder von dem typischen schweren Sonntagsgefühl gekommen ist. Aus dieser Stimmung hat sich später Manchild entwickelt. Ein Song über einen erwachsenen Mann, der sich vor Verantwortung drückt. Viele Kritiker haben diesen Titel für einen der klügsten Popsongs der späten 80er gehalten. Und ich finde ihn ehrlich gesagt auch recht klug. Das ist Nene Cherry mit Manchild.
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0: Das ist noch der Top, kurz vor um 10:30 und um 10:30 starten wir wieder mit unserem 30 Minuten Nonstop Top Mix. Eine halbe Stunde lang nur Musik für euch zum Arbeiten, zum in der Body vielleicht ein bisschen sünneln oder wenn auch krank im Bett liegen zum gesund werden, egal für was. Der Top Mix aus 14 ist für euch bereit und zwar in einer halben Stunde schlafen. Wir starten unter anderem jetzt gerade mit der Laura Brannigan.
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0: Und da gehen wir zuerst auf Kreuzlingen. Beim Einkaufszentrum Karussell hat 26 Grad im Moment. Zu Uzwil beim Böhler 28 und zu Winterthur beim Obertor 25 Grad. Am heutigen Freitag sonnig und heiß mit Temperaturen bis zu 34 Grad. Am Abend kann es dort und da heftige Gewitter geben. Also wenn es kommt, krachen, dann wird es ziemlich heftig. Und sonst kann ich nur sagen, das Wochenende bleibt auch sonnig und heiß und es wird jetzt jeden Tag Grad wärmer. Morgen Samstag 34 Grad, Sonntag 35 Grad, Montag 36 Grad.
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0: Hallo zu eurem Auto. Wir haben eins Bern Richtung St. Gallen zwischen Dietikon und dem Gubristunnel, was klemmt auf der A3 Westring Zürich-Chur Richtung Basel zwischen Durdorf Süd und dem Limmentaler Kreuz. Und auf der Wallensee-Autobahn A3 Zürich Richtung Chur zwischen Niederwonnen und dem Kränzerberg-Tunnel. Dann frisch hineinkommen A2 Luzern Richtung Gotthard zwischen Wassen und Göschenen. Dort stehen ihr 1 Kilometer im Stau. Ihr verliert dort im Moment bis zu 10 Minuten Richtung Tessin. Eine vorsorgliche Meldung noch für die Region Rintal, Werdenberg und das Ganserland sowie Bündner Herrschaft. Dort kommt es heute zu Verkehrsbehinderungen wegen der dritten Etappe von der Tour de Suisse, wo heute durch den Bezirk Werdenberg, das Ganserland und Rintal rollt. Dort müsst ihr bis um 17:45 mit Verkehrsbehinderungen rechnen heute Abend.
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Achtung Autofahrer auf der Wallensee-Autobahn A3, Chur Richtung Zürich, zwischen Flums und Wallenstadt. Gefahr durch Gegenstände auf der Fahrbahn sind Pneuteile, die dort liegen. Denkt dran, auch Wallensee, Duck Wallensee, fahrt vorsichtig.

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0: er ist heute überhaupt nicht im Flow, habe ich das Gefühl, unserem Flavio für den Weekend Flow. Gut, ja, wir hatten ein einen Arbeitsplatzkampf heute Morgen, der Flavio und ich, aber ja, er ist jetzt da. Gell, Flavio? Ist jetzt gut? Hast du deinen Arbeitsplatz gefunden?
1: Entschuldigung?
0: Hast du deinen Arbeitsplatz gefunden?
1: Ja, es ist ein bisschen umständlich da bei uns, ja. Seit dem Umbau.
0: Ja, wir haben auch kein Büro im Moment.
1: Aber jetzt sind wir bei euch raus. Ich bin da in dem Studio, da ist klimatisiert.
0: Ja, wir wollen ja auf Augenhöhe kommunizieren, du hast den Chef jetzt auch Platz genommen auf die Insel. Ja, aber der Flavio ist jetzt angekommen und er ist dann bereit ab dem 3 mit seiner Show.
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2: Ich bin der Dario Jecker. In Winterthur hat ein Autofahrer mit seinem Fahrzeug eine Velofahrerin gerammt und ist anschließend geflüchtet. Der Vorfall trug sich gestern Abend bei der Verzweigung Römer-Pflanzschulstraße zu, wie die Stadtpolizei heute Morgen mitteilt. Die 26-jährige Velofahrerin wurde verletzt, die Polizei sucht Zeugen. Der Friedhof Rosenberg in Winterthur soll rehsicher werden. Die Stadt will den Friedhof einzäunen und 3 automatische Tore installieren, teilt sie heute mit. Kostenpunkt 100.000 Franken. Zuletzt hatten Rehe den Friedhof unsicher gemacht. Sie gelangten durch die offenen Zugänge auf den Friedhof und fraßen dort Grabschmuck und Bepflanzung. Familien sollen künftig höhere Kinder- und Ausbildungszulagen erhalten. Der Nationalrat will eine entsprechende Vorlage weiterverfolgen. Sie sieht eine Erhöhung der Kinderzulagen auf mindestens 250 Franken und der Ausbildungszulagen auf 300 Franken vor. Eine Mehrheit im Nationalrat ist der Meinung, dass damit ein Teil der gestiegenen Lebenshaltungskosten aufgefangen werden könnte, beispielsweise steigende Krankenkassenprämien und Mieten. Viele Orte in der Schweiz haben eine sogenannte Tropennacht erlebt. Das heisst, das Thermometer sank nicht unter die Marke von 20 Grad. Meteo Schweiz, der Wetterdienst des Bundes, meldet, in Basel sei die tiefste Temperatur heute Morgen 23,2 Grad gewesen. Wetterdienste prognostizieren fürs Wochenende und die kommende Woche sogar Temperaturen bis 35 Grad und noch mehr.
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3: Ja, da machen wir den Temperaturencheck und starten die Hündwangen beim Gourmet-Häusli 29 Grad, das Bommen beim Bommerweier 27 Grad und die Zwil bei der Liga 30 Grad. Es geht heute bis 33 Grad und es wird jetzt jeden Tag heißer. Morgen haben wir dann 34 Grad, Sonntag 35 Grad und Montag 36 Grad. Und wenn es kommt, gewittern, dann aber heftig.
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3: Da gehen wir auf da. 3, die Wallensee-Autobahn, Chur Richtung Zürich. Und zwar zwischen Flums und Wallenstadt. Da haben wir Verkehrsbehinderungen wegen einem Pannenfahrzeug in defekten Lastwagen. Und Achtung, es liegen Pneuteile dort auf der Fahrbahn. Weiter auf der Eisbären Richtung St. Gallen zwischen Dietiken und dem Gubristunnel stocken es. Auf dem A3 Westring Zürich, Chur Richtung Basel zwischen Durdorf Süd und dem Limmataler Kreuz. So nochmal zurück schnell in die Region Wallensee und Glarnerland A3 Zürich Richtung Chur zwischen Bilten und dem Kerenzerberg. Tunnel. Dort verlieren wir bis zu 30 Minuten. Und last but not least haben wir da 2 Luzern nach der Gotthard zwischen Massen und Göschen einen 1 Kilometer Stau. Ihr verliert bis zu einer halben Stunde. Und vorsorglich noch die Meldung für die Region Rintal, Werdenberg, Sarganserland und Bündnerherrschaft. Dort rollt durch das Swissland und darum kommt es dort und da zu Behinderungen bis um 17:45 Uhr. 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
3: Ja, das ist Radio Top um 3 Minuten ab 11 Uhr und im Topmix aus 4 Jahrzehnt. Da erwartet euch der MC Hammer. You can touch this aus den 2000er. Und zum Start, da lassen wir die Sommermaschine laufen. Bananarama und Venus. Am Mikrofon der Yves Müller. Wir haben Hits gegen Hits für euch.

und ein Topmix aus 4 Jahrzehnten. 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
0: Ja, und der Cyril hat heute zum Wochenschluss quasi zwei Ehrengäste im Studio gehabt. Der Ernst, den wir jetzt dann gerade kennenlernen. Und Corina aus Obrutzwil, unsere Abendstimme.
3: Ich bin ready. Yes, guten Morgen.
4: Guten Morgen. Und jetzt in einer ganz speziellen Edition haben wir den Ernst aus Dusnang bei uns im Studio. Guten Morgen, Ernst.
3: Hi, Ernst.
5: Guten Morgen.
4: Du bist eigentlich ein Zügelmann von uns. Und jetzt ist unsere Hörerin vorher plötzlich weg gewesen. Und jetzt haben wir gedacht, weißt du, wir spielen mit dir, oder?
5: Ja, warum nicht?
4: Warum nicht? Du weißt gar noch nicht, auf was, dass du dich da eingelassen hast.
5: Nein, keine Ahnung.
4: Also die einzige Regel, Ernst, eine Minute nicht Ja sagen.
5: Okay.
4: Das ist die einzige Regel. Ist gut.
0: Und er hat knapp eine Minute geschafft und in den letzten 10 Sekunden ist gleich noch ein Ja rausgeblumset. Aber ja, er ist trotzdem geblieben und tut weiterhin helfen bei uns zügeln. Wir sind ein bisschen am Umräumen bei uns im Bürogelände. Wir tun ein bisschen näher zusammenrutschen als Team.
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3: Und da gehen wir von Bozen wie die Morgenweise. Dort haben wir 30 Grad, am Freitag sind es 28 Grad. Die Romansonne in der Seebadi hat es in der Luft 26 Grad. Der Bodensee hat 21 Grad, die Romansonne. Und 28 Grad hat es im Bassen vom Seebad, die Romansonne. Heute gibt es über 30 Grad. Die nächsten Tage werden noch heißer. Vorzug gibt es 1 Grad mehr oben drauf. Wir haben lauter Tropennächte vor uns. Das heisst, die Temperatur geht nicht unter 20 Grad. Wenn es gewittert, dann zum Teil recht heftig.
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3: Ja, und da gehen wir auf der Eisbären Richtung St. Gallen zwischen Dietikon und Gubenstunnel. Dort der Stau, weiter auf der Westring, A3, Chur Richtung Basel zwischen Durdorf Süd und dem Limmataler Kreuz. Auf der Malensee-Autobahn A3 Richtung Chur zwischen Bilden und dem Kerenzer Bergtunnel. Dort verlieren wir bis zu 40 Minuten. Und A2 Luzern Richtung Gotthard zwischen Wasser und Güschen 1 Kilometer Stau. Auch wegen Verkehrsüberlastung. Ihr verliert bis zu einer halben Stunde. Dann noch in der Region Werdenberg, Saganserland und Bündner Herrschaft. Dort rollt heute durch die Swiss die Etappe 3 durchs Land und darum muss mit Verkehrsbehinderungen gerechnet werden in dieser Region bis um 17:45 Uhr abends.
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0: Ich hoffe, für euch lange für uns Mittag und ihr braucht keinen Dollar. Wir haben die meisten 80er und 90er, die gibt's gerade auch wieder auf der anderen Seite von den Nachrichten. Und da haben wir eine abkühlende Ballade aus den 90er von Breakfast, von D plus Something, Breakfast at Tiffany's, gibt's unter anderem gerade nach den 12.
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10: Ich bin Dario Jecker. Der traditionelle Winterthurer Laufanlass, die TÜS-Stafette, findet aufgrund der Hitzewelle nicht statt. Das teilt die Stadt Winterthur heute mit. Die Gesundheit und das Wohlbefinden der rund 3000 Teilnehmenden stehe im Vordergrund. Die TÜS-Stafette hätte am kommenden Dienstag stattfinden sollen. Die Armee bleibt rund um den Birkenstock im Einsatz, auch wenn das heutige Treffen abgesagt wurde. Der Armeeeinsatz läuft wie geplant weiter, bestätigt ein Armeesprecher der Nachrichtenagentur Keystone SDA. Damit bleiben die bis zu 2000 Armeeangehörigen auf dem Birkenstock in Stellung. Auf dem Birkenstock waren für heute hochrangige Vertreter der Konfliktparteien USA und Iran sowie der vermittelnden Länder Pakistan und Katar erwartet worden. Beim Brand eines Schrebergartenhauses in Tägerwilen ist ein Sachschaden von mehreren 10.000 Franken entstanden. Als Brandursache werde ein Defekt eines technischen Gerätes vermutet, teilt die Kantonspolizei Thurgau mit. Verletzt wurde niemand. Die Ölpreise steigen wieder. Nach dem Rückgang gestern lag der Preis für ein Barrel der Referenzsorte Brent am Morgen wieder bei knapp über 80 Dollar. Gestern fiel der Preis zeitweise unter 77 Dollar. Diese Preisentwicklungen dürften auf die Ereignisse rund um das Rahmenabkommen im Irankrieg zurückzuführen sein. Nach der Unterzeichnung des Abkommens zwischen den USA und dem Iran ist inzwischen wieder unklar, wie es weitergeht. Vorgesehen war eigentlich, dass sich die Delegationen heute auf dem Birkenstock treffen. Das Treffen heute wurde jedoch abgesagt.
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0: Und so gehen wir auf Siegershausen. Beim Sonnenhof bei der Familie Wirth haben wir im Moment 28 Grad. Die Waldkirche auf dem Golfplatz hat 30 und das Volkertschwil beim Weiler Kindhausen sind es 29 Grad vom Thermometer. Es wird immer heißer und es gibt Temperaturen heute bis 33 Grad und fort zu 1 mehr. So haben wir spätestens am Montag 36 Grad. Wenn es gewittert, dann zum Teil recht heftig.
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0: Und zwar der 51. Schaffhausen, Zürich Richtung Schaffhausen zwischen Bülach Nord und dem Kreisel Glattfelden hat es Stau, Witzerstau oder stockenden Klonenverkehr auf diesen Strecken. A1 Bern Richtung St. Gallen zwischen Dietike und dem Kubistunnel. A3 Westring Zürich Chur Richtung Basel zwischen Thurdorf Süd und dem Limmataler Kreuz. Auf der Malleseeautobahn A3 Zürich Richtung Chur zwischen Bild und dem Kerenzer Bergtunnel. Ihr verliert dort bis zu einer halben Stunde. A2 Luzern Richtung Gotthard zwischen Wassen und Göschenen Kilometer Stau verlieren bis zu einer halben Stunde. Und noch eine vorsorgliche Meldung für die Region Werdenberg, Sauganserland und Bündner Herrschaft. Durch den Swiss rollt bei euch heute durch die Etappe 3 und darum kommt es in dieser Region zu Verkehrsbehinderungen bis um 17:45.
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0: Dave Müller am Mikrofon zum Mittag am 3 Minuten ab 12. Wir wünschen recht einen guten, wenn es bei euch doch etwas gibt. Den 90er zum Mittag, den gibt es und zwar von der Zoe, gerade am 4. ab. Und im Topmix aus 4 Jahrzehnten dürfen wir heute Amy Winehouse vorstellen und präsentieren den mit Rehab. Und starten wir mit dem Kult-Song da Tears for Fears, Everybody Wants to Rule the World. Schön, dass ihr top eingestellt habt am Freitagmittag.

0: inzwischen 11 Minuten ab 12 Uhr. Wir haben eine Autobahnsperre.
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0: Und zwar ist die Wallensee-Autobahn wegen einem Unfall gesperrt im Moment. Und zwar haben wir da drei Züri richtig kurz zwischen Bilten und dem Kerenzer Bergtunnel. Dort hat es einen Rückstau, aber A3 Chur Richtung Zürich zwischen Wallenstadt und Murg ist die Autobahn A3 im Moment gesperrt. Und darum kommt es ein Rückstau. Auch dort Dörfer durch staut es bereits schon. Also die A3 und zwar Chur Richtung Zürich ist im Moment gesperrt wegen einem Unfall.
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2: Ein grossartiger 90er habe ich heute für euch, der definitiv Weekend-Stellung macht. Gesungen wird das Ganze von niemand geringeres wie von der Legende George Michael. Die Einnahmen aus diesem Song sind übrigens an AIDS-Hilfsorganisationen gegangen. Darum auch die Models in diesem aufwendigen Musikvideo, über 4 Tage lang haben die gedreht, haben das für kein Geld gemacht. Ein Beweis für ihre Hochachtung gegenüber George Michael. Und dazu noch für einen guten Zweck. George Michael da mit «Too Funky» jetzt für euch.
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0: Ratet ab mit der meisten Musik. Immer um halb gibt's bei uns den 30 Minuten Nonstop Top Mix und den gibt's jetzt dann gerade wieder. Und für die, die heiß und kalt gleichzeitig haben, unter anderem Katy Perry, aber wir haben auch erfrischenden Sound mit dabei von Metafix. Das und mehr, alles bei uns im 30 Minuten Nonstop Top Mix, der jetzt dann gerade startet.
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0: Schaffhausen beim Stadttor 30 Grad, Vaduz im Kunstmuseum 34 Grad und Amriswil an der Weierstrasse 31 Grad im Moment. Es ist heute sonnig und heiß und es bleibt auch über die nächsten Tage sonnig und heiß mit Temperaturen deutlich über 30 Grad. Also wir haben morgen den 34 Grad, Sonntag 35 Grad und am Montag 36 Grad. Und wenn es kommt, gewittern, dann klopft es und tätscht es.
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0: Klopft hat es auch auf der Autobahn A3, der Wallensee-Autobahn. Die ist zwischen Wallenstadt und Murg in Fahrtrichtung Zürich gesperrt. Und darum gibt es auch Folgestau jetzt zwischen Bilden und dem Kerenzer Bergtunnel wegen dem Unfall. Den 51 Schaffhauser Strasse Richtung Schaffhausen zwischen Bülach Nord und dem Kreisverkehr Gleit-Glattfelden haben wir Verkehrsüberlastung 1 Bern Richtung St. Gallen zwischen Dietikon und dem Gubristunnel, A3 Westring Zürich Chur Richtung Basel zwischen Durdorf Süd und dem Limmataler Kreuz, A2 Luzern Richtung Gotthard zwischen Bassen und Göschenen 1 km Stau wegen Verkehrsüberlastung. Ihr verliert bis zu 30 Minuten. Eine vorsorgliche Meldung noch für die Region Werdenberg, Sarganserland und Bündner Herrschaft. Durch eure Region rollt heute die dritte Etappe von der Tour de Suisse und darum kommt es bis um 17:45 immer wieder zu Verkehrsbehinderungen auf der Strasse bei euch.
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0: Wir sind Nummer 1 in Sachen 80er und 90er. Und wenn noch ganz mehr, viel mehr von denen in den 90er ganz populär gewesen. Unter anderem der Eros Ramazzotti, Più Bella Cosa. Den Titel spielen wir gerade auf der anderen Seite der Nachrichten. 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
8: Ich bin der Dario Jecker. Der traditionelle Winterthurer Laufanlass, die TÜS-Stafette, findet aufgrund der Hitzewelle nicht statt. Das teilt die Stadt Winterthur heute mit. Die Gesundheit und das Wohlbefinden der rund 3000 Teilnehmenden stehe im Vordergrund. Die TÜS-Stafette hätte am kommenden Dienstag stattfinden sollen. Die Armee bleibt rund um den Birkenstock im Einsatz, auch wenn das heutige Treffen abgesagt wurde. Der Armeeeinsatz läuft wie geplant weiter, bestätigt ein Armeesprecher der Nachrichtenagentur Keystone SDA. Damit bleiben die bis zu 2000 Armeeangehörigen auf dem Birkenstock in Stellung. Auf dem Birkenstock waren für heute hochrangige Vertreter der Konfliktparteien USA und Iran sowie der vermittelnden Länder Pakistan und Katar erwartet worden. Beim Brand eines Schrebergartenhauses in Tägerwilen ist ein Sachschaden von mehreren 10.000 Franken entstanden. Als Brandursache werde ein Defekt eines technischen Gerätes vermutet, teilt die Kantonspolizei Thurgau mit. Verletzt wurde niemand. Die Ölpreise steigen wieder. Nach dem Rückgang gestern lag der Preis für ein Barrel der Referenzsorte Brent am Morgen wieder bei knapp über 80 Dollar. Gestern fiel der Preis zeitweise unter 77 Dollar. Diese Preisentwicklungen dürften auf die Ereignisse rund um das Rahmenabkommen im Irankrieg zurückzuführen sein. Nach der Unterzeichnung des Abkommens zwischen den USA und dem Iran ist inzwischen wieder unklar, wie es weitergeht. Vorgesehen war eigentlich, dass sich die Delegationen heute auf dem Birkenstock treffen. Das Treffen heute wurde jedoch abgesagt.
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0: In der Brückengemeinde Lütjesburg, im Garten von unserem Morgenandi, hat es 30 Grad im Moment, so auch zu Beretschwil, und die Steckbahn auf der wunderbaren Terrasse vom Feldbach hat es 32 Grad mit Blick auf den See, ganz herrlich. Und heute gibt es Temperaturen über 30 Grad, ganz klar, 33 Grad heute, 34 Grad morgen, 35 Grad am Sonntag und 36 Grad am Montag. Und wenn es kommt, gewittert, dann müsst ihr mit heftigen Gewittern rechnen.
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0: Ein Unfall auf der Wallensee Autobahn A3 Chur Richtung Zürich. Zwischen Wallenstadt und Murg ist die Autobahn gesperrt. Und es kommt auch zwischen Bilten und dem Kärntner Bergtunnel zu Stau. Und auch Stau auf der Umleitungsroute dort auf der Nebenstrasse. Richtung Wallensee, Richtung Sarganserland. Dort müsst ihr mit Verkehrsbehinderungen rechnen. Weiter Stau oder stockender Kolonnenverkehr auf der 51 Schaffhausenstrasse, Zürich Richtung Schaffhausen zwischen Bülach Nord und dem Kreisverkehr Glattfelden. A1 Bern Richtung St. Gallen zwischen Dietikon und dem Gubrisch-Tunnel. Auf dem A3 Westring Chur Richtung Basel zwischen Durdorf Süd und dem Limmataler Kreuz. Dann vor dem Gotthard A2 Luzern Richtung Gotthard zwischen Wassen und Göschenen stehen dort 2 Kilometer. Das ist ein Zeitverlust von gut 20 Minuten. Dann in die Region Werdenberg, Sarganserland und Bündner Herrschaft. Durch eure Region rollt heute die 3. Etappe von der Tour de Suisse. Es kommt bis am 17:45 Uhr zur Abend zu Verkehrsbehinderungen in eurer Gegend.
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0: Jawohl, und jetzt gibt es italienischen Charme für alle die, die ja, so ein bisschen an die Ferien denken. Meine Ferien in Italien sind immer etwas Schönes. Und wenn man italienische Radios hört, zum Beispiel RTL 102.5, also ich habe keine Italien, aber ich höre es immer wieder gern, weil die einfach immer wieder reden. Und spätestens bei Mangiare haben sie mich. Immer wenn sie über Mangiare reden. Und da kommt irgendwann immer Freude italienischen Radios. Und darum sage ich, egal ob Pasta kann, ein Sandwich, ein Bowl. Herzlich willkommen bei Radio Top mit dem Topmix aus 4 Jahrzehnten. Apropos Bowl. Donnerstag verteilt nächste Woche der Andi Bowls in Frauenfeld beim Kaffee Sali.

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Das ist Radio Top 19 Minuten ab 1. Wir gehen auf Bischofszell. Und zwar ist Bischofszell ja die Rosenstadt. Und immer einmal im Jahr gibt man den Rosen sogar eine ganze Woche. Es findet wieder die 21. Bischofszeller Rosen- und Kulturwoche statt. Und am Samstag geht es dort los mit der Eröffnungsfeier und Rosen- und Spezialitätenmarkt. Gibt es das Ganze auf dem Grubplatz und eben im ganzen Zentrum da läuft einiges. Man hat auch während dieser Woche immer wieder Konzerte, wo man kann miterleben kann. Zum Beispiel die Atlantis Big Band, die dort spielt mit Musik von Marvin Gaye, Lionel Richie, Stevie Wonder, Temptation, Jackson 5, also grossartige Nummern. Und auch der Florian Ast wird irgendwann einmal noch zu Gast sein mit einem tollen Konzert. Da könnt ihr auch alles miterleben. Und der Andrew Bond, der, der gute Musik macht für die ganze Familie, den könnt ihr ebenfalls miterleben. Also ihr seht, es läuft wirklich einiges in Bischofszell in den nächsten Tagen. Michael von der Haye, Appenzell Ast wird auftreten und. Also Rosen- und Kulturwoche, wo die Rosen im Zentrum steht, Kultur, aber auch Gesellschaft. Das ab dem Samstag zu Bischofszell. Mehr Informationen auch dann in der Sendung vom Flavio. Ein Gruß auf Bischofszell und viel Erfolg.

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8: Beim Hofladen von Weiden in Uesslingen, Buch-Uesslingen, 32 Grad, 32 auch in Niederwil, bei Gossau und Regensdorf bei CR Media, 32 Grad, dort im Moment auf dem Thermometer. Ja, es ist und bleibt sonnig und heiß. Wenn es Gewitter kommt, dann recht heftig und jeden Tag wird es jetzt immer heißer. Also heute 33, morgen 34, Sonntag 35 und sogar 36 Grad liegt ihnen dann am Montag, vielleicht sogar noch mehr. Also Rekordtemperaturen werden in diesen Tagen geknackt.
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8: Die Wallensee-Autobahn immer noch gesperrt wegen einem Unfall. Chur Richtung Zürich zwischen Wallenstadt und Murg. Dort auch Stau auf der A3 Zürich Richtung Chur zwischen Reichenbogen und dem Kärenzer Bergtunnel. Und im Bezirk Glarus Bahnhofstrasse, Kärenzer Bergstrasse zwischen Pfilzbach und Molis. Dann A51 Schaffhauserstrasse Zürich Richtung Schaffhausen zwischen Bülach Nord und dem Kreisel Glapfelden. Stau oder Stock und der Klonenverkehr auf der Eisbären Richtung St. Gallen zwischen Dietikon und Kubristunnel Stau wegen Verkehrsüberlastung. Und A3 Westring Zürich Chur Richtung Basel zwischen Durdorf Süd und dem Limmertaler Kreuz. Dann haben wir noch Stau vor dem Gotthard. Der Gotthardtunnel der ist gesperrt wegen einem Bahnfahrzeug im Moment. Luzern Richtung Gotthard zwischen Wassen und Göschenen stehen dort 2 Kilometer an im Moment.
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0: Radio Top kurz vor dem 2, wir haben die meisten 80er und 90er und die gibt es jetzt dann gerade wieder nach den Nachrichten. Da haben wir eine Perle von Billy Joel, dann geht das allererst zum Auftakt in die neue Stunde.
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4: Ich bin der Nico Eichwald. Der Nationalrat hat in der Schlussabstimmung den Gegenvorschlag zur Feuerwerksinitiative im letzten Moment abgelehnt. Die Initiative kommt damit alleine zur Abstimmung. Geplant war, das Zünden von Böllern künftig schweizweit zu verbieten. Damit sollte die Lärmbelastung für Mensch und Tier verringert werden. Zudem hätten nur noch ungefährliche Feuerwerkskörper persönlich in die Schweiz eingeführt werden dürfen. Würde die Initiative angenommen, müsste das Parlament unter anderem Einschränkungen für den Verkauf umsetzen. Nationalsozialistische Symbole sollen in der Schweiz nicht mehr öffentlich gezeigt werden dürfen. Laut dem Bundesrat sollen nicht nur Hakenkreuz und Hitlergruß untersagt werden, sondern auch abgewandelte Symbole, etwa Gesten, Grußformeln und Tätowierungen. Zahlencodes hingegen, etwa 88, sollen ausgenommen sein, wegen ihrer Mehrdeutigkeit. Die Polizei von Lausanne hat offenbar Schwierigkeiten, fehlbare Polizisten zu bestrafen. Das zeigt eine Recherche der Zeitung Le Temps. Mehrere Polizisten blieben auch nach dem Skandal um den WhatsApp-Gruppenchat im Dienst. Im Chat hatten sich Beamte rassistisch und sexistisch geäußert. Das Personalreglement der Stadt macht Entlassungen offenbar kompliziert und erfordert oft eine vorherige Mahnung. Die Recherche prangert zudem an, dass Vergeltung an Whistleblowern geübt wurde, nachdem sie Missstände gemeldet hatten. Die reichsten 10% der Weltbevölkerung verursachen einen besonders großen Teil der Umwelt- und Klimaschäden. Zu diesem Schluss kommen Forschende der Universitäten Leiden und Oxford. Die größten Schäden entstehen demnach durch den Klimawandel und das Artensterben. Die Forschenden schätzen die weltweiten Kosten auf mehrere Billionen Dollar pro Jahr.
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0: Ja, und zwei Felder starten wir, und zwar bei der Städtigwürz. Dort hat es im Moment gerade eine Temperatur von 33 Grad. 30 Grad sind es in Zwil beim Stadtweiher und Zruggell beim Reck. Im Fürstentum Liechtenstein 31 Grad. Es gibt heute bis 33 Grad. Es wird jeden Tag heißer und heißer. Und wenn es Gewitter kommt, dann könnten die Gewitter zum Teil recht heftig ausfallen.
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0: Die Wallensee Autobahn H3 ist wieder offen, aber es gibt immer noch Stau und einen grossen Zeitverlust zwischen Wallenstadt und Murg. Fahrt Richtung Zürich, A3 Zürich Richtung Chur, zwischen Reichenburg und Grenzerbergtunnel ebenfalls immer noch Stau und auch einen grossen Zeitverlust auch auf der Bahnhofstrasse, Grenzerbergstrasse zwischen Vilsbach und Molis. Dann gehen wir weiter auf die A13, so ganz Richtung St. Margrethe zwischen Zinnwald und Oberried. Dort staut es dann die 51. Schaffhauserstrasse, Zürich Richtung Schaffhausen zwischen Bülach Nord und dem Kreisel Glatfelden, A1 Bern Richtung St. Gallen zwischen Dietikon und dem Gubristunnel, dann A3 Westring Chur Richtung Basel zwischen Urdorf Süd und dem Limmataler Kreuz. A2 Luzern Richtung Gotthard zwischen Wassen und Göschenen stehen da 40 km im Stau. Wir verlieren bis zu 40 Minuten im Moment Richtung Tessin. Dann in der Region Pferdeberg, Sarganserland und in der Bündner Herrschaft kommt es zu Verkehrsbehinderungen wegen der dritten Etappe von der Tour de Suisse, die bei euch durchrollt. Und auch gesperrt ist die Strecke Trugeller Strasse zwischen Camprin und Bendern wegen einer Veranstaltung, und zwar bis um 4 Uhr am Nachmittag.
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0: Ja, der Andi, der hat jetzt am Wochenende ein bisschen sich entspannen nach dem gestrigen Match. Aber nächsten Donnerstag ist er im Café Sali zu Frauenfeld und er verteilt Bowl. Und wir wollen ihn ein bisschen auf den Geschmack bringen von der guten Ernährung. Bowl ist ja etwas wirklich gesund, feins und gut. Und vor allem im Café Sali, da ist man einfach auch herzlich willkommen. Der Donnerstag wird er das verteilen. Weitere Informationen auf der Top Now App und eben bei den Bowls vom Café Sali. Die sind so vielfältig, da kann man so viele Sachen machen. Das ist wie bei uns im Topmix aus 4 Jahrzehnten, wo wir jetzt dann gerade dürfen, unter anderem Method hören, Dream On oder den Hammer, den Harold Faltermeyer, der da mitspielt mit seinem Axel F. Das und mehr in dieser Stunde. Der Auftakt macht einen kultigen 80er von Billy Joel. Mein Name ist Yves Müller. Hallo miteinander.

0: 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Und er ist im Flow den Abend 3, der Flavio. Heute ist auf dem Glasse-Flow-Trip. Also es wird sich heute unter anderem um ganz viel Glasse drüllen, wie ihm in der Sendung den Abend 3 beim Flavio. Alle möglichen Sorten nimmt er durch mit einem Glasse-Experten. Und den werden wir kennenlernen dann nach den 3. Jetzt gehen wir zuerst mal zu der Zoe. Sie hat uns ein Leckerbissen in Sachen Musik.
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3: Laut einer Umfrage vom britischen Musikmagazin NME ist der Song zu der besten Single der 2000er ausgewählt worden. Und das lustigerweise auch der Rap-Part, den ich gehört vom Jay-Z, in die letzten Minuten dazugekommen ist. Die Beyoncé hat ihn am Abend vor der Abgabe von ihrem Album dazu gebeten, bei diesem Song bitte nicht zu rappen. Ja, und was ist entstanden? Ein legendärer Track, ein nostalgischer Song für euren Freitagnachmittag. Das ist Beyoncé mit Crazy in Love. Schön, dass ihr mit dabei.
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0: Und nach der halben wieder unseren 30 Minuten Nonstop Topmix, eine halbe Stunde lang nur Musik, wie immer den Tag durch um halb, könnt ihr euch drauf verlassen. So auch dann beim Flavio mit dem Weekend Flow. Er startet mit seiner Wochenendsendung dann Punkt 3.
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0: Und dann haben wir im Moment gerade in Grabs im Werdenberg 31 Grad. Dann sind es im Berg im Kanton Thurgau 33 und Münchwilen hat 30 Grad auf dem Thermometer. Und es wird jeden Tag sonniger und heißer. Wenn es Gewitter kommt, dann recht heftig.
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0: A3 Chur Richtung Zürich zwischen Wallenstadt und Murgstau. Und mit einem grossen Zeitverlust ist zu rechnen. Die Unfallstelle ist inzwischen gerummt, aber es staut immer noch überall auf der A3. So auch Zürich Richtung Chur zwischen Bilten und dem Krenzer Bergtunnel. Dann im Bezirk Glarus, Bahnhofstrasse, Krenzer Bergstrasse zwischen Pfilzbach und Molis. Dann weiter Stau der stockenden Klonnenverkehr auch auf der A13. So ganz Richtung St. Margrethe zwischen Zinnwald und Oberried. A1 St. Gallen Richtung St. Margrethe zwischen der Kreuzbleiche und dem Rosenbergtunnel. Weiters auf der 51 Schaffhausenstrasse Zürich Richtung Schaffhausen zwischen Bülach Nord und dem Kreisel Glappfelden. A3 Westring Zürich Chur Richtung Basel zwischen Durdorf Süd und dem Limmataler Kreuz. A1 Bern Richtung St. Gallen zwischen Zürich Seebach und Zürich Ost. Dort ebenfalls Stau. Und dann haben wir noch A1 Bern Richtung St. Gallen zwischen Bern Richtung St. Gallen zwischen Dietika und dem Gubristunnel. Und A2 Luzern Richtung Gotthard zwischen Dammsteg und Göschenen 5 km im Moment, ein Zeitverlust von knapp einer Stunde.
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0: Radio Top am Viertel vor drei. Es hat geklopft und so auf der Autobahn A13, so ganz richtig St. Margrethe zwischen Zinnwald und Oberried. Verkehrsbehinderungen wegen einem Unfall. Es fängt an stauen und Achtung, es liegen Gegenstände auf der Fahrbahn.
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0: schönen guten Nachmittag. Jetzt dann gerade 3. Das ist euer Top-Boy-Sender mit den meisten 80er, 90er. Natürlich dann auch der neue Stunde. Da gehen wir einerseits in die 80er mit Modern Talking oder dann ein Klassiker aus den 90er von Spin Doctors.
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2: Ich bin der Nico Eichwald. Der Nationalrat hat in der Schlussabstimmung den Gegenvorschlag zur Feuerwerksinitiative im letzten Moment abgelehnt. Die Initiative kommt damit alleine zur Abstimmung. Geplant war, das Zünden von Böllern künftig schweizweit zu verbieten. Damit sollte die Lärmbelastung für Mensch und Tier verringert werden. Zudem hätten nur noch ungefährliche Feuerwerkskörper persönlich in die Schweiz eingeführt werden dürfen. Würde die Initiative angenommen, müsste das Parlament unter anderem Einschränkungen für den Verkauf umsetzen. Nationalsozialistische Symbole sollen in der Schweiz nicht mehr öffentlich gezeigt werden dürfen. Laut dem Bundesrat sollen nicht nur Hakenkreuz und Hitlergruß untersagt werden, sondern auch abgewandelte Symbole, etwa Gesten, Grußformeln und Tätowierungen. Zahlencodes hingegen, etwa 88, sollen ausgenommen sein, wegen ihrer Mehrdeutigkeit. Die Polizei von Lausanne hat offenbar Schwierigkeiten, fehlbare Polizisten zu bestrafen. Das zeigt eine Recherche der Zeitung Le Temps. Mehrere Polizisten blieben auch nach dem Skandal um den WhatsApp-Gruppenchat im Dienst. Im Chat hatten sich Beamte rassistisch und sexistisch geäußert. Das Personalreglement der Stadt macht Entlassungen offenbar kompliziert und erfordert oft eine vorherige Mahnung. Die Recherche prangert zudem an, dass Vergeltung an Whistleblowern geübt wurde, nachdem sie Missstände gemeldet hatten. Die reichsten 10% der Weltbevölkerung verursachen einen besonders großen Teil der Umwelt- und Klimaschäden. Zu diesem Schluss kommen Forschende der Universitäten Leiden und Oxford. Die größten Schäden entstehen demnach durch den Klimawandel und das Artensterben. Die Forschenden schätzen die weltweiten Kosten auf mehrere Billionen Dollar pro Jahr.
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0: Spatzenheit haben wir.
1: Frauenfeld und Weinfelden.
0: Spatzenheit haben wir 29 Grad. Zegersheim auch. Es dürnte sogar 32 Grad. Heute Nachmittag meistens sonnig. Im Verlauf des Nachmittags kann es im Flachland ein paar heftige Hitzegewitter und Sturmböen geben. Nachher dann aber wieder wunderbar. Morgen 34 Grad.
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3: Ist schon nicht zum Flow, hä?
0: Ja, du hast dein Mikrofon eigentlich schon getan. Ja, Überblick mit dem Eifmüllen.
3: Wir gehen auf die A13. Dort hat es getätscht. Sag ganz richtig, St. Margrethe zwischen Zinnwald und Operiet. Verkehrsbehinderung nach einem Unfall. Darum auch zwischen Zinnwald und Operiet. Nebst der Hauptstrasse auch bereits dichter Verkehr. Weiter A13, St. Margrethe Richtung Sagans, Höhe auch. Dort haben wir Verkehrsüberlastung in der Ausfahrt. Dann gehen wir weiter, und zwar auf die Wallensee-Autobahn A3, Chur zwischen Bilten und Kerenzer Bergtunnel. Dort verlieren wir bis zu 10 Minuten. A3 Richtung Zürich, zwischen Wesen und Bilten, dort Stauz. Region Toggenburg, Wattwil Richtung Wil, dort müsst ihr bei Batzenheit mit Stau rechnen. In der Region Winterthur A4, Winterthur Richtung Schaffhausen, zwischen Winterthur Nord und Henkert Stauz. Und Verzügung Zürich Süd, Richtung Wiedeke, zwischen Brunnen und Wiedeke haben wir noch Stau, und vor dem Gotthard sind es 5 Kilometer. Das heisst, ihr verliert bis zu 50 Minuten.
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0: Das ist ein bisschen heiss für mich, oder? Bei diesen Temperaturen. Yves Müller, wie viel Mal bist du am Gefrierer gewesen, diese Woche?
3: Noch nicht wahnsinnig viel.
0: Er hat aber vorher verwischt beim Glasse-Essen.
3: Ja, es ist gerade Pech, dass wir gerade verwischt haben. Obwohl ich ja eigentlich eine Diätwoche mache.
0: Ah ja, Glasse-Diät. Ja,
3: und niemandem sagen, es ist Cheat Day
0: heute. Schon die ganze Woche bei Yves Müller. Aber bei diesen Temperaturen auch verständlich. Wie schon eure Woche gewesen? Geht jetzt in die TopNow-App, da könnt ihr abstimmen. Nehmt euch natürlich Wunder. Mit dabei haben wir natürlich ganz gute Musik. He? Eine zum Mittanzen, Yves, gell?
3: Und mit Gumpen und Hüpfen, richtig Wochenende.
0: Mit Diana Ross.
3: Hoch die Hände, Wochenende.
0: Schönen Abend.

0: Freitagnachmittag, 16 Minuten nach dem 4. Und vielleicht mögt ihr euch erinnern, vor ein paar Jahren, wenn ihr auf Social Media unterwegs gewesen seid, da ist das Video rumgeschwirrt.
1: Da, das ist der erste Schweizer, der Wittmer. Schaut mal an, wie ihr seid. Typisch. Nein, schlimm, es regt mich auf. Schaut es an. Schaut den Freuler, er seid, der Scher. Das nervt mich eben.
0: Ja, da hat es ein Video gegeben, wo sich ein Herr über die Nationalmannschaft aufgeregt hat, weil nicht alle gesungen haben. Und das hat einer parodiert, der Influencer und Comedian Birrenweich. Und der ist angezeigt worden in Schaffhausen. Unser Reporter Nikita Kudajew ist mit dabei gewesen.
1: Da!
0: Nikita, wie ist das gewesen?
2: Genau, der ist angezeigt worden vom Schweizer Fußballverband, weil sie haben gefunden, ey, sogar die Parodie ist ein bisschen eins zu viel und du hast eine grosse Plattform, ey, das ist einfach Hassreden. Und heute ist das vor dem Gericht besprochen worden und ich bin drin gesessen.
0: Also du bist live in dem Gerichtssaal gewesen?
2: Ich bin dabei gewesen und das hat ein grosses Publikum gehabt und dort hat es einen lustigen Moment gehabt. Sie haben eben von der Parodie abgelesen, ja, was er alles gesagt hat und der ganze Saal hat müssen lachen. Also der hat schon mal gemerkt, so, ja, das ist ja eigentlich schon lustig, was er sagt. Und sogar einer vom Gericht hat sich so müssen zusammenreissen, dass er nicht voll anfängt zu lachen.
0: Also auch noch ein bisschen lustiger Moment gewesen, obwohl ja eigentlich die Anklage schon noch recht kritisch war, oder?
2: Ja, ist ein sehr kritischer Punkt. Die Frage ist natürlich auch gewesen, ist das wirklich Comedy oder ist das wirklich Hassrede? Und Hassrede ist wirklich ein strenges Urteil für jeden.
0: Das wird also wirklich definitiv niemand irgendwie im Leumund. Was ist denn dabei rausgekommen?
2: Er ist freigesprochen worden. Die Richterin hat aber nochmal wirklich deutlich im Nachher noch gesagt, ey, das, was du gesagt hast, ist fremdenfeindlich, das ist eine Beschimpfung, aber er hat insofern Glück gehabt und das hat sie ja gesagt, dass was er gesagt hat, kann man einfach nicht juristisch festnageln. Also das ist einfach außerhalb vom Gesetz gewesen.
0: Bilder dazu von dem Prozess, wo du live mit dabei gewesen bist und weitere Stimmen gibt es dann heute Abend bei uns auf Teletop nach dem 6.
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0: Das war der Tobi, jetzt gerade halbe vier. Sind wieder zurück mit dem meisten 80-90er. 30 Minuten lang, ohne Unterbruch.
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0: Aktuell in Bürgle 32 Grad, Gossau 31, Zlohn 32 Grad, Lohn ein gutes Stichwort, der kommt nächste Woche wieder, kann ich brauchen. Heute Nachmittag meistens sonnig, im Verlauf des Nachmittags kann es Richtung Berge und einem Flachland örtlich ein paar heftige Hitzegewitter mit Sturmböen, Starkregen und punktuell sogar Hagel geben, Auto also in Garage stellen, Monat ähnlich wie heute, heiß bis 34 Grad.
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3: Schlau, haben wir auf der Eis und zwar richtig sagen.
0: Machst du einfach selber, gell?
3: Ja, ich denke, da kommt nicht mehr.
0: Zurück aus dem Helikopter.
3: Du bist auf der Lohn. Eis, Bern, richtig sagen, gell? Zwischen Dietikon und dem Gubbelstunnel haben wir Stau. Dann zwischen Zürich-Seebach und Zürich-Ost Staus. Dann bei der Verzweigung Zürich-Süd, Richtung Wiedeke, zwischen Brunau und Wiedeke. Auf der A4 Winterthur, Richtung Schaffhausen, zwischen Winterthur, Nord und Henkert. In der Region Toggenburg, Wattwil, Richtung Wiel. Dort müssen wir ebenfalls anstehen. Auf der Malensee-Autobahn A3, Chur oder Zürich Richtung Chur zwischen Wallenstadt und Sargans klemmt es. A13 St. Margrethe Richtung Sargans Höhe auch. Stau in der Ausfahrt. A13 Sargans Richtung St. Margrethe zwischen Hag und Oberried hat es einen Unfall. Und darum kommt es dort zu Behinderungen. Verlieren 15 Minuten. Klebt es auf der A13 Richtung St. Margrethe zwischen Zinnwald und Oberried. Also ihr müsst zwischen Hag und Oberried mit Verkehrsbehinderungen rechnen. Wir wünschen dort, was geht, eine gute Fahrt. Ja, vor allem Gotthard noch. Dort warten noch 50 Minuten noch.
0: 5 Kilometer, das ist ja ein Klacks.
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0: Einen wunderschönen guten Nachmittag. Das ist Radio Top. Jetzt dann vier in das nächste News-Update mit allen wichtigen Meldungen aus der Region, der Schweiz und der Welt. Und nachher wieder ganz viel gute Musik. Die meisten 80er und 90er habe ich für euch bereit. Wir gehen ins Jahr 1981 zum Bob Marley. Passend zum Lazy Friday heute. Und ebenfalls aus den 90ern mit dabei. Genesis. Mit dem starten wir dann in die neue Stunde. Und wir spielen dann nach dem 4 Grad. Ja, wahr oder nicht wahr? 0848 80 0088. Nummern zum Merken. Aber erst, wenn ich aufrufe.
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10: Ich bin der Nico Eichwald. Wegen der angespannten Sicherheitslage soll die Schweizer Armee wieder stärker auf die Verteidigung des Landes ausgerichtet werden, sagt Verteidigungsminister Martin Pfister. Rund 80% der Investitionen sollen in den nächsten Jahren in die Luftverteidigung sowie in den Schutz vor Drohnen und anderen wahrscheinlichen Bedrohungen fließen. Die nötigen Gesetzesänderungen will der Bundesrat dem Parlament vorlegen. Auf dem Bürgenstock bleibt alles für die Gespräche zwischen den USA, dem Iran und den Vermittlerstaaten Pakistan und Katar angerichtet. Laut dem Außendepartement ist nach wie vor unklar, ob es tatsächlich zu den Gesprächen kommt. Am Sicherheitsdispositiv wird vorerst festgehalten. Die Kosten dafür seien etwas tiefer im Vergleich zur Ukraine-Konferenz vor 2 Jahren. Die Straße von Hormus soll trotz des unterzeichneten Friedensabkommens wieder geschlossen sein. Wie die zuständige iranische Behörde mitteilt, sind Durchfahrten von Schiffen nur auf Antrag möglich. Jedes Schiff, das sich widersetzt, werde ins Visier genommen. Die Meerenge werde geschlossen bleiben, bis sich Israel aus dem Libanon und die USA aus der Region zurückziehen. Kantonsrätinnen und Kantonsräte mehrerer Parteien fordern ein Verbot von lautem Feuerwerk im Kanton Zürich. Bereits auf Bundesebene wurde eine Regelung debattiert. Zürcher Kantonsrätinnen und Kantonsräte wollen aber auch eine kantonale Regelung einführen. Grund sei eine starke Zunahme von unkontrolliertem Abfeuern von Feuerwerken.
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0: aktuelle Temperaturen. Im Dorf 34 Grad, Zweierhausen ebenso 34 Grad und Regensdorf meldet 33 Grad. Heute Nachmittag meistens sonnig. Am späteren Nachmittag gegen die Abend kann es in den Bergen und auch im Flachland örtlich teils heftige Gewitter geben. Die sogenannten Hitzegewitter, einfach damit ich es gesagt habe, Sturmböen und starker Regen und punktuell sogar Hagel. Auto also reinstellen.
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0: Dann müssen wir mal schauen, ob irgendwie eine Verbindung steht zum Helikopter. Da müsste eigentlich der Yves Müller sein. Hörst du uns, Yves? Wo bist du unterwegs?
11: Ja, übertreiben musst du es nicht. Es ist einmal ein Experiment. Wir gehen auf die A13, ganz richtig St. Margrethe, zwischen Haag und Zinnwald. Stau wegen Verkehrsüberlastung. 10 Minuten stehen wir dort an. A13 St. Margrethe, richtig ganz Höhe auch. Stau in der Ausfahrt. Dann auf der Wallenseeautobahn A3, Zürich richtig Chur, zwischen Wallenstadt und Sagans stocken es wegen Verkehrsüberlastung. Dann haben wir auch Bahnfahrzeuge auf der A3, Zürich richtig Chur, zwischen Lachen und Reichenburg. Das stört dort auf der rechten Fahrstreifen. Dann gehen wir zum Verzeiger Meckenhaus, Richtung Widerhorn, Höhe Ranschach, Stauz. Region Toggenburg, Wattwil, Richtung Wil, Spatzenheit, Stauz. 51 Schaffhauser Straße, Zürich, Richtung Schaffhausen, zwischen Bülach Nord und dem Kreisel Glattfelden, Stau. A3 von der Zürich Süd, Richtung Wiedeke, zwischen Brunau und Wiedeke. Und am Schluss noch die A2 Luzern, Richtung Gotthard, zwischen Amsteg und Güschene, stehen da 5 km im Stau. Das ist ein Zeitverlust von 50 Minuten.
0: Sali.
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0: Wir sehen hoch hinaus, geben wir für euch alles von dem Himmel oben beobachtet. Unser Yves Müller, bist du noch da oben? Hörst du uns noch?
11: Ja. Der Finanzchef weiss nichts vom Helikopter, den wir bestellt haben.
0: Oh, das kostet Spielgeld. Nein. Ja gut, wir machen es wieder gut. Wir haben unseren Hörern etwas verlosen, dann hat er wieder Freude. Wir spielen, wahr oder nicht wahr, egal wo wir unterwegs sind. Schiff, Helikopter oder Auto oder einfach daheim gemütlich auf dem Balkon. Jetzt alle Leute 0848 80 00 88, dann spielen wir zusammen 0848 80 00 88.
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0: So richtig gemütlich gehen wir in den Feierabend, oder? 11 Minuten nach dem 4 hier bei uns auf Radio Top. Zeit zum Spielen.
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0: Und wer haben wir hier in Linie?
2: Hoi Flavio, da ist der Steff. Hoi.
0: Hoi Steff, bist du gerade unterwegs?
2: Ich bin jetzt gerade in Feuer oben, genau.
0: Schön, schön. Ja gut, dann spielen wir noch wahr oder nicht wahr. Ich habe einen Gutschein da für das Hotel Clearigi in Schöneberg an der Tour. Und zwar behaupte ich Folgendes. Es ist gerade eine neue Studie aus Amerika da bei uns reingeflattert. Und die sagt, es sei sogar gut, wenn man ins Meer reinbrünzelt. Also nicht aufs WC geht, sondern auch mal im Meer ein bisschen abladen. Das helfe nämlich unter anderem am Ozean. Ist eine Art wie Dünger. Hast du das Gefühl, das ist wahr oder nicht wahr?
2: Nein, ich sage, das ist nicht wahr.
0: Also du hast das Gefühl, wenn man reinbrünzelt, das ist nicht gut fürs Meer?
2: Ja, doch. Gehen wir mal drauf raus.
0: Also komm, machen wir es mal schon so. Hast du auch schon mal ins Meer reinbrünzelt?
2: Oh, als Kind wahrscheinlich
0: einmal. Ja, komm jetzt, sonst nachher nie mehr.
2: Nein, natürlich nicht.
0: Schön, vorbildlich. Aber hey, also du hast gesagt, das ist wahr und das ist absolut richtig. Ich gratuliere dir. Richtig gerötelt, muss man da sagen. Es macht wirklich anscheinend nichts. Das ist zumindest die aktuelle Studie, die jetzt gerade rausgekommen ist. Weil Fische, die dann ja auch reinbisseln und unser Urin besteht aus rund 95% Wasser. Aber Achtung, dort, wo die Korallen riff, dort sollte man nicht unbedingt bisseln. Das tut denen nicht gut und im See auch nicht. Gell?
2: Okay, gut.
0: Jetzt weisst du es. Aber aufs WC ist immer gut, weil wenn nebendran einer ist und so ein warmer Strom kommt, dann ist es immer ein bisschen unangenehm, oder?
2: Richtig, genau.
0: Also gut, bleib uns am Telefon, wünsche gute Fahrt in den Feierabend.
2: Danke vielmals.
0: Ciao, ciao.
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0: Morgen, George Michael, wird es 19 Minuten nach dem 4. Und wir haben ja vorher gerade mit unserem Radio Top-Hörer über die neueste Studie geredet, dass wenn man es mehr bisselt, dass das überhaupt nichts macht. Das sage ich sogar gut, sage wirklich natürlicher Dünger. Jetzt habe ich aber gerade noch etwas anderes gelesen, und zwar in Mallorca im Meer, da gibt es offenbar beißende Fische. Vielleicht, weil man eben ins Meer bisselt oder nicht, oder was auch immer. Ich weiss es doch auch nicht. Aber mein Moderationskollege Sven Ebding, der ist gerade in der Ferien und wo echt? In Mallorca. Und mal schauen, ob dort also kurz nach dem 4. überhaupt rum ist. Wir rufen ihn mal schnell an mit FaceTime für mich, dass ich auch noch das Bild dazu habe. Mal güchseln, wo der sich
1: um... Oh, hallo?
0: Sven, halli, hallo?
1: Hoi, die Leitung hat ein kleines Verbindungsproblem, wenn es hier auf Mallorca geht.
0: Haben Sie auch so heiß wie hier bei uns?
1: Ja, hey, es geht im Fall noch. Es ist eigentlich angenehm warm bei 30 Grad. Also ich geniesse es richtig.
0: Das ist ja fast ein besseres Klima wie in der Schweiz.
1: Absolut,
0: du, jetzt habe ich gedacht, ich muss dich schnell in deine Ferien anrufen. Sorry für die Störung, gell Sven? Ich habe ja gelesen in Mallorca, da sind Fische unterwegs, die uns Vödli beißen. Hast du auch einen Stich?
1: Ja, ich habe noch keinen Stich zum Glück. Aber ja, man hört überall ein bisschen den Strand auf. Und durch sogenannte Geissfrassen sind wieder unterwegs. Und das sind Fische, die bis zu 30 cm groß können werden, so zwei dunkle Streifen haben. Ja, und jetzt eine Touristin, glaube ich, aus Berlin sogar, ins Bein gebissen haben.
0: Aber du hast noch keine Gesichter. Du bist ja so wie ich, kein mit Schnorchel und Tauchenbrille unterwegs.
1: Ja, genau. Nein, ich habe wirklich Tauchenbrille vorher noch gehabt und bin vorher sogar tauchen. Ich habe zwar schön weisse Fischchen gesehen, so ein bisschen silbrig schimmernde, aber ich muss wirklich sagen, einen Geissfrass habe ich jetzt wirklich noch nicht gesehen.
0: Okay, also so.
1: Da ist alles harmlos bei uns.
0: Gehst du dich halt füttern mit dem Fischfutter oder wieso kommen die?
1: Nein, sie kommen halt einfach an Land. Es hat auch mit der Klimaerwärmung zum Teil zu tun. Und sie werden halt einfach zahmer und haben weniger Angst, wenn viele Leute rum sind. Und dann halt, wenn mal jemand sie bedroht, beißen sie halt einfach mal zu.
0: Ja, solange sie ins Viertel gehen und ein anderes Jahr, gell, ist das halb so wild. Wie ein Bienenstich, höchstwahrscheinlich. Sven, ich würde sagen, wir machen wieder gute Sommer-Vibes. Da auch bei uns in Winter gute Musik. Dir einen lieben Gruß auf Mallorca. Mallorca, wie die Schweizer sagen. Und wünsche dir viel Spass mit der Radio Mallorca de la Fuentes.
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0: Schönen guten Abend, das ist der Toboy-Sender mit den meisten 80er und 90er. Und jetzt haben wir dann gerade 30 Minuten lang nur so grossartige Klassiker, wie zum Beispiel aus dem 82, der Michael Jackson. Aerosmith, Bon Jovi, das nur zum 3 nennen von 12 wunderbaren Hits.
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0: Auf dem Bürgerstock findet heute zwar kein Gespräch zwischen dem Iran und den USA statt. Trotzdem haben die beiden Länder nach dem G7-Gipfel in Evian ein Abkommen unterzeichnet, das den Krieg beenden soll. Marc Arnold, Moderator von der Top News, ist das eine Entwarnung für die Wirtschaft?
2: Ja, woher soll ich das wissen? Ich bin kein Experte. Nein, aber genau dieser Frage sind wir heute nachgegangen. Was sicher zu sagen ist, für viele Unternehmen, jetzt in unserem Fall im Thurgau, ist das ein wichtiges Signal, weil wie eine Umfrage zeigt, hat der Konflikt die Wirtschaft in der Region stark belastet. Dann berichten wir natürlich auch über den 4:1-Sieg der Schweizer Nationalmannschaft. Nach dem doch deutlichen Sieg war gestern in der Winterarena die Hölle los. Ich habe dort auch noch ein neues Parfum geschenkt bekommen. Es schmeckt recht stark nach Bier, würde ich mal sagen. Dann bleiben wir zumindest thematisch noch beim Fußball. Wir berichten nämlich auch über den Freispruch vom Influencer Birreweich. Bringen heim. Der hat sich heute wegen einer Aussage oder wegen Aussagen über die Nazispiele mit Migrationshintergrund vor dem Schaffhauser Kantonsgericht müssen verantworten.
0: Was hat denn der so gesagt?
2: Das traue ich mich nicht zu sagen. Obwohl ich es mega lustig fand.
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0: Wetter. Aktuell in Buch 35 Grad, Zwil 32, zu Hause mal bis 31 Grad, heute Abend teils sonnig, örtlich teils aber auch Hitzegewitter möglich. Ja, teils sogar Hagel möglich. Wir machen dann ein Update mit unserem Wetterfrosch Petwick um 10.05 Uhr, schauen, was schon blitzt und donnert. Morgen Samstag ähnlich wie heute, meistens sonnig, heisse 34 Grad.
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0: Vor ein paar Minuten gelandet mit dem Helikopter bei uns auf Marial und jetzt wieder im Studio. Yves Müller mit dem Update.
9: Also, A13, wir haben immer noch den Unfall auf der A13, es sah ganz richtig St. Margrethe zwischen Haag und Sinnwald, dort verlieren wir 10 Minuten im Moment. Dann haben wir A13, sah ganz richtig St. Margrethe, Höhe auch in der Ausfahrt, Stau. Der Bannenfahrzeug auf der A3, Zürich richtig kurz, zwischen Lachen und Reichenburg, wo dort der rechte Fahrstreifen blockiert. A23, Verzeihung Meggenhaus richtig Wiederhorn, Höhe Ranschach haben wir auch Stau in der Ausfahrt. Region Toggenburg, Mattwil, Richtung Wil, dort durch Batzenheit durch Stauz. 51 Schaffhausenstrasse, Zürich Richtung Schaffhausen, beim Kreisel Glattfelden Stauz. A3, die Verzweigung Zürich Süd Richtung Wiedeke zwischen Brunau und Wiedeke. Dann haben wir auf der A3 Westring Richtung Chur zwischen Urdorf Süd und Urdorf West haben wir dort Verkehrsbehinderungen. Dann haben wir auf der A2 Probleme Richtung Gotthard zwischen Amsteg und Göschen klemmt. Sie verlieren bis zu 40 Minuten im Moment.
0: Viel Geduld für euer Auto.
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0: schönen Feierabend, das ist der Top Kurz vor dem 5. Wo sind ihr unterwegs? Scheint bei euch noch die Sonne? Hat es Wolken? Oder sind ihr schon mitten im Sommergewitter? Gebt euch gerne mal ein Feedback durch da bei uns via Top Now App. Da könnt ihr übrigens auch abstimmen, wie eure Woche so gelaufen ist. Ist sie einfach zu heiß für euch? Ist sie angenehm gewesen? Oder so richtig weggeschmolzen wie irgendein feines Vanilleglas? Sind gerade wieder zurück mit guter Musik. Den meisten 80er und 90er. Unter anderem mit der Chaka Khan aus dem Jahr 1983.
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10: Ich bin der Nico Eichwald. Wegen der angespannten Sicherheitslage soll die Schweizer Armee wieder stärker auf die Verteidigung des Landes ausgerichtet werden, sagt Verteidigungsminister Martin Pfister. Rund 80% der Investitionen sollen in den nächsten Jahren in die Luftverteidigung sowie in den Schutz vor Drohnen und anderen wahrscheinlichen Bedrohungen fließen. Die nötigen Gesetzesänderungen will der Bundesrat dem Parlament vorlegen. Auf dem Bürgenstock bleibt alles für die Gespräche zwischen den USA, dem Iran und den Vermittlerstaaten Pakistan und Katar angerichtet. Laut dem Außendepartement ist nach wie vor unklar, ob es tatsächlich zu den Gesprächen kommt. Am Sicherheitsdispositiv wird vorerst festgehalten. Die Kosten dafür seien etwas tiefer im Vergleich zur Ukraine-Konferenz vor 2 Jahren. Die Straße von Hormus soll trotz des unterzeichneten Friedensabkommens wieder geschlossen sein. Wie die zuständige iranische Behörde mitteilt, sind Durchfahrten von Schiffen nur auf Antrag möglich. Jedes Schiff, das sich widersetzt, werde ins Visier genommen. Die Meerenge werde geschlossen bleiben, bis sich Israel aus dem Libanon und die USA aus der Region zurückziehen. Kantonsrätinnen und Kantonsräte mehrerer Parteien fordern ein Verbot von lautem Feuerwerk im Kanton Zürich. Bereits auf Bundesebene wurde eine Regelung debattiert. Zürcher Kantonsrätinnen und Kantonsräte wollen aber auch eine kantonale Regelung einführen. Grund sei eine starke Zunahme von unkontrolliertem Abfeuern von Feuerwerken.
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0: In Herliberg 33 Grad, Semberg 29, Halau 33 Grad. Heute Abend teils sonnig, örtlich, aber auch heftige Hitzegewitter möglich. Unter anderem mit Hagel. Morgen Samstag meistens sonnig und heisse 34 Grad.
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0: Wie sieht es aus, Yves Müller?
12: Es sieht besser aus auf der A13. Dort haben wir die Unfallstelle räumen können, zwischen Zehnwald und Haag. Aber wir haben immer noch Stau. Und zwar einerseits auf der A13 St. Margrethe Richtung Sagans, Höhe auch. Dann gehen wir in die Region von Winterthur Zürich A51 Schaffhausenstrasse Zürich Richtung Schaffhausen zwischen Bülach Nord und dem Kreisel Glattfelden. A3 Verzügung Zürich Süd Richtung Wiedeken zwischen Brunnau und Wiedeken Stauz. A1 Bern Richtung St. Gallen zwischen Zürich Seebach und dem Brütiseller Kreuz. Region A3 Zürich Richtung Chur zwischen Pfäffik und Reichenburg haben wir immer noch ein Bahnfahrzeug, das stört auf der rechten Fahrbahn. Ihr verliert inzwischen dort auf dieser Strecke 45 Minuten. Region Toggenburg haben wir Stau der Batzenheiz durch, und zwar Wattwil Richtung Wil und zum Schluss noch vor der Gotthard 3 Kilometer Stau Richtung Tessin. Ihr verliert bis zu einer halben Stunde.
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0: Ganz schönes Wochenende, 3 Minuten nach dem 5. Das ist Radio Top. Und durch das Wissen findet ja auch noch statt. Und da hat es mal einen gegeben, der heisst gleich wie ich, Oskar Gammensin. Vielleicht erinnert ihr euch, Tour de Suisse gewonnen und ganz viele tolle Weltrennen auch gehabt. Dann hat er ein bisschen getobt und hat leider müssen aufhören. Schade, Ösi, schade. Ist nicht mit mir verwandt. Ich muss mich da korrigieren. Hey, wir spielen den Top-Mix aus 4 Jahrzehnten. Perfekt für den Feierabend. Und, ihr habt schon gehört vorne, es gibt jetzt bald auf verschiedenen Orten ein Quiz. Der Front, starke Regen. Yves Müller, du hast ja die Übersicht. Irgendwo klöpft und tätscht es, gell?
12: Ja, also wir haben im St. Galler Rintal sicher schon Gewitter gehabt. Die Gewitterzelle geht jetzt langsam Richtung Rorschach ins Vorarlbergische rein. Und später dann breitet es sich aus über den Thurgau und Teil Schaffhausen. Müsst ihr euch gefasst machen in der nächsten halben Stunde.

0: Das ist so 8 Minuten nach dem 5. Ja, und seit dem Mittwoch, da trampet es wieder durch die Schweiz. Gestartet in der Lombardei am Lago Maggiore vorbei. Und heute rund um die Cialpi im Padra geht es dann als Endziel. Oskar Gammensind, ehemaliger Rennfahrer und Tour de Suisse Gewinner aus dem Jahr 2000, ist heute unterwegs als VIP-Rennstreckenbegleiter. Wir läuten ihm gerade mal schnell an. Er hat mir gesagt, vielleicht kann er aber nicht abnehmen. Aber mal schauen, wo er aktuell sich...
1: Hallo?
0: Auf Ösi, da ist der Flavio von Radio Top.
1: Ja, Sali.
0: Ciao, wo sind ihr gerade unterwegs?
1: Ja, jetzt sind wir gerade in Oberried, Rheintal. Gerade von der Abfahrt, der Falkstätte, sind wir jetzt runtergekommen und jetzt ist da ein grausames Gewitter im Gang.
0: Oh, sind ihr schon mitten im Gewitter?
1: Ja, wir sind jetzt mitten im Gewitter, aber wir haben ja ein Auto.
0: Also du bist jetzt mitten auf der Strecke und begleitest die Fahrer, aber für die Fahrer alles okay, also ist funktioniert
1: ja,
0: so.
1: Ja, aber jetzt ist für die Fahrer sicher nicht sehr angenehm, ja. Sind sie da voll, aber du, das war in 10 Minuten wieder ganz anders ausgesehen. Es sieht so aus, als wirklich deutlich gewittert
0: ist. Absolut, schnelles Sommergewitter. Ösi, sag mal noch schnell, heute gehen die ja Richtung Padra Gatz. Wann sind ihr etwa dort?
1: Ja, ich denke, in einer knappen Stunde sind wir dort, ja.
0: Ösi, sag mal schnell, also, du bist ja in so einem Fahrzeug. Was machst du eigentlich genau? Wie muss ich mir das vorstellen?
1: Ja, ich bin Chauffeur für den Hauptsponsor und ich komme jeden Tag andere Gäste über und so können wir noch auf Stufe rennen. Wir haben da eben, vielleicht höre ich jetzt gerade manchmal die Radiotour, wo da der Rennfunk drin redet, oder? Da haben wir im Auto. Und mit gewissen Regeln kann ich auch ins Rennen rein. Und so sehen die Leute natürlich gut nachfahren bis dort, wie das Rennen abläuft.
0: Okay, also mit drin mit dem Ösi Gammensind. Ja, hey, dann wünschen wir euch ganz gute Fahrt, kommt gut durch das Gewitter und dann danke für die Live-Einschaltung.
1: Hey, ja, gerne.
0: Ich höre, es regnet wieder.
1: Gut, es regnet
0: brutal,
1: Ösi, ja.
0: Ciao, okay. Ciao, Ösi. Also, auch durch... Die Swiss-Fahrer werden da nicht verschont von dem Gewitter. Und ob sie eure Region demnächst auch gerade Blitz und Donner hat, das klären wir nach drei Songs mit dem Peter Wilch.

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1: Peter Wick, schönen guten Abend.
2: Hoi, hoi, hoi, grüezi.
1: Peter, ich habe vorhin gerade eine Live-Schaltung zum Oscar Gammensind. Mein Namensvetter nicht verwandt, er hat die Optik nicht. Er hat gesagt, er ist irgendwo gerade in ein Gewitter reingekommen, um die Schwagalpumme-Badragatz. Wie sieht es aus im Sendegebiet?
2: Ja, Badragatz, Schwagalp tatsächlich. Also Badragatz, Schwagalp, dort hat es Gewitter, hat sogar Hagel gesehen. Und wir sind jetzt gerade so am Entstehen von diesen grossen Quellwolken. Und daraus kann es jetzt dann doch in den nächsten 1, 2, 3 Stunden mal ein Gewitter geben. Punktuell sind die Gewitter halt auch recht heftig. Ziehen aber im Lauf dann vom Abend, wenn es dann mal so auf die 8, 9, 10 ist, wieder weg, lösen sich auf und dann ist dann eigentlich wieder vorbei. Also es ist ein richtiges abendliches Hitzegewitter, das wir da haben, aber ein bisschen gemein, natürlich, wenn man draussen etwas geplant hat. Ja. Und es kann auch Sturmböden dabei haben und wie natürlich jetzt schon erwähnt, auch punktuell, wenn es schlecht kommt, auch noch Hagel.
1: Also grosse Hagelkörner muss man selten in die Garage stellen.
2: Ah, wenn ich jetzt von Hagel rede, würde ich jetzt einfach mal präventiv das Auto in die Garage stellen. Aber ich kann jetzt nicht sagen, ob es 1 cm ist, es nichts macht oder 5 cm. Nein, im Moment habe ich keine Schadenmeldungen gehabt, aber wenn es hagelt, ist es einfach immer so, dass es natürlich punktuell Schaden geben könnte.
1: Okay, wie sieht es denn sonst aus am Wochenende, Samstag, Sonntag?
2: Tipptopp, ruhig, sonnig, heiß. Temperaturen gehen darauf morgen bis auf 33 bis 34 Grad. Ein paar Quellwolken in den Bergen hat schon ganz vereinzelt durch die Alpsteine irgendwo mal das Gewitter nicht ausgeschlossen, aber grundsätzlich ist es ohne Gewitter, was da abgeht. Wunderbares Bodywetter natürlich auch zu geniessen und auch am Sonntag dort sogar noch ein bisschen heißer, 34 bis 35 Grad. Übrigens, heute haben wir in Schaffhausen 35,7 Grad gehabt, also wirklich hot, aber auch am Flughafen mehr als 35 Grad. Also es ist wirklich sehr heiß gewesen heute. Und so geht es, wie gesagt, in den nächsten paar Tagen und Anfang der nächsten Woche auch weiter.
1: Also, klasse Zeit, die bleibt noch ganz schnell. Eine letzte Frage, wenn es heute Abend ein bisschen gewittert, kühlt es auch ab? Kann man durchlüften oder die Temperaturen, die sinken nicht wirklich?
2: Nicht wirklich. Es geht schon ein bisschen retour. Auf dem Land haben wir da 15 bis 18 Grad am Morgen. Da kann man natürlich schon lüften. Das ist klar. In leichter Heutelage, da bleibt die Hitze ein bisschen stickiger. Also, ja, ein bisschen lüften kann man auf alle Fälle nachts. Ich würde auch mal die Fenster aufreißen, sobald es aufgehört, auch Gewitter. Und dann ist es auch erfrischend natürlich auch, weil die Luft ein bisschen vom Regen abgekühlt ist.
1: Ich danke. Schönes Wochenende.
2: Ciao. Gerne.
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0: 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Jetzt geht 17:30 Uhr. 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
0: Wetter. Immer noch warm, Diessenhofen 33 Grad, Elsau 32, Neuhausen beim Rheinfall 33 Grad, heute Abend die Sonne teils noch da. Örtlich gibt es aber auch teils heftige Hitzegewitter. Je nachdem, wo wir unterwegs sind, kann es sogar Hagel geben, das Auto, also bessere Garage stellen, wenn ihr einen habt. Morgen ähnlich wie heute, viel Sonnenstrahl und heiße 34 Grad. Am Nachmittag kann es vereinzelt in den Bergen ein paar Gewitter geben.
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14: Wir haben einen Unfall in der Region Flawil, Botzberg-Wielerstrasse zwischen der Enzebühl-Strasse und dem Kreisel. In beiden Richtungen müsst ihr dort mit Verkehrsbehinderungen rechnen. Weiters haben wir Stau, der Stock und der Kronenverkehr auf den Strecken A1 Bern Richtung St. Gallen zwischen Zürich-Seebach und dem Brütiseller Kreuz A3, Verzweigung Zürich-Süd Richtung Wiedeke zwischen Brunau und Wiedeke. A51 Schaffhausenstrasse Zürich Richtung Schaffhausen zwischen Bülach-Nord und dem Kreisel Glattfelden. A13 St. Margrethe Richtung Sargans, Höhe Au. In der Ausfahrt innen und wenn wir schon bei der Autobahn A13 sind, auch noch Sargans, Höhe Wittnau. Dort haben wir jetzt in beiden Richtungen Staugefahr, vor allem mit der Ausfahrt, wenn man Richtung Grenze, Richtung Vorarlberg unterwegs ist. Die Oberlandautobahn ist auch noch verstopft, A15, Auster Richtung Brütisellen zwischen Hegnau und dem Brütiseller Kreuz. Und dann schliessen wir ab mit der Autobahn A2, Luzern Richtung Gotthard, zwischen Wassen und Göschenen, 3 Kilometer Stau wegen Verkehrsüberlastungen verlieren bis zu 30 Minuten und gerade noch reinkommen, Region rund um Waldstadt, hier ist auch ein Stau im Hinterland.
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1: Schönen Feierabend, jetzt um 6 Uhr, dann das nächste News-Update für euch mit allen Meldungen aus der Region, der Schweiz und der Welt. Und nachher sind wir zurück mit den meisten 80er und 90er. Unter anderem Mike and the Mechanics, die ich für euch habe. Und dann freue ich mich aus die Perle aus dem Jahr 1985 von Huey Lewis and the News. Ah, bin gerade wieder zurück im Film Back to the Future, Power of Love.
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6: Ich bin der Nico Eichwald. In Oftringen ist es in der Nähe des Spitals Zoffingen zu mehreren Explosionen gekommen. Nach Angaben der Aargauer Kantonspolizei explodierten auf dem Dach eines Hauses bei einer Baustelle mehrere Gasflaschen. Dort wurde nach ersten Erkenntnissen eine Solaranlage gewartet. Ein Augenzeuge berichtete von mehreren Explosionen und starkem schwarzem Rauch. Ob Menschen verletzt wurden, ist derzeit nicht bekannt. Wieso es zur Explosion kam, ist laut der Polizei ebenfalls noch unklar. Der Anbau von Palmöl, Soja und Kokosnüssen hat gravierendere Folgen für die Artenvielfalt als bisher angenommen. Laut einer neuen Studie der ETH Zürich ist der Anbau von Ölpflanzen für 1,5% des weltweiten Verlusts von Tier- und Pflanzenarten verantwortlich. Die Forschenden untersuchten dafür verschiedene Ölpflanzen, die etwa in Kosmetika, als Brotaufstrich oder als Tierfutter verwendet werden. Besonders betroffen von den negativen Auswirkungen sind tropische Regionen. Dort führt die landwirtschaftliche Nutzung wegen der hohen Artenvielfalt zu besonders großen Verlusten. Junge Menschen, die sich ehrenamtlich für außerschulische Jugendarbeit engagieren, sollen dafür mehr Zeit zur Verfügung bekommen. Der Bundesrat will den unbezahlten Jugendurlaub für Menschen unter 30 Jahren von einer auf 2 Wochen pro Jahr verlängern. Neben dem Engagement in Vereinen und Organisationen soll der Urlaub neu auch für die offene Kinder- und Jugendarbeit gelten. Ob die Neuerung eingeführt wird, werden erneut die Räte entscheiden.
3: Wetter.
1: Teils noch letzte Sonnenstrahlen, teils aber auch heftige Hitzegewitter, teils sogar auch noch Hagel möglich. Also das Auto besser in die Garage stellen, wenn ihr es nicht braucht. Morgen Samstag meint es sonnig und heisse 34 Grad. Am Nachmittag dann wieder in den Bergen einzelne Gewitter möglich. Aktuell in Herlisberg 32 Grad, Hemberg 26, Hallau 33 Grad.
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1: Ein Unfall und darum in beiden richtigen Verkehrsbehinderungen beim Botzberg, Wildenstrasse zwischen der Enzenbühlstrasse und dem Kreisverkehr in beide Richtungen. Dann stocken es noch bei der A3 Westen wie der Verzweigung zur Südrichtung Wiedeke zwischen Brunau und Wiedeke. Rund um den Gubrisch brauchen wir noch länger. Auf der A3 Zürich richtig kurz zwischen Wollenau und Bilten. Dort etwa 30 Minuten auf mehr Abschnitte. Ein paar Stocker auch auf der A51 Schaffhausenstrasse zwischen Zürich richtig Schaffhausen zwischen Bülach-Nord und Kreisverkehr. Kreisel Glattfelden bei der A3 zu St. Margrethe richtig Sargans. Bei der Höhe auch dort der Stau bei der Ausfahrt. Und auf der Nord-Süd-Achse abnehmend der Stau vom Gotthard zwischen Wass und Göschne. 2 Kilometer bedeutet etwa eine Zeitverzögerung von 20 Minuten. Kommen gut und sicher ans Ziel.
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1: 3 Minuten nach dem 6. Wunderschönen Feierabend zu euch, wo auch immer ihr gerade unterwegs sind. Wir haben den Top Mix aus 4 Jahrzehnten. Und der Auftakt in die neue Stunde macht eine Legendennummer aus dem Jahr 1985. Oh, ich bin gerade zurückversetzt ins Auto, der DeLorean. Von Back to the Future. Marty McFly. Ah, wissen Sie noch? Grossartige Nummern. Hui Luis and the News. The Power of Love da bei uns. Auf Radio Top. Schönen Feierabend wünscht der Flavio Gammensind.

Freude Top. 7 Minuten nach dem 6. Wir haben es vorhin gerade erwähnt. Gewittermöglichkeit überall im Sendegebiet. Jetzt sind gerade auch noch möglich, da bei uns in Winterthur, vor dem Studio quasi, da eine Gewitterwarnmeldung Stufe Nummer 3. Kann also da richtig runterleeren. Mit Hagelschäden auch zu rechnen und ein paar Äste, die könnten umstürzen. Darum, wenn ihr könnt drinnen bleiben, lieber drinnen bleiben, zwischen jetzt und 6:30.

0: Abend, ihr hört Radio Top, 13 Minuten nach dem 6.
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0: Morgen geht's los mit der Bischofszeller Rosen- und Kulturwoche. Zum 21. Mal verwandelt sich Bischofszeller Altstadt in ein Rosenmeer. Natascha Gawa, OK von der Bischofszeller Rosenwoche. Was erwartet einem da?
2: Es gibt sicher sehr, sehr viele Rosen gesehen. Wir haben über 41 Rosengärten und ganz viele kreative Rosengestaltungen, die einladen zum Verweilen. Wir haben auf der Kirchenwiese auch sehr viele Kunsthandwerker, die dort ihr Können zeigen, was sicher sehr spannend ist. Wir haben Gartenfachleute vor Ort, wo man fragen kann, wenn man Tipps braucht für die Rosen. Wir haben sehr viele kulinarische Sachen zum Entdecken. Es ist ja so, dass wir dort einen Gastronomiebetrieb haben, die unter Jahr nicht dort sind. Also da gibt es die schmalen Altstadtgässchen, wo man verweilen kann, wo man durchlaufen kann. Und sicher ein feines Möni wird entdecken. Und was auch spannend ist, wir haben jeden Tag mindestens 2 Konzerte.
0: Und wer würde sagen, Natascha, für wer ist das etwas? Ist das etwas für mich, wo meiner Frau wieder mal eine schöne Rose sollte kaufen? Ist das eher etwas für Frauen, die einfach gerne Blumen haben? Oder wer ist da die Zielgruppe?
2: Ja, also es ist sicher so, dass wenn du für deine Frau Rosen kaufen willst, an der Rosen- und Kulturwoche am richtigen Ort. Da findest du wunderschöne Rosen, aber auch feinschmeckige Rosen. Deiner Frau könnte ich ein Rosengüppli empfehlen, wo er sicher wird. Selbst wenn ihr Kinder habt, dann finden die Kinder auch etwas Spannendes. Am Sonntag zum Beispiel, am Nachmittag, wird der Andrew Bond vor Ort sein. Wir haben aber auch für sämtliche Leute verschiedene Konzerte. Es sind über 20 Konzerte, die stattfinden. Das ist Florian Ast ist dabei, der Michael von der Heide. Wir haben 2 ganz schöne klassische Konzerte. Wir haben das Lagerpower im Rosengarten. Also wie gesagt, ein kunterbunter Strauß an Konzerten. Und zwar ja, nicht nur an Rosen.
0: Also für alle etwas mit dabei, am besten eben gerade mit Frau und Kind vorbeikommen. Da muss man keine mehr posten. Oder?
2: Also am besten mit Frau, Kind, Nachbarn, hat sicher jede Freude an der Rosenwoche.
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0: 20 Minuten nach dem 6. Und an diversen Gebieten, hier bei uns im Sendegebiet, haben wir Unwetterwarnungen. Stufe 4 zum Beispiel in Frediken, aber auch in Winterthur, Bülach oder Schaffhausen. Ab jetzt bis am 7. Also Vorsicht, wenn ihr rausgeht. Da kann es Stärke, Regenstürme geben, Hageln kann es. Es könnte Äste aber auch vom Baum oben runterkommen. Und es gibt Blitzeinschläge an diversen Stellen im Sendegebiet, hier bei uns in, auf Radio Top. Noch bis am 7. Also Vorsicht, wenn er rausgeht.
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Jetzt sind gerade halb sieben, das ist schon der Toboy-Sender mit den meisten 80er-90er. Jetzt sind gerade 30 Minuten lang nonstop nur grossartige Klassiker. Juanes mit dabei, Bon Jovi, Wham oder One Republic.

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2: Aktuell das Neuhaus am Rheinfall 33 Grad, Diessofen auch 33 Grad, Elsau meldet 31 Grad. Heute Abend teils sonnig, örtlich teils heftige Hitzegewitter. Aktuell haben wir in diversen Gebieten, nämlich Unwetterwarnungen von der Stufe 4 von 5, zum Beispiel in Frediken, auch in Winterthur, Bülach oder Schaffhausen. Noch bis um 7 ist da also Vorsicht geboten. Kann hageln, stark blitzen und donnern und auch Äste können einem da entgegenkommen. Vorsicht also in diversen Regionen im Topland. Aufpassen!
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2: Eine Unfallmeldung beim Bootsberg, Wielerstrasse zwischen der Enzenbühlstrasse und dem Kreisfeld in beide Richtungen. Dort, und dem Kreisverkehr in beide Richtungen dort Verkehrsbehinderungen, darum Stau. Dann 15 Minuten länger auf der A3 Zürich Richtung Chur zwischen Wollerau und Pfäffiken. Rund um den Gubrisch klemmt es auch noch bei der A3 West, bei der Verzweigung Zürich Süd Richtung Wiedichen zwischen Brunau und Wiedichen dort der Stau. Und auf der 51 Schaffhausenstrasse zwischen Zürich und Schaffhausen bei Bülach Nord und im Kreisverkehr auch dort der Stau. Fahren vorsichtig und kommen gut und sicher ans Ziel.
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Und da kommt ganz eine wichtige Verkehrsmeldung rein. Darum unterbreche ich ganz kurz das Programm. Achtung Tier auf der A1 St. Gallen Zürich bei der Höhe Wili beide richtige Gefahr. Tier sind auf der Fahrbahn, genauer gesagt, der Entenfamilie bei der Ausfahrt Richtung Zürich. Achtung Tier, A1 St. Gallen Zürich bei der Höhe Wili beide richtige Gefahr wegen der Entenfamilie bei der Ausfahrt. Fahrt dort doch bitte vorsichtig und lasst die herzige Entenfamilie durch.

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1: Ich muss etwas gestehen. Ja, ich muss mich jetzt outen. Es tut mir wirklich leid, das zu sagen. Aber ich konnte das Spiel Schweiz gegen Bosnien gestern Abend nicht schauen. Wir haben nämlich eine Sprachnachricht von Beat aus Wülflingen bekommen. Der ist gerade in den USA und der ist gestern tatsächlich das Spiel in L.A. im Stadion schauen.
2: Liebe Radio-Top-Zuhörer, meine Stimme ist auch, es gibt schon ein Penalty. Es gibt schon ein Penalty. Meine Stimme ist auch schon weg. Mir fehlen die Worte und jetzt geht's weiter. Abschied!
1: Beat, du bist einfach ein Wahnsinniger.
3: Geil, einfach geil!
1: Ich glaube im Fall, Beat, du bist der einzige Grund, wieso die Schweiz gestern Abend gewonnen hat. Ich gehe mal in die Landung posten. Moment da, jetzt bin ich da an der Kasse.
4: Ja, ist gut.
1: Liegestuhl 30 Stutz, Golaflasche 1,5 Liter 2 Stutz, Lagerbier, Farmer Hell, 1,5 Liter 60 Rappen, Sonnenschirm 10 Stutz, Pool 65 Stutz, dann noch schnell da Corolla. 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
9: Ich bin der Nico Eichwald. In Oftringen ist es in der Nähe des Spitals Zoffingen zu mehreren Explosionen gekommen. Nach Angaben der Aargauer Kantonspolizei explodierten auf dem Dach eines Hauses bei einer Baustelle mehrere Gasflaschen. Dort wurde nach ersten Erkenntnissen eine Solaranlage gewartet. Ein Augenzeuge berichtete von mehreren Explosionen und starkem schwarzem Rauch. Ob Menschen verletzt wurden, ist derzeit nicht bekannt. Wieso es zur Explosion kam, ist laut der Polizei ebenfalls noch unklar. Der Anbau von Palmöl, Soja und Kokosnüssen hat gravierendere Folgen für die Artenvielfalt als bisher angenommen. Laut einer neuen Studie der ETH Zürich ist der Anbau von Ölpflanzen für 1,5% des weltweiten Verlusts von Tier- und Pflanzenarten verantwortlich. Die Forschenden untersuchten dafür verschiedene Ölpflanzen, die etwa in Kosmetika, als Brotaufstrich oder als Tierfutter verwendet werden. Besonders betroffen von den negativen Auswirkungen sind tropische Regionen. Dort führt die landwirtschaftliche Nutzung wegen der hohen Artenvielfalt zu besonders großen Verlusten. Junge Menschen, die sich ehrenamtlich für außerschulische Jugendarbeit engagieren, sollen dafür mehr Zeit zur Verfügung bekommen. Der Bundesrat will den unbezahlten Jugendurlaub für Menschen unter 30 Jahren von einer auf 2 Wochen pro Jahr verlängern. Neben dem Engagement in Vereinen und Organisationen soll der Urlaub neu auch für die offene Kinder- und Jugendarbeit gelten. Ob die Neuerung eingeführt wird, werden erneut die Räte entscheiden.
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10: Zopfersthofen haben wir 29 Grad, Bütschwil 22, in Geroldswil 30 Grad, heute Abend teils sonnig, an den meisten Orten jetzt aber heftige Regengewitter, teils schon vorbeizogen, wenn ich da schaue auf meinem Verkehrsradar in Schaffhausen, dort ist immer noch rot markiert gefahren, Stufe 4, oder dann auch richtig Basel. Sonst an den meisten Orten vorbei, Gefahrstufe auf Orange, noch 3, aber das muss richtig heftig sein. Passt also auf, wenn ihr unterwegs seid, mit dem Auto, Zug oder zu Fuss. Morgen Samstag dann meistens sonnig und heisse 34 Grad.
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10: Wir haben vor gut 20 Minuten die Meldung bekommen, dass Tiere auf der Fahrbahn sind, auf der A1 St. Gallen Zürich, bei der Höhe Wili, beide Richtungen. Dort anscheinend eine Entenfamilie. Die Meldung noch nicht von mir beim Schirm verschwunden. Darum gehe ich davon aus, sie sind unterwegs. Die Entli. Passet auf der A1 St. Gallen Zürich bei der Höhe Wili, beide richtigen Gefahr. Wegen einer Entenfamilie bei der Ausfahrt Richtung Zürich sind sie dort mal gestanden. Dann immer noch beim Botzberg, Wilderstrasse zwischen der Enzen-Bühlstrasse und dem Kreisverkehr in beide richtigen Verkehrsbehinderungen. Dort hat es einen Unfall gegeben auf der A3-West bei der Verzweigung Zürich Süd Richtung Wiedeke zwischen Brunau und Wiedeke. Dort haben wir Stau. Wir haben gerade vorher darüber geredet, dass ein heftiges Gewitter hier im Sendegebiet durch ist. In Zürich, Schaffhausen, aber auch hier bei uns in Winterthur. Der Yves Müller, der war gerade unterwegs gewesen mit dem Zug und hat uns die Nachricht gerade übermittelt.
11: Ja, Flavio, hier in der Stadt Zürich, da ist einiges gegangen in Sachen Wetter. Also beim Hauptbahnhof in Zürich, wo ich durchgereist bin, ist Wasser eingedrungen. Also es hat überall Pfützen auch in der Unterführung unten. Und die Rolltreppen funktionieren zum grössten Teil nicht. Und man hört auch, dass es in der Stadt, in dem Kunsthaus, einen Vorfall gegeben hat. Und darum steht alles auf den Zug um im Moment in der Stadt Zürich. Der Grund, weil alle Tramlinien verzögert unterwegs sind oder gar nicht fahren im Moment. Also die Stadt Zürich ist heftig geweicht worden von diesen Unwettern heute Abend.
10: Ich habe die Bilder vor auch gerade gesehen. Das ist also wirklich heftig. Schaufenster sind sogar eingeschlagen durch Äste, die rumgeflattert sind und eben bei der Haltestelle beim Kunsthaus dort ist ebenfalls mit Ausfällen und Verspätungen zu rechnen. Dort hat es einen Baum offenbar auf der Tramhaltestelle gekippt. Wenn ihr auch noch irgendwo unterwegs sind oder etwas gesehen habt, gebt es uns gerne durch. Ja, einfach schnell anrufen. Studio 0848 80 088 oder ein WhatsApp schicken. Wie habt ihr die Unwetter erlebt?

0: 17 Minuten nach dem 7. an diesem Freitagabend. Ja, und es ist ein heftiges Sommergewitter durchs Topland gezogen. Zürich, Winterthur richtig stark betroffen gewesen. In Zürich zum Beispiel, da sei alles umgeflogen, wie mehrere Pendler berichtet haben. Bei den Haltestellen kommst du raus, dann kommt der Ausfall und Verspätungen. Dort ist ein Baum gekippt und aktuell auf der Tramlinie. Im Zürcher Hauptbahnhof, da gehen die Rolltreppen offenbar nicht mehr das, weil Wasser in den Hauptbahnhof eindringt ist. Das Gröbste im Raum Zürich und Winterthur ist vorbei. Es ist richtig Schaffhausen. Zieht jetzt das Gewitter allerdings noch, dort immer noch eine Gewitterwarnungsstufe 4, noch bis ca. am 8. Wie habt ihr das Gewitter erlebt? Gebt es mir gerne durch, schnell anrufen auf 0848 80 0088 oder schnell ein WhatsApp zu mir ins Studio schicken, so wie die Hörerin aus Regensdorf das gemacht hat.
1: Hallo Flavio! Ui, jetzt bin ich gerade reingerannt. Das ist ja grausam, wie das da tut in Regensdorf. Nein, das will ich nicht nochmal erleben. Letzte Woche im Tessin habe ich schon erlebt. Mein ganzes Auto ist verhagelt worden. Ui, und passet dann auf, die unterwegs sind, wenn sie heimgehen. Ade, tschüss, pass auf, tschüss, tschüss.
0: Danke viel mal. Passt dann natürlich auch auf, wenn ich heimfahre. Vorsichtig also unterwegs, dort, wo es noch stürmt. Das Gröbste sollte eigentlich vorbei sein, aber eben richtig schon rausziehen. Das Gewitter aktuell noch dort bis am 8. Gefahr. Von Hagel, Regen und Bäumen, die stürzen könnten. Habt euch Sorge!

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0: Ganz schönen Abend, das ist der Top, jetzt sind gerade 7:30. Jetzt gibt es gerade Nonstop-Musik für euch. Schaut aber nochmal schnell in den Himmel rauf.
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0: In Pötschwil haben wir im Moment 23 Grad, Geroldswil 29 Grad und Zopferhofen 28 Grad. Ja, es war ein heftiges Gewitter, das hier durch die Schweiz gezogen ist und Deutschschweiz. Aktuell immer noch Gewitterwarnung im Kanton Schaffhausen, noch bis etwa um 7:50. Vorsicht, ihr könntet eh sprechen, es könnte hageln kommen und an diversen Orten Wasser eintreten. Also dort bitte vorsichtig.
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0: Verkehr hat sich dafür mehr oder weniger auf der Strasse normalisiert. Wir haben immer noch den Unfall beim Botzberg, Willenstrasse zwischen der Inzenbühlstrasse und dem Kreisverkehr. Dort in beide Richtungen haben der Stau wegen dem Unfall. Dann auf der A4 Schaffhausen Richtung Winterthur zwischen Bänken und Kleinandelfingen Stau. Auch dort hat es einen Unfall gegeben. Und auf der A3 West bei der Verzweigung Zürich Süd Richtung Wiedeke zwischen Brunau und Wiedeke Stau. Alle unterwegs eine gute und sichere Fahrt. Ja, jetzt wünsche ich euch ganz einen schönen Abend. Habt euch Sorge. Es hat wirklich heftige Gewitter gegeben hier bei uns im Sendegebiet. Wir haben diverse Meldungen von Hörerinnen und Hörern bekommen. Ich habe auch Bilder gesehen. In Unterführung zum Beispiel beim Bahnhof Wollishofen komplett überschwemmt. Aber auch in Zürich, der Hauptbahnhof, dort die Trolltreppe nicht mehr gelaufen, weil dort Wasser reingekommen ist. Also, vorsichtig, wenn ihr unterwegs sind. Überall noch ein bisschen prickelnde Verkehrs- und Lage wegen Regen und Gewitter. Grösste Sturm sollte durch sein. Einzig eben in Richtung Schaffhausen habe ich noch eine Meldung, die mir rot anzeigt. Ich wünsche euch ganz einen schönen Feierabend. Habt euch Sorge. Mein Name ist Flavio Kammerzin. Gehört uns dann morgen Morgen um 7 Uhr wieder.
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0: mir jetzt Gast ist Cindy Landolt und ich muss sie selber schon fragen, wie sie gerne bezeichnet werden möchte. Ich hätte jetzt mal gesagt, sicher Fitnessmodel. Sie ist aber eigentlich auch Unternehmerin, sie hat ein eigenes Gym. Aber ich frage sie doch gerade selber. Cindy, zuerst mal schön, bist du da?
1: Danke, Flavio, freut mich.
0: Und was ist eigentlich die richtige Bezeichnung? Wie würdest du gerne bezeichnet werden?
1: Also wenn ich jetzt jemanden treffe und sie fragen mich, sage ich eigentlich Personal Trainerin.
0: Ah, echt?
1: Also ich sage eigentlich gar nicht zu viel, bis sie dann mehr fragen.
0: Halber gehen googeln.
1: Ja, sozusagen.
0: Und meine eigentlich vorgeschobene Frage, die ich mir stellen ist immer auf einer Skala von 1 bis 10 jetzt gerade. Wie fest bist du im Flow?
1: Jetzt bin ich recht gut im Flow, weil wir haben das jetzt schön aufgewärmt.
0: Das stimmt, okay. Also 10. Schon auf dem 10. Das ist eine Challenge für mich, dass ich dann schauen muss, dass du noch am Ende von dem Gespräch auf dem 10 bist. Ich gebe
1: und
0: alles.
1: Die Energie und Ausdauer.
0: Gut. Cindy, fangen wir schnell an. Du als kleines Mädchen, wo bist du geboren? Was hast du so gemacht? Wer bist du gewesen?
1: Ich bin in Wetzikon, Zürich geboren. Bin in einer sehr behüteten, eigentlich fast perfekten Familie aufgewachsen. Ich hatte mega schöne Kindheit gehabt. Brutal viel Sport gehabt, viel in der Natur, immer viel Bewegung. Ich habe mit 4, 5 mit Ballett und Kunstturnen angefangen und dann ist es wieder in die rhythmische Sportgymnastik gegangen. Skifahren, Wandern, Joggen ist eigentlich immer auf dem Programm gestanden und ich glaube, das hat mir so die Startlaufbahn gegeben, wo mir eigentlich das alles wo mich so vorbereitet hat auf das, was ich jetzt mache.
0: Also immer sportlich unterwegs gewesen, sagst du, was schulmässig, wie ist das so gelaufen? Bist du gut gewesen?
1: Ja, ich bin sehr gerne in die Schule. ich bin auch immer gerne vorne gehockt, vor allem, wenn ich einen hübschen Lehrer hatte.
0: Ah,
1: hat mich mega motiviert, ja. also ich bin gerne in die Schule. Außer Mathe habe ich eigentlich alles sehr gerne gemacht. Ich bin gerne am Malen gewesen. Sportunterricht war natürlich immer cool gewesen. Das Kochen war auch mega lässig gewesen. Ich habe viele gute Erinnerungen an meine Schulzeit und Kindheit.
0: Und dann hast du eine Lehre gemacht oder wie ist es weitergegangen?
1: Ich habe das KV BMS gemacht.
0: Nicht schlecht, also BMS. Und aus dieser BMS-Matur hast du noch irgendetwas gemacht oder nicht?
1: Viele haben dann gehofft, dass ich in der Lehrzeit, dass ich nachher an die HBV gehe.
0: Ich habe die Schule aufgehört.
1: Nein, ich habe einen brutalen Bewegungsdrang gehabt, schon immer. Ich glaube, ich bin mit voller Vorfreude am Abend ins Bett, weil ich wusste, ich kann am Morgen um 4:30 aufstehen, damit ich vor dem Arbeiten noch trainieren kann. Ich sage nicht, ich habe dort noch nicht gewusst, genau, wo es hergeht oder was ich will machen. Ich wollte ursprünglich Sportlehrerin werden, habe es aber nicht ins Gymi geschafft.
0: Ja.
1: Und dann, das klingt jetzt vielleicht ein bisschen blöd, aber ich bin so auf das fokussiert gewesen, dass ich eigentlich gar nicht gewusst habe, genau, was ich will machen. Das KV mit BMS war eine fantastische Grundausbildung gewesen, habe aber lange dann im Kopf gehabt, was kann ich machen, um in die richtige Sport zu kommen. Ich habe dann auch bei ein paar Sachen geschnuppert. Und dann habe ich mit 21, SAFS, Swiss Academy für Fitness and Sports gemacht. Und ich glaube, ich bin die zweite Schulklasse gsi, wo die Schule besucht hat, wo Gott dort gegründet worden ist. Und dann habe ich die Ausbildung gemacht und das ist eigentlich dann das gewesen, was mich in den Bereich Fitness und Personal Training gebracht hat. Habe aber schon mit 16 das erste Mal bin ich im Gym und habe gewusst, das ist der Ort, wo ich lebe, mit Metall und Schweiß und liebe, dass ich es schaffe.
0: Wie, weißt du, woher das kommt, dass dich das so fasziniert hat? Hat es irgendwo in deinem Leben mal, also weißt, hat dich mal jemand schon als Kind mitgenommen? Oder wieso ist die Faszination für das Gym so da gewesen, schon so jung?
1: Ich glaube, durch das, dass ich sehr körperlich, also sehr sportlich immer unterwegs gewesen bin. Also eben auch schon als Kind, ich bin immer extrem unterstützt worden und gepusht worden und auch von die Hause aus, wenn ich gut sein wollte, an den Wettkampf, hat das Mal mit mir am Morgen trainiert und einen Spagat gemacht und mich gepusht. Sie hat mich gefahren und. Ich weiss nicht genau, was der Auslöser war, aber ich weiss, ich war mit 16 das erste Mal im Aktivfitness in Rütti, Zürich. Und dort hat mir ein junger, hübscher Trainer, Fitnessinstruktor, hat mich durch alles durchgeführt und dann geht er bei den Abduktoren vorbei, so die typische Frauen-Foodie-Übung. Und er sagt, ja, das ist sehr gut fürs Füdli. Und dann ist dort so die Freihandel, so, ja, der Freihandelbereich, wo die grossen, schweren Typen sind, ist so eher so in der, im Untergrund oder so in einem separaten Raum gewesen. Und dann sagt er, das ist eher so der Männerbereich. Das habe ich nicht so cool gefunden. Wie man immer gesagt, wenn ihr etwas wollt, könnt ihr alles schaffen. Aber die Faszination für Körper und Menschen und Bewegung habe ich eigentlich schon dort gehabt. Aber ich glaube, das war so der, wie der Auslöser, den ich gemerkt habe. Das finde ich richtig gut. Das gefällt mir so richtig viel.
0: Also sind es wirklich die Metallstangen gewesen, die dich motiviert haben oder die Männer, die dich trainiert haben?
1: Ehrlich gesagt, ja, es hat auch sehr interessante, spannende Frauen gehabt. Also ich glaube, es war mehr die ganze Atmosphäre gewesen. Ich bin immer sehr körperlich gewesen. Ich habe immer den Sport und Bewegung geliebt. Ich habe immer das extrem befriedigend empfunden, wenn ich meinen Körper kann als Leistungslimit pushen. Mhm. Und dann natürlich das Mitzuerleben von anderen Leuten in einem Gym. Das war interessant gewesen.
0: Ja. Wie würdest du so sagen, auch jetzt, wenn wir gerade schon die Entwicklung anschauen, die du trainiert hast, heute ist es, glaube ich, so ein bisschen normal, dass auch Frauen so viel im Gym sind und so die Gym-Girls, die man so sieht, überall auf Social Media. Mhm. Ist das in deiner Zeit eben wirklich mehr so nur ein Männerbereich gewesen? Oder schon dort mal, du bist das Jahr 40 geworden, schon dort mal hat es schon viele Frauen gehabt in diesen Bereichen?
1: Also ich würde sagen, so das typische Krafttraining ist definitiv auch bis und mit vielleicht 25, definitiv mehr so ein Männerding gewesen. Ich glaube, Frauen, die schon sportlich aufgewachsen sind, ich meine, in Amerika war es schon viel eine grössere Szene gewesen, die in dieser Szene aufgewachsen sind, dort war das natürlich schon voll der Hype gewesen. Ich glaube, in der Schweiz ist das recht lang gegangen. Mhm. Ich habe auch in den ersten paar Jahren, als ich mich selbstständig gemacht habe, habe ich zwar Frauen betreut, aber die haben alle gesagt, schau, ich will fit sein, ich will Definition haben, aber ich will nicht muskulös sein, ich will schlank sein. Und das hat sich natürlich unterdessen extrem verändern. Also die Frauen kommen und sie sagen, ich will ein starkes Fülle, ich will Oberschenkel, ich will Muskelmasse aufbauen. Früher hat man ja auch eher gemeint gehabt, dass wenn mal eine Frau ein bisschen Krafttraining macht, dass sie innerhalb von 3 Monaten Gott sich zu einem Mann verwandelt. Und heutzutage ist natürlich das Know-how auch über Social Media und im Internet hat sich das natürlich so krass jetzt verbreitet. Du weisst, wenn jemand intensives Krafttraining macht, wie unglaublich fantastisch du den Körper kannst verändern und formen, ohne dass das deine Weiblichkeit wegnimmt.
0: Ja. Und wir sind ja jetzt, wir produzieren da Anfang Juni, da wird sich der ein oder andere sicher auch noch fragen, wie kann ich jetzt so in die Sommerfigur kommen? Über das können wir vielleicht später noch reden. Das ist wahrscheinlich die meistgestellte Frage, die du bekommst, oder? Auf der Strasse. Gehen wir nochmal schnell zurück. Mit 22 dann, nach dieser Ausbildung, hast du dich ja schon selbstständig gemacht, gell?
1: Mhm. Genau.
0: Als eigenständige Trainerin, oder was?
1: Genau. Also, ich habe meine Firma gegründet und haben dort eigentlich angefangen, ganz ursprünglich noch, habe ich einem anderen Personal Trainer in Pfäffiken Schweiz ausgeholfen. Bin ich an meine ersten Kunden gekommen, unter anderem ein Bärli, wo immer noch meine Kunden sind, seit jetzt 18 Jahren.
0: Oh, krass.
1: Für die bin ich auch dann viel reisen auf Südfrankreich und habe so Südfrankreich entdeckt. Ich habe angefangen mit Personal Training, aber nur mit Aushelfen. Und dann ist klar, dann hast du mal eben deine ersten 4, 5, 6 Kunden. Die sprechen das dann um. Ich habe früher natürlich noch Home Visits gemacht. Also ich bin mit einem Kurzhandel, mit einem Swissball zu den Kunden. das war mega lässig gewesen. Und dann habe ich mehr Anfragen aus Zürich bekommen. Mein allererster Zürich-Kunde trainiert auch jetzt immer noch bei mir im Centurion Club. Und dann hat natürlich mein erster Kunde aus Zürich seinen besten Freund gebracht. Der beste Freund hat einen Kollegen gebracht. Der Kollege hat seinen Geschäftspartner gebracht. Der hat seinen Anwalt gebracht. Und so hat sich nachher mein Netzwerk immer mehr vergrössert.
0: Und das hat also eigentlich alles so easy funktioniert, so wie du es jetzt erzählst.
1: Das klingt jetzt mega easy. Rückblickend klingt es auch vielleicht mega als wäre es eine Traumgeschichte oder eine Traumkarriere. Ich würde sagen, ich habe eigentlich immer mega gute Erfahrungen gemacht. Aber ich stehe, seit ich selbstständig bin, fast ausnahmslos jeden Tag um 5 Uhr auf. Ich habe oft unterdessen auch viel online, wo je nach Zeitverschiebung und wo dann die andere Person hockt, dass ich halt einmal um 8, 9, 10 am Abend noch Termin annehme. Bin ich um 10, halb 11, manchmal 11 fertig. Montagmorgen, Freitagmorgen, dann Mittwoch und Donnerstag auch, habe ich sehr früh am Morgen, mit sehr früh am Morgen meine ich, 5:30, 6 fange ich an mit den ersten Online-Beratungen, wo dann halt mit, je nachdem, wo das dann ist, Australien oder LA, Zeitverschiebungen habe, wo ich natürlich voll muss an die Säcke. Also ich mache sie für mich und ich mache es mega gern. Aber es ist nicht so, dass es einfach zustande kommt. Ich meine, das Online hat sich natürlich über Jahre müssen aufbauen. Also du musst, ich bin seit Facebook geht und seit Instagram geht, bin ich jeden Tag 2 Stunden dran. Mindestens. Also ich würde sagen, eher 3 bis 4 Stunden.
0: Crazy, okay.
1: Und das Personal Training, 1:1. Eben zuerst, bei den Leuten zuhause und dann auf Zürich. Du musst extrem flexibel sein, weil wenn du einen Kundenkreis aufbauen willst, kannst du nicht sagen, ich arbeite nur zwischen 9 und 5 am Abend. Wenn einer will am 5 Uhr trainieren, schaust du am 4 Uhr auf. Und wenn der andere will zu Zürich trainieren am Abend um 9 Uhr, dann fahrst du halt am Abend um 8 Uhr auf Zürich. Also du musst einfach voll immer da sein und du musst es bickelhart durchziehen. Aber wenn es dir Freude macht und wenn du noch jung bist, ist noch ganz andere Energie, dann, ja, dann ist es so und du machst es. Das heisst, ja, es ist eigentlich immer recht gut gelaufen, aber die ganze Maschine im Hintergrund ist natürlich viel grösser als das, was du vielleicht nur online siehst, wenn ich happy mit einem Kunden am Trainieren bin. Dass es zum Centurion Club gekommen ist, sind das viele Jahre Aufwand gewesen. Damit ich mir das haben können leisten, damit ich mir haben können das Gym aufbauen und dann habe ich das was müssen brutal hart pushen, damit alle Kunden zufrieden sind und dann ihre Partner, Frauen, Geschäftskunden auch mitbringen.
0: Ich habe mich noch gefragt, wie bist du, Cindy Landholt, irgendwie jeder kennt dich einfach, aber wie bist du eigentlich so populär geworden? Hat so eine riesige Geschichte, die ich nicht mehr weiss?
1: Nein, ich glaube, du hast nichts verpasst. Also ich würde sagen, ursprünglich bin ich bekannt vor dem durchs Personal Training da in der Region, aber der Auslöser sind wahrscheinlich so ein bisschen die provokativeren Bilder gewesen. Ich glaube, ein Bild, das so ein bisschen der Anfangspush war, war Dezember, Januar 2009 bis 2010. Bin in Sydney gewesen, habe so ein Militär-Mini-Bikini angehabt. Ich bin so über dem Wasser gestanden. Und dann habe ich dort aber noch einen Fotograf getroffen, der im gleichen Bikini von mir Bilder am Strand gemacht hat. Und dann habe ich das, ich kann mich immer gerne zeigen. Ich habe früher schon gemodelt, also das hat mich schon immer irgendwie so ein bisschen kitzelt und mir Spass gemacht. Und dann habe ich das aber auf mein normales Facebook-Profil da. Also ich hatte dort noch keine Fanpages und so gehabt. Und dann auf über Nacht, vielleicht 24 Stunden, habe ich vielleicht irgendwie 2000 Freundschaftsanfragen bekommen und E-Mails. Und das ist natürlich dann der Auslöser gewesen, wo das Ganze angefangen hat, wie sagt man, rotieren, wo ich gemerkt habe, okay, die Bilder kommen gut an und dann machst du 2, 3, 4 mehr Bilder und dann auf einmal baut sich halt das Ganze auf. Und dann haben mir ein paar Leute gesagt, ja, mach doch eine Facebook-Fanseite. Da habe ich gedacht, wer will ein Fan von mir werden? Aber dort ist das ganze Influencer-Thema auch gar, das hat gar noch nicht existiert. Also ich habe nicht gedacht, ich mache jetzt mal Fotos zum online bekannt werden. Klar, ich kann Bilder gerne zeigen, aber ich bin eigentlich, also ich habe das Personal Training gemacht, ich habe meine Sport- und Fitnessausbildungen gemacht und die Bilder haben das natürlich ausgelöst, ohne dass ich mir bewusst gewesen bin, was, wie gross das die Maschine kann werden.
0: Ja, also eben auch über die Landesgrenzen hinaus hat dir das ja mega viel gebracht, die Community aufzubauen.
1: Ja.
0: Also online hast du Kunden aus der ganzen Welt jetzt.
1: Ja, also ich würde sagen, der grösste Teil von Social Media oder von Kunden, die nachher auf mich zukommen für Online-Beratungen, Online-Trainingssachen, ist Amerika.
0: Ja.
1: Aber ich habe Australien, ich habe Malaysia, ich habe jetzt gerade vor einer Woche, zwei, habe ich mit jemandem angefangen aus den Philippinen, aus den UK habe ich auch mehrere Leute, aus Italien habe ich Leute, ja, rundum Deutschland natürlich auch.
0: Und kannst du mir sagen, ich habe ein paar Interviews natürlich als Vorbereitung geschaut, von anderen Sendungen oder Zeitungen gelesen, und dann ist mir aufgefallen, dass alle haben dich immer gefragt, hey, das ist alles natürlich bei dir. Oder du hast das immer betont, auch extra, gell? Du hast da nie irgendwelche Pepper angenommen, oder?
1: Ich nehme alles.
0: Hast du das richtig verstanden?
1: Ja, du hast das richtig verstanden. Ich meine, schau, wenn du mich anschaust, du siehst, wie sich der Körper über die Jahre verändert hat. Was ich aber auch, ich habe, das ist auch ein Grund, warum ich nie Wettkämpfe gemacht habe. Weil für mich das auf und ab ist einfach nicht das, was mir entspricht. Du siehst mich jetzt mit einem recht krassen Sixpack und du kannst mich in 3 Monaten und in 6 Monaten und 12 Monaten siehst mich immer noch und du kannst durch alle Jahre durch und ich habe eigentlich immer sehr eine gute Figur. Also ich bin immer sehr konstant, ja.
0: Und was ist denn da das Rezept dafür, eben, dass man keine Chemie lässt, oder was?
1: Ja, schau, ich meine, wenn ich mit Leuten rede und ich sage den Leuten, nehme etwas, was so ein Thermobooster, wo die Fettverbrennung könnte anregen, nimm Proteinshake, nimm Gainer, nimm Kreatin, nimm einfach alles, was du über den Ladentisch überkommst und du es hochdosieren und du richtig Gas geben. Es gibt Leute, die sagen, Proteinshake sagen Chemie. Also sind jeden Tag
0: Definition in dem Fall ist immer...
1: Genau. Und das
0: also das, auch, was legal in der Schweiz erhältlich ist, oder vielleicht bei dir in Amerika, genau. das konsumierst.
1: Ja. Ich meine, es ist unglaublich, 2.000 bis 3.000 Kalorien konsumieren mit Eier und Bullenbrüstchen.
0: Ja.
1: Also es geht nicht ohne Proteinshakes. Supplements sind so praktisch. Und ich finde irgendwie, es kommt ja auch auf die Person drauf an. Ich habe viele Leute, die kommen zu mir und sie wollen abnehmen und sie wollen gesund sein und sie wollen schlank sein. Die wollen ja nicht jetzt den Hardcore-Sixpack. Dann brauchst du vielleicht einen Proteinshake, wenn es ein bisschen einfacher, das Ganze einfacher macht. Aber du brauchst dann keine Kreatin und keine anderen Sachen. Also es kommt wirklich darauf an, wie weit das du willst springen.
0: Ja. Hast du dir aber nie überlegt, etwas Härteres noch reinzuzupfen?
1: Nein. Es ist okay, so wie es ist. Ich kenne auch, oder ich merke auch jetzt im Lauf vom Alter, mein Körper braucht mehr Erholung, die Haut verändert sich, der Körper verändert sich, ist voll okay. Aber wir haben ja vorher schon ein bisschen über das geredet. Ich finde, es ist auch völlig okay, dass ich nicht mehr muss mit einer 20, 25-Jährigen mithalten.
0: Ja. Yeah. Also du kannst das easy so akzeptieren.
1: Ja, das ist okay. Also ich weiß nicht, ob es easy ist. Ich meine, es ist nicht so cool, dass ich nicht mehr so viel Energie habe wie früher. Früher habe ich zweimal am Tag locker trainiert und jetzt merke ich, 5-6 Mal in der Woche lang nicht und nicht mehr zweimal am Tag zum Beispiel. Aber ich glaube, du musst realistisch sein.
0: Ja. Das ist eben in dieser Branche, wo du ja bist, noch eine Herausforderung, oder? Weil da sieht auf dem Bild einfach immer, alle sehen sehr gut aus.
1: Mhm. Ja. Und das ist das, was ich meine mit realistisch sein. Social Media ist ein fantastisches Werkzeug. Aber ich habe auch schon Leute gesehen, wo ich dachte, wow, und dann ist es real gewesen. Und dann habe ich immer noch die Person sehr spannend gefunden. Aber es ist definitiv der Filter nicht dort gewesen. Ich mache auch meine Pickel weg. Und wenn ich ein Bild kann optimieren mit Farbe und mit richtigem Licht und Schatten, dann mache ich das natürlich auch. Schlussendlich brauche ich meinen Körper als Marketing, meine Bilder ziehen Augen an und dann tun die Leute meine Sachen runterladen und kaufen, das ist klar. Aber ich kann nicht meine Figur künstlich verändern online und ich sage, look, ich bin 40, ich kann nicht mehr aussehen mit 20, entweder passt es dir oder es passt dir nicht. Muss aber auch sagen, früher habe ich halt vor allem eher so Powerlifter, Bodybuilder, Anzug, also viel jüngere Klientel. Und die letzten so 5 Jahre, vielleicht noch ein paar Jahre mehr, also ich würde sagen, so ab Mitte 30 hat sich auch online bei mir die Leute stark verändert. Das sind eigentlich alle so zwischen 35 bis 45, 50. Und es geht bei mir unterdessen viel mehr in die Richtung Longevity, Reha, gesund sein, wie kann ich den Alltag optimieren als 40, 50-jährige Person. Ich kann eigentlich fast oder viel weniger Anfragen unterdessen von jemandem, der sagt, wie kann ich einen Hardcore-Sixpack antrainieren?
0: Mhm.
1: Und wenn jemand richtig Wettkampf geht oder wirklich dann sehr extrem das will, dann habe ich natürlich ein gutes Netzwerk und dann tue ich sie dann halt so an die entsprechende Person weiterleiten, die ihnen dann in diesem Bereich besser helfen kann wie ich.
0: Und Stichwort Wettkampf, eben, du hast nie gemacht, gell? Mm-mm. Also da gibt es nur so Bilder, die so aussehen, als wäre schon mal ein Wettkampf, aber du hast nie offiziell irgendwo teilgenommen.
1: Nein.
0: Aus dem Grund, wo du gesagt hast, mit dem Auf und Ab hast du keinen Bock gehabt.
1: Genau, und es hat mal eine Phase gegeben, wo ich auch spezifische Sponsoring-Anfragen bekommen habe von ganz bekannten Bodybuildern, von den weltbekanntesten. Aber ehrlich gesagt, so wie es bei mir dann halt losgegangen ist in Australien, das war eben so ein der Trigger gewesen, bin ich um die ganze Welt gereist für die Föteli, für Heftli früher noch. Und dann ist es mit meinem eigenen Geschäft, mit dem Personal Training, mit meinen Kunden und so, ist es einfach so losgegangen, dass ich ehrlich gesagt, das gar nie gross mehr in Erwägung gezogen habe. Es ist wie nicht ein Teil von meiner Laufbahn gewesen, was es gebraucht hat.
0: Ja. Hast du aber dir mal überlegt, wo du 22 warst, bist dich selbstständig, hast du dazu mal in diesem Alter ein anderes Ziel gehabt, wie das, was dann hergegangen ist? Oder hast du dort entschieden, ich will einfach mit Leuten trainieren?
1: Also ehrlich gesagt, mit 18 habe ich nie gedacht, dass ich jemals wieder ein Gym habe. Ich habe immer gewusst, dass ich irgendwie etwas mit Körper und Menschen und etwas Aktives muss machen. Das habe ich gewusst. Ich glaube, für mich ist es mehr so Schritt für Schritt eine Entwicklung gewesen. Wie sich das alles ergeben hat. Ich hatte nie einen fixen Plan gehabt. Aber ich würde sagen, ich habe auf den Markt gehört, ich habe das Feedback von Social Media bekommen. Ich habe natürlich schon seit 2008, 2009 habe ich meine eigenen Webseiten, wo die Leute meine Sachbilder anschauen können, meine Trainings- und Ernährungspläne herunterladen können. Ich komme jeden Tag sehr viele E-Mails über von Leuten, die von Sachen von mir wollen. Und wenn du das lesest und aufnimmst und der Markt sagt dir, was er will, dann ist das sehr eine natürliche Entwicklung. Ich hätte früher nie gedacht, dass ich so viel online mache, wie ich jetzt online mache. Weil ich habe immer gefunden, ich will 1:1 mit einer Person im Gym schwitzen und trainieren. Und so gerne, wenn ich das mache, wenn ich das jetzt nicht würde machen und am März nicht würde zulassen und es online würde annehmen, würde da eine riesige Lücke bei mir sein.
0: Also du hast eigentlich das mega clever gemacht, du hast eigentlich die Community-Betreuung, Community-Building, hast du eigentlich von Anfang an aufgenommen und hast einfach gehört, was will der März? Und das produziere ich für dich?
1: Ich glaube, am Anfang bin ich noch nicht so aware gewesen. Also, am Anfang habe ich gewusst, dass die Leute mich mehr sehen wollen und. Aber es war jetzt nicht so gewesen, dass ich mit 2 oder 23 eine Strategie hatte. Ich habe gewusst, E-Mail-Marketing ist wichtig. Also, du musst E-Mail-Adressen sammeln. Ich habe gewusst, dass die Leute Interesse haben an meinem Training. Also, machst du mal die ersten Videos. Ich habe einen Trainings- und Ernährungsplan geschrieben, wo die Leute gratis runterladen können.
0: Zum Lead sammeln quasi, für deine Mail-Liste?
1: Ja. Auf jeden Fall, aber ich habe nicht die Trainings- und Ernährungspläne zur Verfügung gestellt, um gratis abzuladen. Das sind wahrscheinlich unterdessen 1,8 Millionen Downloads. Krass. Weil ich dachte, ich muss Leads generieren. Ich habe gewusst, dass das wird zu einem Thema kommen. Aber ich habe mir auch gesagt, ich lebe in Zürich, ich habe einen recht guten Lifestyle, jetzt natürlich noch besser als mit 20. aber es gibt sehr viele Leute, die sich knapp eine Gym-Membership leisten können. Und ich sage jetzt, in einem Massengym und in Amerika sind ja die Memberships vielleicht $300-$400. Ich weiss nicht genau die Preise, vielleicht noch gar noch günstiger. Und es gibt Menschen, die sich das nicht mal knapp leisten können. Und ich habe mir dann überlegt, sind wir mal ehrlich, wie relativ locker gibt ein Zürcher, ich kann nicht sagen ein Schweizer, weil wir haben da verschiedene Verhältnisse, aber ich würde sagen, eine Stadt Zürcher, die in der Stadt wohnt und lebt und verdient, der gibt doch locker mal schon 200 Franken aus. Und du überleist dir gar nicht gross. Und ich meine das mit vollem Respekt, wir müssen alle mega hart fürs Geld arbeiten. Und dann habe ich mir gedacht, ja, weißt du, das ist eigentlich etwas, was ich zurückgeben kann. Weil die Leute, die mir folgen, sind vielleicht auch Leute, die nicht finanziell die Möglichkeit haben, wie ich, wo in Zürich bin. Und so habe ich nachher die Trainings- und Ernährungspläne geschrieben und habe das eigentlich den Leuten, also meine Erfahrung, meine Trainingspläne, habe ich niedergeschrieben und habe die so als Downloads zur Verfügung gegeben.
0: Okay. Wo hast du das Wissen gehabt, dass das so funktioniert mit E-Mail-Marketing und so? Hast du das einfach alles von Amerika gesehen, dass das dort schon läuft und das bringe ich in die Schweiz?
1: Nein, ich habe mich mit Leuten unterhalten, die älter sind, die Erfahrungen haben, nicht unbedingt in der Fitnessbranche, aber die auch so Sachen generiert haben, Downloads und. Ich habe einen Webmaster, der schon seit, also ich habe mein erster Webmaster ist immer noch mein aktueller Webmaster zum Beispiel. Und er hat mir auch gesagt, du musst Downloads generieren, Leads, und dann, je nachdem, wer was abladet, dann können wir die verschiedenen Listen machen, weißt du, Training und Ernährung, und der macht Weightloss, also kommt der neue Weightloss-Liste. Und das habe ich einfach immer, all die Jahre immer weitergezogen.
0: Und im Jahr 2025 funktioniert das immer noch fast am besten, oder? Mit deiner E-Mail-Liste.
1: Mhm. Ja, bei mir auf jeden Fall. Ich glaube, was mein Vorteil ist, weißt du, es gibt ja viele Leute oder viele junge Menschen, dann sehen sie einen Trend, Influencer, dann sagt vielleicht einer oder einer sich, ich liebe Fitness, ich will Fitness-Influencer werden. Und du merkst halt, wenn du das nicht lebst und liebst, die kommen und gehen nach 2-3 Jahren wieder. Vielleicht machen sie es 5 Jahre und dann gehen sie wieder, wenn das nicht wirklich voll in deinem Blut ist. Das Schweißmetall, das Trainieren, der Lifestyle. Dann ziehst du das nicht lang durch.
0: Ja, voll.
1: Und ich glaube, ich habe das voll im Blut. Das ist gerade bei mir durch jede Zelle durch. Und ich glaube, darum habe ich unter der Saison eine krasse Community. Eben wie vorher gesagt, mein erster Pärchen von Pfäffiken Schweiz her. Als ich 2-3 war, habe ich immer noch meinen ersten Zürich kommt, habe ich immer noch. Und online war es genauso gewesen. Ich habe wöchentlich wahrscheinlich Leute, die mich schreiben, hey, ich habe deinen Werdegang verfolgt, ich folge dir schon seit 10 Jahren. Also ich habe recht über... Ich glaube, weil ich immer halt, wie sagt man, Consistency, weißt, ich habe das immer gemacht. Ich bin nicht von einem Trend auf den anderen. Du siehst mich jetzt im Gym jeden Tag wie noch vor 20 Jahren. Und das ist halt viel... ich habe Glaubwürdigkeit. Ich mache nicht einfach einen Trend mit. Ich mache auch keine kleinen Tanzvideos, weil es jetzt gerade ein Trend ist. Das bin ich nicht. Ich mache nicht Sachen, die mir nicht entsprechen. Ich lege nicht ein pinkiges Kleid an, weil jetzt weiss, Pink und Beach ist jetzt gerade in. Du siehst mich eigentlich recht. Ich bin mir selber recht treu. Oder mindestens hoffe ich das. Ich tue mich auch nicht in ein Schema reindrücken, wo ich weiss, das entspricht mir nicht. Und ich glaube, die Leute verfolgen das und ihnen passt das.
0: Ja, voll. Du hast vorher gesagt, und dort frage ich mich manchmal so, die Schwierigkeit ist doch, du hast eine Community und die will dir vielleicht etwas. Mhm. Und dann ist vielleicht mal etwas wie blöd jetzt gesagt, als Beispiel das pinke Kleidli. Mhm. Und du weißt, wie, ich wollte vielleicht das jetzt nicht unbedingt machen, aber irgendwie ein bisschen in die Richtung muss ich etwas machen. Wie gehst du mit dem um? Dass du sagst, okay, das ist eigentlich gefragt, aber ich habe gar keinen Bock. Machst du dann gleich einmal, springst über deinen Schatten oder sagst, nein, dann scheißegal, dann geht's weiter.
1: Also ich würde sagen, du siehst mich zu 90% von allen Zeiten in einem schwarzen Kleidli, schwarzen Bikini oder einem schwarzen Oberteil. Nein, also so würde ich mich nicht, wie sagt man, verbeugen lassen. Ich fühle mich dann auch nicht wohl. Und ich muss dir im Fall ehrlich sagen, ich weiss auch nicht, wie viele Leute, dass mir über alle Plattformen folgen, aber es sind wahrscheinlich etwa 1,5 Millionen Leute. Wenn es ein paar gibt, die finden, ich muss ein pinkigen Mini-Rock-Trend mitmachen, ja, dann mache ich ihn halt nicht mit. Und dann gibt es halt ein paar Leute, die finden das nicht gut. Das ist okay so. Egal, was du machst, du kannst eh nicht allen passen. Und ich glaube, ich möchte nicht das Gefühl haben, wo ich mich unwohl fühle. Mhm. Ich stecke so viel in meinen eigenen Lebensstil, in mein Gym, in die Leute, die in meinem Leben sind. Und mein Fokus ist auf die positiven Leute, die Freude an dem haben, was ich mache, die mit mir mitziehen, die mich unterstützen, denen, wo ich etwas zurückgeben kann. Und die anderen, die müssen etwas anderes suchen.
0: Und da gibt es ja genug andere,
1: ja,
0: auf
1: genau. Social Media. Ja, das ist so.
0: Der Druck oder eben auch die Kritik, die du jetzt gerade so ein bisschen angesprochen hast, oder die halt dann weiterziehen sollen, mhm. Hat es das extrem mal gegeben in deinem Leben? Also weißt du, wo du wirklich gemerkt hast, okay, da gibt es auch Leute, die finden mich nicht cool oder hassen mich sogar oder so. Hast du so etwas mal erlebt? So etwas wirklich Negatives?
1: Ja, aber ich glaube, das ist nicht nur bei mir so. Ich glaube, es ist bei jeder Person, die sich... ich bin recht widersprüchlich in meinem Aussehen und was ich mache. Und ich glaube, wenn du das dann noch mit so viel Haut online präsentieren, dann tut das natürlich Diskussionen provozieren. Ich habe mich nie unter Druck gefühlt. Das Einzige, was ich mich halt schon hinterfragt habe, ist... Ja, also wenn ich dir jetzt so nicht passe, warum verschwendest du deine Zeit mit mir? Eben, next, geht zum nächsten. Das ist das, was ich nicht verstanden habe. Ich glaube, es war auch ein Prozess von mir, um einfach zu sagen, weißt du, also ich muss mich auf die Leute fokussieren, auf die guten Leute und nicht auf die, die ein bisschen am Mützel sind. Mhm. Und man sagt ja meistens, denen, die es nicht passt, die verstecken sich hinter einem gefälschten Profil und sind am lautesten am Bellen. Du musst einfach können lernen, das auszublenden.
0: Hast du die Stärke schon immer gehabt? Weil ich habe schon mit Leuten geredet, die haben gesagt, hey, look, du kannst etwas posten, du hast 100 positive Kommentare und dann hat es ein Wichser, sorry für das Wort, oder ein Idiot, der etwas Schlimmes schreibt und wegen dem ist mein Tag am Arsch.
1: Nein, das passiert nicht.
0: Aber, nein, also hast du das nie gehabt oder hast du das gelernt? Oder wo hast du die Stärke oder das Mindset, das lässt dich kalt?
1: Ich glaube, es ist einfach wie ein Training. Als ich die ersten paar Mal in den Medien war, habe ich viel mehr negatives Feedback bekommen. Und dort, also ich habe immer gerne meinen Körper gezeigt. Ich bin immer schon, alle die Sachen, die ich gemacht habe, habe ich immer sehr gerne gemacht. Und ich habe immer ein gutes Umfeld gehabt. Ich habe es wie nicht verstanden. Es hat mir dann vielleicht, wenn es sehr direkt geworden ist, einfach so ein mulmiges Gefühl gegeben. Aber ich meine, weißt du, wie viele Internet-Trolls gibt es? Und die Leute sind genau dann stark. Also wenn du nicht kannst, vor mich anstehen und kannst mit mir reden, so wie wir es jetzt haben, nicht böse gemacht, dann kann ich dich einfach nicht ernst nehmen. Mhm. Aber ja, klar, wenn du jung bist, 22, ja, das sind alles Erfahrungen gewesen, die auf dich zugekommen sind, dann ist es schon ein bisschen komisch, aber unterdessen, ich kann nicht sagen, es ist mir gleich, weil eben zum Teil die Nachrichten sind schon ein bisschen lausig, aber ich habe so viele gute Leute in meinem Leben. Dann tue ich es entweder löschen oder ich tue es sperren, ich tue es blockieren, ich schreibe meinem Webmaster, hey, von dem will ich nicht mehr hören. Und dann wird das dann halt gemacht. Und ja, es ist eigentlich okay, es ist wirklich okay.
0: Gibt es einen Comment oder eine DM, wo du sagst, hey, die ist wirklich unter alles auch gewesen?
1: Es gibt noch recht viele Bildchen, die ich überkomme.
0: Ungefragt einfach mal.
1: Ja, genau. Ich muss aber sagen, manchmal weiss ich mir, ob ich so schockiert sein oder ob ich soll den Mut bewundern soll.
0: Ja,
1: dass die so weit gehen und das machen.
0: Schreibst du dann einmal zurück?
1: Nein. Ich habe früher noch einen riesen Aufwand betrieben. Aber wenn es wirklich gerade unter der Gürtellinie war, dann lass es einfach in den Requests rein, also in den Anfragen rein, dann musst du da nicht darauf reagieren. Aber ich habe früher wirklich probiert, jede DM, jede Nachricht beantworten. Oh. Aber ehrlich gesagt, es ist einfach ein Ding von der Unmöglichkeit. Und wenn du jemandem sagst, hey, danke, so ist es so lieb, oder ich schätze dich, oder geh da zu mir den Downloads, es gibt dann halt Leute, die mehr und mehr von dir wollen. Und die werden dann fast ein bisschen stinkig, wenn du dann irgendwann sagst, schau, jetzt müsstest du vielleicht mal eine Beratung buchen oder einen Chat online buchen, ja. Und die sind dann ein bisschen stinkig geworden, weil ich dann halt nicht mehr Zeit von mir hergegeben habe. Aber da muss ich dir sagen, hey, weißt du, mein Kalender ist so pumpenvoll. Und die Leute, die mich schätzen, die wissen, wie wertvoll das meine Zeit ist. Die wissen, sie kommen nicht gratis über. Ich gehe ja auch nicht zum Coiffeur, wo mein bester Freund ist. Und ich sage, ja, wir sind ja gute Kollegen, kannst du mir nachher die Stirnfranzeli gratis schneiden? Und dann müssen wir noch ein bisschen dazu reden. Die Leute, die meinen Rat wollen, die meine Zeit wollen, die haben den Preis oder die Kosten eigentlich nie hinterfragt. Und darum, wenn die Leute mich anfragen, hey, wie kann ich dich buchen oder wie kannst du mich beraten oder wie kannst du mir helfen in Bezug auf Training, schicke ich sie auf die Landingpage, wo sie es buchen können. Wenn sie es buchen, super. Wenn sie es nicht buchen, ist es genauso gut.
0: Okay, cool. Also, wir sind gerade noch im Business-Thema drin, wo ich gerne noch ein bisschen darüber schwätzen würde. Wir blenden natürlich auch Zeit, also in der Shownote findet sie, sindilandol.com, oder? Finden wir am meisten. Genau, oder für schweiz.ch vielleicht.
1: Ja, also sindytraining.com ist alles rund ums Training, Personal Training. Sindylandl.ch ist Schweiz Personal Training. Sindylandl.com ist eher so ein bisschen Content, sexy Bilder und so.
0: Okay, also wir hauen alles in die Show Notes. Ist das gut? Wir wissen jetzt, wo ihr was findet. Dein Business funktioniert ja so, du hast einerseits eben die Trainings, die du gibst, also Personal Trainings, und das ist in deinem eigenen Gym. Wie lange hast du das jetzt schon? Im Seefeld?
1: Das ist im 2014 hat das eröffnet.
0: Okay, über 10 Jahre schon. Dort kommt man nur rein, wenn man auch Personal Training bei dir bucht.
1: Also du kannst auch Mitglied werden ohne Personal Training, aber du kannst jetzt nicht einfach reinkommen und einen Tagespass machen. Es ist privat, es ist exklusiv, es ist wirklich ein Members Club. Das heisst, du kannst mit Personal Training kommen, du kannst aber auch, Entschuldigung, ohne Personal Training ein Mitglied werden, aber ich mache keinen Tages- oder keine Wochenpass. Und wenn du jetzt wirklich mal einfach willst, in ein Training kommen, dann musst du ein Personal Training machen. Aber ich tue die Privatsphäre und den Platz für die Mitglieder sehr stark schützen.
0: Okay. Und dann sind wir gerade bei dem eben. Du hast ein Personal Training, wo du arbeitest. Aber wie viele Franken kann man da eigentlich einsteigen bei dir? Ist ja nicht ganz so günstig, wie sonst so die Personal Trainer sind, oder?
1: Ja, ich habe verschiedene
0: Packages,
1: danke. Du kannst zum Beispiel in eine Körperanalyse kommen, da bist du ab 750 Franken dabei. Einzelne Personal Trainings 250 Franken. Dann, wenn du ein Abo machst oder ein Full Centurion Club Member willst werden und du ein Package machst, dann kommt das Personal Training, also die Stunde wird dann ein bisschen günstiger. Ich würde sagen, ab 5.000 bis 6.000 Franken bist du dabei. Aber es gibt natürlich, und dann hast du vielleicht 1-2 Trainings pro Woche. Und dann, wenn du halt 4-5 Trainings machst oder, ja, 2-3 Trainings, dann wird es natürlich ein bisschen teurer.
0: Und dann gibt's ja, glaube ich, noch ein neueres Businessmodell, oder was noch nicht so lange gibt, oder? Du hast verschiedene Bilder, die du anbietest online, die ich auf deinem Instagram-Channel gesehen habe. Erzähl da mehr.
1: Okay, das wäre einfach sindylandl.com.
0: Okay.
1: Das ist nach Covid gekommen. Ich habe immer sehr viele Leute gefragt, hey, wo kann ich mehr sehen? Hast du auch mehr Bilder von dir? Und das ist lange für mich eigentlich nie ein Thema gewesen, beziehungsweise ich habe das gar nicht in Betracht gezogen. Habe aber immer sehr gern schon Bilder gemacht, die provokativen. Ich kann gern Haut zeigen. Ich habe das immer sehr spannend gefunden. Ist vielleicht einfach ein anderer Teil von meinem Leben, den ich gern auslebe, sozusagen. Und dann habe ich gedacht, weisst du was? Ich habe so viel von diesen Anfragen von Leuten, die wollen näher bei mir mit sein, die wollen mehr von mir sehen, die aber nicht halt an meinem Trainings- und, an meinem Trainingslifestyle interessiert sind. Und dann habe ich so einen Telegram-Kanal gestartet. Also ich habe meine Webseite aufgebaut und spezifisch auf das ausgerichtet. Und das habe ich das erste Mal gemacht vor 3 Jahren. Und die Leute, was sehen sie dort? Sie sehen, ich würde sagen, sehr provokative, erotische, playful, teasful. Ich sage, du kannst mir jeden Tag mit dem sexy Alltag folgen.
0: Okay.
1: Es ist sehr spannend. Es macht mega viel Spass.
0: Für dich oder für die, die dort
1: sind? Also ich hoffe natürlich für die, die mir folgen. Sonst geben sie viel, viel Geld aus und das wäre nicht so lässig, wenn es keinen Spass machen würde. Ja, und das mache ich jeden Tag. Das mache ich wahrscheinlich so 6-7 Monate im Jahr und dann höre ich wieder auf. Und dann, wenn ich merke, nächstes Jahr habe ich wieder Zeit und Lust, dann starte ich den Kanal.
0: Also man findet ein paar Bilder auf deinem Instagram-Channel, so ein bisschen ein Teaser oder ein Preview oder ja, genau. Von dem. So Bilder findet man dort einfach noch ein bisschen extremer.
1: Ja, genau.
0: Oder sind es genau so? Und nein, was zeigst du denn alles in diesem privaten Chat?
1: Also ich zeige nichts Intimes in dem Sinn. Du kannst dir wirklich vorstellen, high-end, wirklich sehr schön körperbetonte Bilder mit extrem wenig Kleider, aber ich bin nie komplett nackt.
0: Und das produzierst du täglich? Also wenn du sagst, du machst ein paar Monate das Tag für Tag, ist ja hure hart. Also hure aufwendig.
1: Also es gibt Phasen zum Beispiel, ich arbeite mit dem Oleg zum Beispiel zusammen, das sieht man auch bei mir auf dem Instagram. Wir shooten wahrscheinlich einmal im Monat, dann haben wir entweder eine geile Loft oder ein cooles Zimmer oder Outdoor oder bei mir die auf dem Balkon sind wir auch schon gewesen, wo wir auch wirklich mal so 4-5 Stunden durchshooten. Ich mache sehr viel auch Eigenproduktion. Das kann ich von überall aus machen, egal wo ich bin. Letzte Woche bin ich ein paar Tage weg gewesen. Da habe ich mal mich in der Sanddüne versteckt, zum Beispiel. Da habe ich so meine Bilder gemacht. Ich habe noch 2-3 andere Leute, die im Hintergrund mithelfen. Das heisst, es gibt einmal, also wahrscheinlich alle 2 Wochen habe ich mal ein Shooting. Und wenn ich das mit jemandem zusammen mache, dann tun wir nicht natürlich verschiedene Themen oder verschiedene Outfits vorproduzieren. Und wenn ich dann eben spontan mal an einer coolen Location bin, dann nehme ich mir effektiv Zeit. 2-3 Stunden pro Tag, wo ich den Content selber produziere. Weil es ist natürlich vor allem für meine VIPs dann super cool. Weil über Instagram sehen sie das coole Fötterli, wo für öffentlich ist. Und sie wissen dann natürlich, ein paar Stunden später kommen sie im Kanal noch ihre persönlicheren Bilder von mir über, auch an dieser Location, wo ich dann auch für sie persönlicher produzieren, zusammenstellen kann.
0: Es ist ja schon noch ein anderes Business wie das, wo man sonst von dir kennt, wo du da aufgemacht hast. Ist das entstanden, weil in der Pandemie ein bisschen Schiss hast, die Zentren und so gehen zu und hast gefunden, ich muss noch eine weitere Einkommensquelle haben? Oder warum hast du gefunden, mache das jetzt? Oder ist es einfach mega easy, verdienst Geld?
1: Also Covid war in dem Sinne nicht der Auslöser, dass ich das gestartet habe, weil dann hätte ich es schon vor oder während Covid machen können. Ehrlich gesagt, ich glaube, während Covid sind halt sehr viele Leute daheim gewesen. Und haben Zeit gehabt. Zum Schauen. Und während Covid ist wirklich Social Media bei mir mega angestiegen. Auch alle Online-Sachen. Also, eben kann ich mehr sehen, so contentmässig. Aber auch die Online-Trainings- und Ernährungsberatungen haben sich ver3- bis ver4-facht. Und dann habe ich einfach so viele Anfragen bekommen, hey, wo kann ich mehr sehen? Ich habe gewusst, ich habe Zeit, ich habe gewusst, ich habe immer noch Tausende von Bildern, die ich nie gebraucht habe. Und habe gefunden, weisst du was? Let's do it. Ich habe dann innerhalb von, 2-3 Tagen super easy Landingpage zusammengestellt. Einen grossen Teil habe ich selber gemacht. Der Webmaster hat natürlich dann noch den ganzen Background fertig zusammengestellt. Und dann habe ich es promotet und dann ist es einfach voll losgegangen. Ich glaube, wenn ich auf OnlyFans gehe, könnte ich noch viel schneller viel mehr Geld verdienen. Klar, ich muss Geld verdienen, sonst lohnt sich der enorme Aufwand nicht. Weil wenn ich es wirklich in einzelne Tage es hat Tage, wo ich natürlich 8-10 Stunden am Produzieren bin. Jetzt, als ich unterwegs war, die letzte Woche habe ich jeden Tag 2-3 Stunden investiert und dann kommt das Posten, Kommunikation mit den VIPs, die drin sind. Also ich würde sagen, es ist im Durchschnitt schon 4 Stunden plus Aufwand. Wenn es aber nur der Geldfaktor wäre, würde ich es das ganze Jahr durchmachen, aber ich höre ja meistens nach 6-7 Monaten wieder auf.
0: Wie würdest du jetzt diesen Bereich bezeichnen als Jobtitel?
1: Ich weiss einfach nicht. Vielleicht gibt es das gar noch nicht. Vielleicht müssen wir das herausfinden.
0: Und was? Also was ist das für ein Jobtitel?
1: Ich weiss es einfach nicht. Vielleicht sind die Landolt. Ich sage dem eigentlich Cindy Landolt Experience. Aber was das für ein Jobtitel ist, weiss ich nicht. Ich finde Content Creator so ein bisschen nicht sexy, ehrlich gesagt. Ich weiss es nicht. Es ist irgendwie zustande gekommen. Ich habe das entwickelt, weil ich gehört habe, was die Leute wollen. Ja.
0: Und ist für dich immer easy gewesen, so Zeug zu posten? Und so? Du hast dich nie, also hast du sogar noch cool gefunden, oder? Wenn du so kannst zeigen. Oder weißt du, hast du nicht nie so ein bisschen gedacht, okay, jetzt lande ich in einer Ecke, wo ich vielleicht wie nicht sein will, weil ich bin eigentlich auch Personal Trainerin und Businessfrau.
1: Ich glaube, Cindy Landolt braucht all die verschiedenen Sachen. Und ich meine, die mich ja verfolgen auf Social Media, es ist nicht so, dass ich das erste Mal das Bikini-Foto publiziert habe in einer provokativen Pose. Wenn du mich zurückverfolgst, habe ich das schon im 2008/2009 gemacht. Und darum glaube ich, ist nicht vor allem die Kunden, die ja bei mir schon langjährige Mitglieder sind und mich verfolgen, ich glaube nicht, dass die geschockt waren. Ich muss sagen, das Feedback ist eigentlich von Frauen wie auch von Männern extrem positiv gewesen. Alle gesagt, weißt du was, richtig geil, zieh es durch, mach es, solange es Spass macht, geniess die Prozedur und die ganze Maschine, und wenn du keine Lust mehr hast, hörst du auf.
0: Kennst du VIPs auch, persönlich, die da drin sind?
1: Also, ich meine,
0: Abos.
1: Die,
0: oder schreibst du mit denen?
1: Ja, ich schreibe mit denen. Du kannst zum Beispiel einfach das Abo machen, wo du Content überkommst. Und dann gibt es noch so ein zweites Abo, wo du auch noch kannst mit mir in Kontakt treten. Ich würde aber sagen, der harte Kern, die sind alle schon seit 3 Jahren und immer dabei. Also ja, und ich meine, du erkennst den Namen, du siehst, wenn sie, es ist natürlich, wie wenn du in einen Online-Job gehst und dann gibst du deinen Namen, deine Adresse, alles ein. Deine Standardkunden kennst du, also Standardkunden, deine regulären Kunden, sorry, kennst du. Und das ist natürlich bei mir auch so. Und dadurch, dass das Preissegment bei mir extrem hoch ist.
0: Das heisst?
1: Ungefähr $400. Also sagen wir 390 bis 480 kostet es im Monat. Habe ich natürlich nicht hunderte von Followers oder von VIPs, sondern ja, viel weniger. Aber das ist für mich viel spannender, weil ich weiss natürlich genau, was sie wollen. Ich weiss, was ihnen gefällt. Ich kenne die verschiedenen Charaktere da drin. Ich weiss, warum sie mir zuschauen. Und so kann ich natürlich präzise auf ihre Wünsche und ihre Fantasien eingehen. Und das ist für mich sehr spannend. Ich kann es nicht vergleichen mit dem Gym. Aber ich weiss, wenn du wirklich auf eine Person eingehen kannst und sie kommen das über, was sie brauchen und sie fühlen sich angesprochen, dann ist das viel spannender und die Leute sind gewillt, gutes Geld auszugeben, wenn sie wirklich das überkommen, was sie wollen. Das ist beim Personal Training so, Exklusivität im Centurion Club. Die Leute wollen ja nicht mit 50 anderen Leuten trainieren, sie wollen in ihr eigenes Gym kommen. Wenn der Centurion Club voll ist, dann sind wir 4 bis 5 Leute. Und das ist aber dann wirklich busy time. Und bei mir im VIP-Kanal, die wollen ja nicht einer von 100'000 Followers sein. Sie wissen, ich weiss, wer sie sind.
0: Und sie schicken dir dann aber auch so Bildchen. Das sind dann die.
1: Ich muss etwas sagen, das ist einfach noch recht spannend, weil ich wieder noch jemanden gefragt, was sind das für Leute, die so viel Geld ausgeben und was machen sie oder was schicken sie dir? Es sind im Fall ein paar von den besten Menschen oder Kunden oder Followers, Loyal Supporters, die ich je kennengelernt habe. Jeder ist respektvoll, jeder ist loyal. Es ist nie unter der Gürtellinie. Also eigentlich viel, also ich schätze die viel mehr als jemand, der mir einfach anonym interessante Bilder schickt.
0: Okay. Also crazy. Also das ist ein zweites Businessmodell. Hast du sonst noch etwas? So eigene Proteinlinie oder so, hast du das auch schon überlegt?
1: Habe ich gehabt während Covid, ja. Also oder während Covid ist das dann
0: also nicht mehr. Also White Label mit dem Logo, ja, genau, oder Gesicht drauf?
1: Das habe ich gehabt. Ist aber ehrlich gesagt, ich habe das kurz vor Covid habe ich das gestartet. Es hat nicht genug Traction bekommen. Es ist für mich ein Zweig gewesen, was sich ehrlich gesagt einfach nicht mehr gelohnt hat. Und jetzt muss ich sagen, es ist gut so, wie es ist. Es ist nicht meine Sparte gewesen. Und das, was ich jetzt mache, das ist, also ich bin mega happy bei den Sachen, wo ich involviert bin.
0: Also mit all den Sachen, die du jetzt machst, würdest du sagen, ich bin voll bei mir und ich bin auch glücklich.
1: Ich glaube, Cindy Landolt wie immer noch etwas mehr oder etwas anderes. Und ich bin ziemlich sicher, dass ich nächstes Jahr wieder eine neue Idee habe, die ich jetzt gar nicht weiss, existiert. Wie wo du vorher gefragt hast, ja, was sind meine Pläne oder habe ich gewusst, was ich will? Nein, ich glaube nicht. Ich habe irgendwie wieder so Ideen, die mir im Kopf umschwirren. Aber manchmal braucht das halt mega lange Zeit. Ich meine, der VIP habe ich vor 3 Jahren gestartet. Und ich habe gewusst, ich habe ja schon 20 Jahre lang so Bilder gemacht. Aber ich habe ehrlich gesagt nie das in Erwägung gezogen. Es ist mehr wie eine natürliche Entwicklung. Also bin ich ziemlich sicher, dass wieder etwas wird kommen, nur wissen wir beide noch nicht, was das wird sein.
0: Okay, jetzt sind wir also gespannt, was da noch kommt. Wie wichtig ist Geld und auch dir persönlich wichtig?
1: Es ist mir so wichtig, dass Geld supergeile Energie ist, dir schöne Träume zu verwirklichen. Das ist jetzt vielleicht oberflächlich, aber ich habe gerne eine schöne Uhr, ich fahre gerne ein gutes Auto. Wenn ich in die Ferien gehe, bin ich gerne in einem schönen 5-Sterne-Hotel und nicht in einer Jugendherberge. Ich habe früher auch Jugendherberge gemacht, das war mega cool. Aber ich glaube auch, wenn ich jetzt zurückschaue nach 20 Jahren und ich arbeite sehr hart, eben normalen Wochentag, bin ich immer um 5 Uhr wach. Ich gehe um 11, 12 Uhr ins Bett. Ich arbeite hart. Ich lebe gerne ein schönes Leben. Ich habe gerne eine schöne Wohnung. Ich habe gerne grosse Dachterrassen. Ja, das Geld ist wichtig. Es ist wichtig, es motiviert. Also ich arbeite aber auch gerne fürs Geld. Ich verdiene gerne Geld. Ich würde aber sagen, dass das, was ich den Leuten biete und das Geld, das sie ausgeben, ist eine extrem gute Dienstleistung. Ich gebe mir wirklich von ganzem Herzen sehr Mühe, dass sie auf den Punkt kommen, wo sie brauchen und wollen.
0: Ja. Was würdest du sagen, sind deine drei wichtigsten Werte, die du hast?
1: In Bezug auf Geld oder allgemein im Leben?
0: Allgemein, du, das sind die Landol, die drei Sachen, über die verhandle ich nicht.
1: Peace, also nicht Peace, Weltfrieden, das wird es nie geben, aber ich möchte auch natürlich, dass es Weltfrieden gibt. Aber ich glaube, in mir innen selber brauche ich den Frieden. Ich habe mich früher viel mehr, weißt du, pushen lassen, komm, wir machen doch noch um 9 Uhr, oder wir machen doch um 10 Uhr, oder könntest du schon morgen um 5 Uhr und so Sachen. Wenn es mir ist zu sehr ins Privatleben reinschneidet oder wenn ich merke, ich habe die Erholung nicht mehr, das lasse ich mich nicht mehr verbrügen. Ich brauche Frieden im Kopf und im Herzen. Und wenn ich merke, es geht mir wie gegen das, dann bin ich auch nicht mehr gewillt, das zu machen. Das ist vielleicht einer. Wirklich innerer Frieden ist mir wichtig. Pause und Abstand. Ich habe früher gefunden, Samstag arbeite, ich arbeite Samstag und Sonntag. Vor allem jetzt, wenn der VIP läuft. Samstag und Sonntag sind meine Tage, die ich vorbereiten muss. Ich muss 50, 60, 100 WhatsApp beantworten. Ich muss alle Kundentermine festsetzen. Die Schichten für die Lea und Celestine organisieren. Aber ich merke, ich kann und möchte auch nicht mehr 7 Tage in der Woche in meinem eigenen Gym stehen. Ich bin unterdessen auch gerne mal 1-2 Tage weg. Es macht mir mega Freude, meinen Gymgirls zuzuschauen, wie sie das managen, wie sie mit der Kundenbetreuung umgehen, wie sie eigentlich, du merkst richtig, wie sie entwickeln, sie sich entwickeln und weiterkommen. Gibt mir vielleicht sogar fast mehr Freude, als wenn ich selber im Mittelpunkt stehe. Dritter Punkt, weiss ich einfach nicht. Es läuft irgendwie alles so ein bisschen ineinander rein. Mhm. Ich glaube, es muss mir einfach irgendwie, ich muss mich insgesamt wohlfühlen bei den Sachen, die ich heutzutage mache. Aber ich glaube, es ist auch ein Prozess, das hast du sicher auch. Früher bist du immer erreichbar gewesen für jeden und jede. Und unterdessen sagst du dir irgendwann, weißt du was, ich passe halt einzelnen Personen nicht, oder sie wollen zu viel von mir, die ich nicht geben kann. Und dann lässt du dich nicht mehr verbeugen. Und das gibt dir viel mehr Frieden, als wenn du dich überreden lässt, damit du einen Kunden kannst glücklich machen. Ich habe auch das Gefühl, unterdessen hat sich das, die ganze Industrie, also die Fitnessindustrie, verändert. Der Personal Trainer ist nicht nur dein Personal Coach, er begleitet dich durch viel mehr Facetten von deinem Leben. Also ich tue ja bei vielen Leuten die Ernährung, das Training, Longevity, viele Leute kommen auch aus gesundheitlichen Gründen zu mir, nicht nur, weil sie einfach super aussehen wollen. Also du musst eigentlich viel Lebensbereich abdecken. Und für mich ist dann vielleicht eher Qualität statt Quantität. Ich muss nicht 5 neue Kunden haben, nur

0: sowieso die Besten, das ist klar. Und ich habe viele langjährige Kunden. Aber sie kommen natürlich so in ein Personal Training, wie sagt man, Arbeit rein, wo sie in so einem exklusiven Umfeld arbeiten können, dass sie natürlich gerade voll oben einsteigen können. Sie haben nie müssen, weisst, in einem Massengym oder sie sind nie von vielleicht unangenehmen Charakteren konfrontiert worden. Und das ist recht cool.
1: Ja. Yeah. Du wirkst ja mega stark, nicht nur optisch, also, sondern auch du, in deinem Mindset, würde ich jetzt sagen. Gibt es auch eine schwache Cindy Landolt? Oder hast du schwache Momente in deinem Leben gehabt? Krisen?
0: Ja, ich glaube ja. Ja, ich kann sicher. Ich kann ehrlich gesagt nicht oft, aber ich kann dir auch nicht sagen, wie häufig. Aber ich habe immer wieder das Gefühl, ich mache nicht genug. Ich habe das Gefühl, ich müsste noch mehr leisten oder ich sollte noch mehr geben. Mehr das Gefühl, dass ich vielleicht... Ich weiss, ich bin gut in dem, was ich mache, aber manchmal habe ich das Gefühl, bin ich gut genug. Das habe ich schon.
1: Woher meinst du, kommt das? Irgendein bösen Lehrer gehabt, der gesagt hat, du bist nicht gut.
0: Vielleicht? Nein, ich habe eigentlich immer gute Lehrer gehabt. Ich habe eigentlich alle meine Lehrer immer sehr geschätzt. Ich weiss es nicht. Ich glaube, es ist vielleicht mein Charakter, der auch nie... wenn du mich fragst, bist du zufrieden? Klar bin ich zufrieden. Aber ich glaube, ich habe immer die... Ich kann nicht einfach am Sonntag ausschlafen bis um 10 Uhr. Die 7, 8 Uhr habe ich das Gefühl, jetzt muss ich wieder etwas leisten, ich muss etwas machen. Ich glaube, das ist mein Charakter. Aber ich glaube, es ist auch ganz normal, dass wir Selbstzweifel haben. Und bei mir ist es eher so, ja, bin ich gut genug? Mache ich genug? Leiste ich genug? Muss ich jetzt nicht noch das und das und das heute machen, damit ich meine ganze To-Do-Liste abgebaut habe, damit jeder und jede zufrieden ist? Mal, das habe ich schon. Vielleicht ist das der Druck, den ich mir selber mache.
1: Ja, okay. Wie ist das eigentlich so? Oder wie beobachtest du das? Wenn man so anfängt mit Gym und so, oder irgendwie, es spielt eigentlich keine Rolle, egal was man macht. Irgendwann hat man so, gewöhnt man sich ja wie an den Zustand und will eben auch mehr, oder? Beobachtest du das auch bei deinen Kunden? Dass so, weißt, wenn ich zum Beispiel schaue, im Moment bin ich in Topform, und früher, als ich nicht so fit war, also, oder trainierter war, denke ich, habe ich gefunden, das ist ja hure schlecht. Und wenn ich heute drücke, denke ich, wäre ja froh, wäre ich heute so wie dazu mal.
0: Ja.
1: Weil man gewöhnt sich wie an den Zustand.
0: Ja. Ich glaube, die meisten, die bei mir ins Training kommen, sie merken erst, wenn sie mal eine Weile lang nicht mehr trainieren, wie sehr das Training fehlt. Mhm. Vor allem mal ab 45, 50, das geht mega zügig. Ich glaube, solange sie trainieren, und vielleicht haben sie immer noch ein paar Kalorien zu viel, die sie zu sich nehmen, das Bäuchli ist halt immer noch ein bisschen da, aber sie haben keinen Rückenweh, weißt, sie sind sportlich, sie sind fit, sie können Skifahren, sie sind auf dem Boot, sie können wandern, sie können reisen. Und wenn sie dann mal einen Monat, zwei, drei Pausen machen, fängt das Kreuz an wehtun. Das Knie ist steif. Es ist unbequem, wenn sie lange sitzen müssen. Und ich glaube, erst dann merken sie, was das regelmässige Training bringt. Mhm. Aber ja, ich habe auch viele Leute, die zu mir kommen, die sagen, ich war beim Doktor, ich habe mich so an meinen Zustand gewöhnt, dass ich gewarnt wäre, es hat mir jemand die Augen auftun, damit ich merke, wie krass ich meinen Lebensstil, meiner Körperform angepasst habe und jetzt muss ich etwas machen. Mhm. Ja, ich glaube schon. Ich glaube, vielleicht ist es auch, dass wir uns selber anlügen, wir uns selber halt ja etwas vormachen. Und, aber ich glaube, es ist wichtig, dass man vielleicht die Bezugsperson im Leben hat, die pickelhart und ehrlich mit einem ist. Ich glaube, viele Leute haben den Mut dazu, mit ihrem Partner über solche Sachen zu reden. Aber wenn sie natürlich dann in den Centurion-Club kommen und wir können ihnen wirklich so weiterhelfen, ist es mega schön.
1: Ja.
0: Das ist wahrscheinlich eines der schönsten Gefühle. Ich habe zwei, drei Kunden jetzt, einfach aktuelle Geschichten. Ich meine, ich habe viele Leute, die brutal abgenommen haben, die nachher in Dating-Leben sind und Traumfrau, Traummann gefunden haben, weil sie sich körperlich so gut gefühlt haben. Und dann kannst du mir 100 Mal sagen, ja, ein guter Körper ist nur oberflächlich. Mhm. Jeder geht ausser Leim. Ich habe noch keine 50-jährige Frau getroffen, die nicht gesagt hat, ich will gut aussehen am Strand, ich will mich wohlfühlen, ich will sexy sein.
1: Eben, es ist auch wie ein Gefühl, das man hat oder vermittelt, oder?
0: Sicher, und ich glaube, wenn du dich selber wohlfühlst im Körper, ich meine, wie geil ist das für dein Ego? Du fühlst dich gut, du fühlst dich selbstsicher, du kannst besser reden, du kannst dich besser präsentieren, und wenn du gesund und fit bist, hast du viel bessere Energie. Es ist einfach die ganze positive Spirale, oder wenn eins nicht mehr stimmt, geht alles wieder oben runter. Darum ja, viele Leute haben am Anfang auch, oder früher noch jetzt, höre ich es nicht oder ignoriere die

0: echte Sachen oder Feedbacks. Und früher haben viele Leute gesagt, ja, dir geht es ja nur um den geilen Körper, um den Knackarsch. Ist mir ganz klar brutal wichtig. Aber darum mache ich auch gerne Fotos. Der Teil von mir war immer so ein bisschen so angehaucht gewesen. Aber mit all den Leuten, die ich in den letzten fast 20 Jahren trainiert habe, jeder, der abnimmt, jeder, der sich körperlich gut fühlt, ist einfach, es wird jeder Aspekt im Leben verbessert sich. Darum, es ist mega schön, einen gesunden, fitten Körper zu haben.
1: Wie gross ist denn dein Ego?
0: Schon recht gross.
1: Aber immer noch gesund wirst du von dir selber behaupten, oder nicht?
0: Ja, ich würde sagen, ich meine, ich weiß zum Beispiel, ich bin 40 und ich weiß, es liegt einfach nicht mehr drin, zweimal am Tag trainieren, 5 bis 6 Mal in der Woche lang, nicht mehr 10 bis 12 Mal zum Beispiel, was ja immer noch sehr viel ist. Klar, es ist mir mega wichtig, dass ich gut aussehe. Und eben die Facetten im Bereich auf den Content, auf die Bilder, die ich mache, es ist für mich sehr prickelnd, wenn man es so sagen kann, wenn ich mich kann zeigen. Und die Leute, die mich kennen und mich verfolgen, wissen das ja auch. Fühle ich mich unter Druck gesetzt? Nein, aber es ist mir wichtig, dass ich die Körperform, die ich habe, kann beibehalten. Für das schaffe ich mega hart. Ganz klar lebe ich natürlich das gute Feedback. Aber das ist das eine, was gut für das Ego ist. Das andere, wo gleich gut, vielleicht, oder nicht vielleicht, ziemlich sicher auch besser ist, ist wirklich das Feedback der Leute. Das 1-zu-1 Feedback, wenn du mit einer Person Monate, Jahre lang zusammen schaffst, sie nehmen 30, 40, 50 Kilo ab, sie haben keine Schmerzen mehr, sie fühlen sich gut, weisst. Das Mensch, die menschliche Verbindung, die du mit jemandem aufbaust, das ist einfach das Beste. Und das sind Werte, die du gar nicht kannst erklären, wenn du das nicht selber miterlebst. Mit so Menschen zusammen, also mit Menschen so zusammenarbeiten, das ist unglaublich schön. Mhm. Und ich glaube, ich brauche das wie die sexy Bilder. Die sexy Bilder sind mega lässig, die sind gut fürs Ego. Jetzt geht, wenn der VIP läuft. Ich tue das auch sehr gerne zeigen. Aber glaube, hätte ich nicht aus 1-zu-1 im Gym die Zusammenarbeit mit dem Mensch selber, dann wäre der VIP weniger gut. Ich glaube, ich brauche das, weil ich kann jetzt den Spagat machen zwischen ganz vielen verschiedenen Sachen. Aber wenn ich den VIP nicht habe, wenn er einmal fertig ist, denke ich, okay, jetzt habe ich wieder mehr Zeit für andere Sachen. Nach 2-3 Monaten vermisse ich den VIP wieder und ich weiss, im März will ich wieder starten.
1: Okay. Also Ego ist wichtig und eben bei dir nicht ganz, ganz klein. Gut. Ich habe vorhin gerade etwas gesagt. Ah, genau, die Frage, die du hast, die dir immer wieder gestellt wird, welche ist das? Dann würde ich dich nämlich nachher gerne stellen.
0: Ehrlich gesagt gibt es keine Hassfrage.
1: Gibt es jetzt so, jetzt schon wieder so einer, der mich das fragt? Wenn es ums Gym geht, sind es immer so etwa die 12 Standardfragen, oder?
0: Also, was ich vielleicht weniger schätze, hassen tue ich sie nicht. Aber ich bin an einem Anlass, ich habe jetzt morgen einen schönen Anlass, da werde ich ein Glas Wein und vielleicht 2 Küppli trinken. Wenn die Leute in der Öffentlichkeit auf mich zukommen und sagen, du trinkst Alkohol, und dann zeigen sie auf mich so ein bisschen verurteilend, denke ich, warum soll ich keinen Alkohol trinken? Klar, ich bin jetzt nicht die eins Bier nach dem anderen hinterlehrt. Oder wenn es ein Anlass ist, weißt, wo ich Networking mache oder wo ich als Gast eingeladen bin, weil ich ein Teil vom Anlass bin. Und Leute schnell 2-3 gratis fragen, nicht gratis, wenn es schnell 2-3, nur schnell einen Tipp wollen zum Abnehmen. Erstens, wenn ich dir schnell 2-3 Tipps gebe, ist es einfach schlecht und es ist unprofessionell und es ist einfach der falsche Ort, um mich so etwas zu fragen. Das nervt mich nicht, das hasse ich nicht, aber ich finde es einfach unpassend. Dann sage ich, weisst du was, Flavio, komm doch mal zu mir in den Centurion Club, weil dann kann ich mich dir wirklich voll widmen, weil jetzt so schnell dir ein paar Tipps geben und ich habe keine Ahnung, wer du bist und was du für einen Lifestyle hast, bringt dir absolut nichts.
1: Aber wir können ja sonst auch noch auf deine Webseite und den gratis Ernährungsplan downloaden.
0: Und das mache ich viel. Ich sage eigentlich nur recht viel. Hast du es Instagram oder gib mir schon deine E-Mail und dann schicke ich dir meine Webseite mit den gratis Downloads, dann kannst du mal alles durchlesen und wenn dann noch Frage hast, du dich wieder bei mir melden.
1: Okay, also die müssen wir natürlich auch noch einblenden, gell? Oder findet man einfach auf deiner Webseite. Mhm. Trotzdem stelle ich jetzt einfach erst recht die Frage, so kurz vor dem Sommer, gibt es eine Hoffnung für alles, wieder mal einmal mehr verpennt haben?
0: Ja, die Hoffnung kommt darauf an, welchen Sommer.
1: Okay, eben, gell? Einfach Sommer 2028.
0: Ja. Du kannst kurzfristig immer noch etwas schnell aus dir rausholen. Ich meine, ich habe Leute, die nehmen in einem Monat 4 Kilo ab, locker. Und es ist nicht, wie sie Hardcore-Diät machen müssen, weil sie einfach sich richtig ernähren und 3-4 Mal in der Woche aktiv sind. Wenn du jetzt nie Krafttraining gemacht hast, bringt es dir nichts, wenn du jetzt schon vor dem Sommer anfängst, 2-3 Mal in der Woche pumpen. ehrlich gesagt, dann tun ein bisschen das Essen umstellen, tun gesund essen, probier einfach jeden Tag 30 Minuten aktiv zu sein. Das bringt dir jetzt, wenn du noch schnell deine Fitness willst verbessern und du hast jetzt absolut nichts gemacht, sei, bringt dir das viel mehr. Wenn du jetzt schon im Krafttraining bist und du hast eine gute Basis und eine gute Grundkraft und du willst jetzt auf der Summe noch zwei, drei Sachen optimieren und du bist schon bereits im Gym, dann kann ich dir natürlich den Trainingsplan anpassen. Können wir so die Intensität können wir ein bisschen pushen. Das gibt's natürlich schon. Also was du jetzt gerade kannst machen, wenn du jetzt wirklich gar nichts mehr gemacht hast, jeden Tag 30 Minuten spazieren. Du musst auch nicht in ein Fitnesscenter für das gehen. Anfangen weniger essen, aber am Nachmittag um 4, also wirklich Kalorien oben abschalten. 2 Liter pro Tag Wasser trinken. Das sind ganz einfache Tipps.
1: Perfekt. Und kein schon haben wir unsere Summenfigur.
0: Ja, genau.
1: Schiessen weglassen, oder?
0: Ja, wortwörtlich.
1: Die Ernährung ist auch, sagt mir doch, fast wichtiger, oder? Wie das Training selber. Oder einfach ein riesen Teil.
0: Ja, schau, wenn du jetzt sagst, ich habe keine Zeit, keine Lust für Krafttraining, ich bin limitiert, in wie viel Aktivität, wie viel Zeit kann ich in Aktivität investieren, dann die einzige Möglichkeit für dich, um dein Bäuchchen abzubauen, ist weniger essen. Es geht nicht anders. Und das Beste ist, am Abend wenig essen, oder sehr proteinreich essen, Zucker, Süßigkeiten am Abend weglassen, weil dann gehst du natürlich pfusen, du bist mit einem Kalorientief. Das Ziel ist, wenn du einfach willst abnehmen, ist, du musst jeden Tag mit einem Kaloriendefizit sein.
1: Das ist das Einzige, was funktioniert, eigentlich Kalorien zählen und in diesem Defizit sein.
0: Sozusagen, ja.
1: Und dann muss man auch keinen Sport machen. Also wenn einfach kurz schlank kurz sein, genau. Und Sport ist.
0: Also wenn du sagst, ich habe keine Zeit oder keine Lust auf Sport, dann hast du keine andere Möglichkeit, als du musst einfach weniger essen.
1: Ja.
0: Wenn du natürlich anfängst, wenn du sagst, okay, ich tue jeden Tag gar nicht 30 Minuten spazieren, verbrennst du deine 200-300 Kalorien, dann kannst du dir jedes ein Spürchen mehr essen und du bist immer noch 200 Kalorien im Defizit. Wenn du jetzt aber sagst, hey, weisst du was, ich will richtig gut und perfekt essen und ich gehe noch ins Krafttraining, dann wird das den Stoffwechsel so brutal genial anregen, dass du eigentlich mit 2 bis 3 Krafttrainingseinheiten pro Woche viel mehr kannst aus dir rausholen und der ganze Prozess von Gewichtsreduktion wird natürlich brutal beschleunigt.
1: Und dann liegt eben sogar das Glas Alkohol noch drin, das du ab und zu nimmst, gell?
0: Jeden Tag ein Glas Rotwein.
1: Jeden Tag? Mhm. Also 365 Tage?
0: Es gibt schon ab und zu mal einen Alkohol- oder einen weinfreien Abend, klar. Aber ich würde sagen, 5-6 Abende in der Woche.
1: Das ist aber noch recht intensiv, hä?
0: Ja, es geht. Ich meine, was ist intensiv, wenn ich jeden Tag ein Glas Rotwein trinke oder am Wochenende Freitag bis Sonntag einfach am Becher bin?
1: Das ist, glaube ich, beides nicht optimal, aber ich bin nicht da zum Verurteilen.
0: Nein, das ist wohl okay. Schau, ich glaube, du kannst so gut debattieren und diskutieren. Wenn über jeden Tag Zigaretten recht, finde ich das viel schlimmer als eine Person, die
1: jeden Tag sauft.
0: Ja, wir sind ja wie ein Glas Rot, wir sind wir nicht am Saufen. Ich glaube, für mich ist wir haben vorhin über Ritual geredet. Ich glaube, das ist mein Abendsritual. Nicht, ich komme mega gerne heim zwischen 9 und 11 Uhr am Abend. Ich esse mein Bullenbrüschli mit ein paar Brokkoli, ein Stück Käse, kommt auch noch dazu. Und dann nehme ich das Glas schwerer Rotwein, das mich einfach so tut, oben runterfahren.
1: Bitte nicht anmachen.
0: Also wenn im Kalorien, wenn wir jetzt einfach sagen, du willst abnehmen und du bist auch mit einem Glas Rotwein im Defizit, wirst du locker können.
1: Hat abnehmen. Der viel Zuckerwein, habe ich immer gemeint.
0: Ein Glas Rotwein, 1 Dezi. Hm. Also ich glaube, wenn du jeden Abend 2-3 Gutzli isst, wirst du viel mehr Mühe haben zum Abnehmen. Wenn du
1: ja, man sieht es ja, oder? Also ich habe es verstanden, Cindy.
0: Ich glaube, wir müssen mal zusammen ein Glas Rotwein trinken.
1: Ja, definitiv. Hey, ist mega spannend gewesen, all die Insights von dir zu erfahren. Ich weiss gar nicht, eben der letzte Tipp, was könnten wir noch machen für den Sommer, hast du mir eigentlich auch schon gegeben, oder? Also, geht einfach mal spazieren. Was gibt es noch, was du gerne würdest sagen?
0: Was würde ich noch gerne sagen? Ich glaube, die Leute dürfen nicht Angst haben, von was andere Leute über sie denken, wenn sie wirklich ein inneres Gefühl haben, einen inneren Wunsch haben, sich körperlich zu verändern. Jetzt natürlich aus meiner Perspektive. Ich komme sehr viele Anfragen über, wo die Leute sagen, hey, ich möchte mich gerne so und so verändern, aber ich traue mich nicht. Oder wie kann ich das angehen? Oder ich habe Angst vor dem Anfang. Und ich habe ja auch viele Leute, die so auf mich zukommen. Und darum, wenn sie in den Tourenclub kommen, weil sie komplette Privatsphäre haben. Ich denke, die Leute dürfen nicht Angst haben vor anderen Leuten. Weil es ist wirklich so, egal was du machst und wo du bist oder wer du bist, du wirst immer Leute haben, die dich lieben und unterstützen. Oder du wirst auch immer Leute haben, die gegen dich schiessen. Und die Leute müssen sich an den positiv unterstützenden Leuten orientieren und keine Angst haben. Weil es ist mega bewundernswert, wenn jemand die Energie und den Mut in die Hand nimmt und sagt, ich will aktiv an mir arbeiten. Und der der Wechsel, der bei ihnen im Kopf passiert, wenn sie nach 3, 4, 10 Monaten ins Gym laufen, die Brust raus und stolz auf sich sind. Das ist einfach so ein geniales Gefühl. Und das Miterleben ist so schön. Und ich wünsche mir, mehr Leute hätten den Mut,